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1: Michael Honzak mit Ha, ha, ha.

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0: High and Low mit Tell Me the Meaning of Things.

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1: 13 mit The Nerd.

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0: Elam Boda mit Supernova.

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2: K3 mit bei wem, bei wo's.
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1: Danke.

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2: Katal mit Das war der Prinzip.

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KIZ mit die Sinnerin vom König Xavier. Schauen auf die Uhr, es ist 46 Minuten. Und ja, ich habe es auf dem Weg hierher ins Studio gemerkt, es ist heute in der Früh ziemlich regnerisch und auch die Meteorologen versprechen für Anfang an unbeständiges und wechselhaftes Wetter und vor allem am Vormittag noch hin und wieder Regen aus dichten Wolken. Im Tagesverlauf trocknet es mehr und mehr ab und die Wolken lockern etwas auf. Wenigsten Niederschlag kommt im Lungau an. Es wird mäßiger West- bis Nordwestwind. Frühtemperaturen 11 bis 16 Grad. Die Tageshöchstwerte 18 bis 21 Grad. Wie sieht der morgige Dienstag aus? Sehr gut, denn es gibt einen Zwischenhocheinfluss. Sonniges und stabiles Spätsommerwetter. Nebel- und Hochnebelfelder lösen sich rasch auf. Die Sonne scheint meist ungetrübt, Frühtemperaturen zwischen 4 und 12 Grad, Höchsttemperaturen 22 bis 25 Grad, also durchaus noch passend zur Jahreszeit. Und wir machen gleich weiter mit dem nächsten Musiktitel, und zwar Christina Bach und Avanti. Morgen!

Simone mit Wahre Liebe, Musik aus Herzogenburg um 6:23 Minuten. Ihr hört das Frühstücksradio und wir machen gleich weiter mit dem nächsten Musiktitel. Rex Killer mit Fiesta Mexicana.

0: Ja, die Fiesta ist auch bald einmal zu Ende. Wir schauen auf die Uhr, es ist 6 und 23 Minuten und ja, als nächstes kommt Roberto Blanco mit Ein bisschen Spaß muss sein.
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Das richtige Motto für den heutigen Montag: ein bisschen Spaß muss sein. Wir schauen auf die Uhr, es ist 6:29 und als nächstes kommt Nicole mit Ich hab dich doch lieb.

schon mit, seit ich Rentner bin. Wir schauen auf die Uhr, es ist 6 und 36 Minuten. Jetzt kommt noch Tim Topper mit Humpa Humpa Tedere. Und dann, ja, dann schnüren wir uns die Fußballschuhe und ich verrate euch, was sich denn so gestern auf die Fußballplätze in unserem Sendegebiet alles getan hat. Und so viel kann ich sagen, es war einiges. Mehr dazu etwas später.

0: So, die Zeit ist jetzt 6:39 und wie angekündigt schnüren wir uns die Fußballschuhe. Und wir beginnen mit Fußball, wo es von den Salzburger Jungbullen, dem FC Liefering, eine Niederlage gab. Gestern 1:3 verloren und somit, ja, eine weitere Niederlage. Ich habe ja gestern bereits berichtet, die Salzburger waren ab der 21. Minute nur mehr zu zehnt. Damit kommen wir weiter in die Salzburger Liga und auch da gab es gestern einige Spiele zu sehen. Die Seekirchen Juniors gewannen gegen Golling mit 2:0. Neumarkt musste sich gegen den SHK mit 2:3 geschlagen geben. Aswalchen war gegen Bramberg mit 2:1 erfolgreich. Und ebenso 2:1 endete das Spiel UFC Sezenheim gegen Schwarzach. Der USK Anif verlor gegen Eugendorf mit 1:2 und TSV Salzburg setzte sich mit 3:1 gegen den UFV Talgau durch. Und zum Schluss noch ein Spiel, SV Birmus gegen Union Hendorf, Endstand 3:1 für die Birmuser. Damit kommen wir in die erste Landesliga und auch da gab es gestern ein Sonntagsspiel, bei dem die Austria-Amateure gegen den FC Bergheim ein torloses 0:0 erreichten. Weiter geht es in der zweiten Landesliga und auch da Nord und da gab es gestern einige Sonntagsspiele. Abersee gegen Hof 4:2, Elsbeten besiegt USC Matze mit 3:0, USV Elixhausen gegen Lamprecht, Rostov am Haunsberg 5:0, Fuschl gegen Gneis 3:2, der HSV Walsverlor gegen den USC Freistener mit 0:2 und Bleinfeld gegen Kuchl 2:2. Weiter geht es in der zweiten Landesliga Süd und auch da gab es ein Sonntagsspiel, in dem sich der SC Leogang gegen den UFC eben mit 7:0 durchsetzen konnte. Wir schauen noch in die erste Klasse Nord und auch da gab es Sonntagsspiele USK Anif Juniors gegen Oberdrum 1:5 Kroatischer Salzburg, Sportunion Abtenau 2:0, Schäfer gegen St. Georgen 6:0 und Walsgrüner Juniors gegen Perwang Michael Euern 2:3. Wir kommen in die erste Klasse Süd, wo es zwei Sonntagsspiele gab. Hütschlag gegen Bruck 2:1, Königsleiten Großall 0:6 und wir noch einen Blick in die zweite Klasse Nord A. Oberndorf gegen Talgau Juniors 0:3 und Birmus 1B gegen Union Hendorf Juniors 5:0. Straßwalchen Juniors gegen die Spielgemeinschaft der SK BSV Salzburg 4:0. Und ein Blick in die zweite Klasse Nord B. Da gab es gestern auch zwei Sonntagsspiele. Sitzenheim 1B Bucht Juniors 9:2 und die 1B-Mannschaft des ATSV Salzburg verlor gegen Bad Vigaun 0:11. Wir schauen noch in die zweite Klasse Süd, wo es das Spiel FC Bad Gastein gegen Zedaus, Endstand 5:1 für Bad Gastein. Und in der zweiten Klasse Südwest spielte der UFC St. Martin bei Lofer mit 3:1 gegen die TSO Bramberg 1B und der FC Pinzgau Salvelen Juniors gewann gegen den SV Lent mit 8:2. Und das war's vom Fußball. Und passend dazu der nächste Titel: Max Rabe und sein Ballastorchester schießt den Ball ins Tor. Ein sehr guter Tipp für alle Stürmer.
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Max Rabe und sein Palastdach ist mit dem Titel Schießt den Ball ins Tor um 6:46. Natürlich hat sich auch abseits des grünen Rasens einiges getan und natürlich beginnen wir mit Eishockey, wo von den Salzburger Eisbullen leider eine Niederlage zu vermelden ist, denn die Eisbullen mussten sich gestern in Faxe den dortigen Lakers mit 3:6 geschlagen geben. Naja, zumindest auch ein paar Tore erzielt, aber auch leider um eines mehr kassiert. Erfreuliches gibt es dafür vom AC Salzburg zu vermelden, der im Heimspiel gegen den SMC Innsbruck Handball-Tirol mit 24:22 gewann. Gratulation auch noch an dieser Stelle. Wir kommen zur Formel 1 und da setzte sich der Italiener Andrea Kimi Antonelli vor Max Verstappen und Lando Norris durch im Grand Prix von Spanien. Und beim der MotoGP gab es einen spanischen Dreifacherfolg. Marc Marquez gewann vor seinem Landsmann Alex Marquez und Pedro Acosta. Also ein spanischer Dreifacherfolg hier bei diesem Grand Prix von Spanien. Also alles aus Sicht der Veranstalter bestens. Wir machen jetzt gleich weiter mit dem nächsten Musiktitel und zwar dem Schneewalzer von Gitti und Erika. Naja, vielleicht tanzen wir ihn früher oder später.

Die Zeit vergeht im Flug. Wir schauen auf die Uhr. Es ist 6 und mittlerweile 54 Minuten. Und mit diesem Lied sind wir auch schon wieder fast am Ende dieser Ausgabe des Frühstücksrades angelangt. Ab 7 Uhr geht es weiter mit den Nachrichten der BBC. Anschließend kommt die Frühschicht. Und wenn ihr wollt, hören wir uns wieder am kommenden Sonntag um 11 Uhr mit der Sportschau. Bis dorthin wünsche ich eine schöne Woche. Macht es gut. Servus. Bis zum nächsten Mal. Das sagt euer Morgenmoderator Markus Dorn.

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2: Sie hören den zweiten Teil eines Live-Mitschnitts einer Lesung des Buches Bluten. Die Lesung fand im Rahmen einer Kunst- und Kulturveranstaltungsreihe statt, die vom Kollektiv Frauen und Natur in Kooperation mit der Buchhandlung Kurdirektion, dem Frauenforum Salzkammergut und dem Freien Radio Salzkammergut im Frühjahr 2026 in der Verlagsbuchhandlung Kurdirektion in Bad Ischl stattgefunden hat. Das Buch Bluten wurde von Magdalena Stammler und Stefanie Jaksch herausgegeben und ist im Heimon Verlag erschienen. Im Buch schreiben 15 Autorinnen über Alltag, Mutterschaft, Gewalt, Selbstbestimmung und Normabweichung. Unter der Moderation von Stefanie Jaksch lasen die Autorinnen Magdalena Stammler, Lisa Viktoria Niederberger, Lydia Haider und Romina Bleschko aus dem Buch. Die Musikerin Resitant begleitete das Programm musikalisch. In The Good News haben wir bereits den ersten Teil der Lesung ausgestrahlt. In diesem Teil lasen Magdalena Stammler und Lisa Viktoria Niederberger. Hören Sie nun den zweiten Teil der Lesung mit Lydia Haider und Romina Bleschko.
3: Einen wunderschönen guten Abend auch dir.
4: Grüß Gott.
3: Grüß Gott. Ich habe mir gedacht, ich frage dich was ich tatsächlich in all diesen Veranstaltungen, die wir in unterschiedlichsten Zusammenstellungen schon hatten, glaube ich, noch gar niemanden gefragt habe. Und ich habe mich gefragt, warum. Aber heute stelle ich die Frage einfach mal dir. Du bist schon eine ganze Weile im Literaturbetrieb unterwegs, in verschiedensten Ecken. Also du schreibst Lyrik, Prosa, Dramatik, hast, glaube ich, schon so einiges hinter dir. Jetzt habe ich mich gefragt, wenn man schon so lange sich in diesem eigenartigen Biotop, nenne ich es mal, bewegt, gibt es da für dich Anknüpfungspunkte zum Bluten? Blutest du, wenn es um Literatur geht, um den Literaturbetrieb? Oder hat das für dich keine Verbindung und du sagst, nee, ich segel da total entspannt durch?
4: Nein. Ich blute da und das ärgert mich auch immer sehr. Also diese nach wie vor so für mich willkürlich gelegten Genregrenzen. Ja. Und ich habe auch, also ich kann mich erinnern, wo ich begonnen habe zu schreiben, dass das für mich das ultimative Ziel war, so Schnittstellen zu finden, zum Beispiel zwischen Drama und Prosa, Dramatik und Prosa, Texte zu schreiben, die man am Blatt, wenn man sie liest, hört und die deswegen auch unbedingt gesprochen werden wollen, und aber die so in der Schrift festhängen, dass man das Blatt braucht. Und das habe ich irgendwie geschafft in den letzten 11 Jahren und jetzt bin ich in einer Scheißsituation, weil halt die Verlage sagen, ah toll, für eine Bühne, und die Bühnen sagen, okay, wow, wie soll man das umsetzen, man braucht die Schrift. Mhm. Also ja, Ziel erreicht.
3: Ziel erreicht, alle verstört, keiner weiß mehr, wie tun.
4: Ja.
3: Jetzt heißt dein Text Ausbluten oder die drei Lehrer oder die drei Lehrer.
4: Ja.
3: Es ist kein Zufall, dass da nicht LehrerInnen steht, schätze ich.
4: Ja.
3: Warum?
4: Naja, in dieser Gattungsgeschichte, die wir alle gelehrt kriegen und kriegten, und unser ganzes Denkuniversum so aufgebaut ist, das haben ja nur zu einem minimalen Anteil Frauen mitgeprägt, Frauen mit Sternchen. Ja. Und es war, da habe ich gar nicht so viel drüber nachgedacht beim Schreiben dieses Textes, sondern habe da einfach einmal sehr gefühlsmäßig reingeschaut, was passiert ist, wenn ich mich diesen drei Lehrern stelle.
3: Und muss ich jetzt trotzdem nochmal nachhaken, jetzt bist du trotz allem natürlich, wenn du dich in diesem, wie ich sag wieder, Biotop bewegst, du bist eine, wie alle von uns hier, die wir jetzt gerade heute hier auf der Bühne sitzen, wir sind als Frau gelesene Personen, merkst du, dass es Ich will das schwieriger, ist immer so ein Scheißwort tatsächlich, aber dass es, dass dir da mit einem anderen, also anders begegnet wird, vielleicht auch von Kritikern. Ich gendere da jetzt auch mal bewusst nicht, oder dass du da anders wahrgenommen wirst als, oder hast du so ein Gefühl von, wäre ich jetzt vielleicht anders gelesen, würde mir manches leichter fallen? Und strugglest du damit noch oder sagst du inzwischen Scheiß einfach
4: drauf? Scheiß drauf. Ja, und aber ja, das war viele Jahre war das so. Mhm. Und mittlerweile, glaube ich, bin ich auch von dieser Szene sowas wie ein Zwischending, so wie zwischen den Gattungen. Mhm. Aber ja, trotzdem werde ich schlechter bezahlt als meine männlichen Kollegen. Und trotzdem wird man seltener eingeladen oder gerade wenn es in einer schwierigen Zeit, so wie jetzt, wo man was Verlässliches braucht, dann schauen wir ein bisschen blöd aus der Wisch.
3: Ja. Hast du das Gefühl, es fehlt an Mut, auch in der Verlagsbranche? Ich kenne die ja auch so ein bisschen und ich weiß, man will immer ein Eindeutiges. Würdest du dir wünschen oder es gibt mehr Raum für Nicht-Eindeutiges? Ich finde, das ist gerade ein großes Thema.
4: Mhm. Eh schon lange. Also ich habe das Gefühl, in der Musik ist es vielfältiger in Österreich als in der Schriftlichkeit oder halt im Buchwesen. Und da würde ich mir sehr viel mehr Vielfalt wünschen. Mhm. Aber ja, wünschen kann man sehr viel.
3: Es bleibt also nichts anderes übrig, als sich das selber zu bauen?
4: Naja, oder Menschen ermutigen oder dann selbst irgendwie mitmischen und anderen Vorbild sein und sagen, okay, das geht halt auch, aber man muss total dafür kämpfen. Aber ja, nicht aufzugeben.
3: Ja, dann hören wir jetzt in den Text rein, weil ich finde, dass der sowieso für sich spricht. Achso, wir müssen vielleicht vorhin trotzdem noch sagen, damit wir es einmal ganz klar sagen, diese drei Lehrer sind.
4: Die drei Lehrer sind?
3: Prosa, Lyrik und Dramatik.
4: Ja, weil wenn man das liest, also das ist schon wieder das, wenn man hört den Text, dann ist es viel schwieriger, diesem Witz zu folgen, als wenn man es am Blatt liest. So habe ich mich entschlossen, nach mehreren Lesungen das vorab zu sagen, damit man mehr lachen kann. Oder nicht glaubt, die Frau, die dort liest, ist gestört oder so. Nun, was man vielleicht auch glaubt. Ausbluten oder... Die drei Lehrer. Oder die drei Lehrer. Zu sehen ein Porno, worin drei Lehrer sich gegenseitig in den Arsch ficken, so entartet und fest, dass sie aus dem Arsch herausbluten tun sie. Zu sehen ein Fernseher in Schwarz-Weiß, worauf ein Porno läuft, worin drei Lehrer sich gegenseitig von hinten ficken, sie sich recht dermaßen fest und fettest hin und her, dabei ihnen der Arsch aufreißt und das Blut ausrinnt in einem Strom von viel und sehr viel da, wobei die Flüssigkeit nicht klar eruierbar es auch Scheiße sein kann, da der Fernseher in Schwarz-Weiß ist er. Zu sehen eine Weide, worauf drei Starköche stehen und ein Kamerateam daneben und ein Lichtmensch hält das Licht. Und die Starköche haben drei Schlachtschussapparate in ihren drei Händen und treiben die paar Lehrer, da es sind drei, du Lustiger, denkst es dir schon so toll, die auf der Weide, sie grasen rasch zusammen und setzen ihnen präzise Schüsse an und schneiden ihnen artgerechtes die Kehlchen durch und lassen sie auf ihren Heimatweiden ausbluten. Und schlagen die Hände ineinander, das sind drei recht fette Kochesbratschen, so fette, dass das Fett da fast spritzt, so fett. Zu sehen eine Weide, worauf die drei Starköche die Schlachtschussapparate den lieben und noch halb grasenden drei dünnen und artgerecht ergo elegant lebenden Lehrern ansetzen, je einer pro Starkoch, je einer von Lehrer und sie sanft dahinschießen, dass sie ja noch soft sind im Fleisch drin, ist's fein still, nicht wahr? Zu sehen ein Feld von schiefen und dicken Pfählen in der Erde steckend und auf jedem drei Lehrer steckend, von unten gepfählt und da läuft das Blut heraus so dick und doch leicht, dass sie alle fast fliegen, sie die unten und die oben. Zu sehen ein Feld von Pfählen und unendlich vielen Gepfählten drauf, so dicht und fest in die eingefahren, dass sie stehen und sie stehen tun über die Geschichte hinaus. Und in den Hirnen drin lang und wahr ist es, dass da auf jedem drei Lehrer draufsteckend der Körper verbreitert von dem dicken Pfahl sind sie gleichermaßen ungelenk und nicht schön anzusehen und tot, in erster Linie sind sie tot. Zu sehen eine zugeschissene Schriftstellerin in einem vollgeschissenen Lokal, die auf einem Tisch schreibt, mit Kopfhörern in den Ohren, ganz und gar in ihrem Schreiben drin, in dem Sein von Text. Und vor ihr und ihr gegenüber auf der Bank, wo niemals jemand sitzt, so nach durativ leere Sitze statt auf dem Tisch, wo sie immer alleine sitzt an dem Schreibtische ihrer in dem Lokal, da schau dich an, hier lassen sich plötzlich drei Lehrer nieder, ohne zu fragen, ob sie sich setzen dürfen, und schauen sie an und lachen gelassen und ausgelassen und setzen sich und deuten mit ihren Lehrersfingern auf sie und stellen Fragen in ihre Richtung, die vermutlich Fragen den Inhalt ihres Schreibens betreffen, da sind sie freundlich, sind sie, und mit ihr sprechen wollen. Und so ignorieren die drei Lehrer also ihr Schreiben, so ihr Sein, als zugeschissene Schriftstellerin mit den Kopfhörern und dem offensichtlichen Schreibwillen, setzen sich hin und lassen die Fragen, ohne dass sie sie hören kann, aus ihren unfesten Drecksmündern herauslaufen und lassen das leeres Gesülze auf sie hin, dass sie sie nicht hört. Zu sehen also, dass hier nun plötzlich in dieser Art niemand blutet, ist dir blitzgescheit aufgefallen und fällt auf. Und da ist nun die Frage, ob die Schreibende so zugeschissen, wie es heißt in dem Hause, oder ob das, was soll jetzt, ist die Frage, ob da überhaupt noch wer liest. Denn es ist eine schon recht lange Regieanweisung. Und dass da was in der Anlage der Natur ganz und gar was nicht stimmt, ist schon im Geleit. Hey, wo klar dir nun die eine Sache, was jetzt mit den drei Lehrern ist. So, die Regieanweisung ist jetzt vorbei. Sie ist in... nicht mehr kursiv. Zu sehen das normale Lehrerproblem. Zu sehen ist Schulschluss. Zu sehen ist Schulanfang. Ich kauf dir eine Brille, wo immer ein bisschen Blut rausrinnt. Ich kauf dir eine billige Brille, auf der die Zeit niemals stimmt. Du bist zugeschissen und niemand sagt es dir. Dein ganzer Arsch ist ja voller Scheiße und hier stimmt der Fensterrahmen nicht einmal mehr. Der hängt raus aus der Wand und das Wort ist bei dir und du hast den Rahmen nicht mehr im Blicke. Es blutet was. Das ist der Rahmen. Hier blutet der Rahmen. Die Regieanweisung geht wieder weiter. Zu sehen ein Tisch, an dem drei Lehrer sitzen und die Fragen stellen, was die Schriftstellerin nicht hören kann. Da hat sie Kopfhörer nicht zu hören. Die drei Lehrer sind froh und frei und das ist ihr Sein, dass die Schriftstellerin die Kopfhörer nicht rausnimmt, vielmehr weiterschreibt sie deren lustiges Gefühl und nimmt das lustige Gefühl und fühlt sich auch als lustiger Lehrer und fühlt sich gleich als der lustigen Lehrer drei. Also fühlt sie sich als drei und freut sich für drei und lächelt für drei und sie lächelt, ja lächelt, da schaut auf die Schreibtasten runter und tippt und schreibt drei Glückslehrer rein in den Text und schwört sich, dass nie wieder ein Lehrer zu sterben haben die sollen. Denn die drei Lehrer sind gut und sie sind niemals nicht gut und wollen doch nur leben, so wie der Mensch leben will. Da ist es so und also ist es auch so. Zu sehen ein Tisch in einem vollgeschissenen Lokal, am Tisch bei einer zugeschissenen Schriftstellerin, drei Lehrer, die glücklich sind und die Schriftstellerin ansehen und sich in ihr spiegeln und von daher noch glücklicher sind, denn sie sehen sich nun von außen an. So sehen ein Tisch, da in diesem angebrunsten Dreckslokal drin sitzen drei Lehrer am Tische und sehen sich selbst von außen an, das erste Mal in ihrem Kasperleben sehen sie sich selbst von außen an und freuen sich so dermaßen, dass die jeweils rechte Hand von jedem Lehrer zu der Mitte des Körpers wandert und sie spüren sich so sehr und zupfen die Hosen auf, ein jeder sein eigen Hos, und jed Lehrer führt sich die Hand in die Hose rein und macht Bewegungen nach oben und unter dem Tisch wird es gleich sehr eng, da ist es auch eng, und die Lehrer lächeln noch mehr und spiegeln sich so sehr im Glück der Augen der Schriftstellerin, die sie schreibt und sie schützt und sich bemüht, dass ihnen nur ja kein Leid mehr angetan, forthin sind sie in Obhut und Schutz vor dem ganzen Geist, nun da an sind sie sicher und müssen nicht mehr bangen, das Leben sich. So, Regieanweisung ist wieder aus. Sichtlich das normale Lehrerproblem. Sichtlich ist Schulschluss. Sichtlich ist Schulanfang. Ich kauf dir eine Brille, wo immer ein bisschen Blut rausrinnt. Ich kauf dir eine billige Uhr, auf der die Zeit niemals stimmt. Man liest so schnell. Sicherlich muss aber, wer blutet denn nun? Das ist normal, dass wer blutet. Niemals ist es anders. Einer muss bluten. Du, hey. Der Text heißt nicht so.

0: Und Romina Pleschko, komm zu mir.
1: Hallo?
0: Einen wunderschönen guten Abend. Ups, wunderschönen guten Abend auch dir. Asphalt ist schon ein ganz gutes Wort, bevor wir zu deinem Beitrag kommen.
1: Ja.
0: Auf dem werden ein paar Menschen in deinem Text ein Ende finden. Auf eine Art, von der wir gleich noch hören. Am Anfang von deinem Text heißt es gleich, es geht schon auch um sanfte und warme Aggressionen, die als oft als urweiblich gesehen wird, glaube ich, sagt diese Protagonistin. Ist es so? Spürst du selber sanfte und warme Aggression in dir? Und wenn ja, wann?
1: Die Protagonistin täuscht, ja. Die tut nur so. Da ist weder was sanft noch irgendwas warm an ihr. Aber sie spielt damit, um dem Publikum zu gefallen.
0: Ist dir die sofort eingefallen eigentlich, als die Anfrage von uns kam, was zum Thema Bluten für eine Anthologie zu schreiben? War die sehr schnell, sehr plastisch da, weil ich finde, die ist schon sehr singulär in ihrer
1: Ja.
0: Art, wie sie ans Leben geht. Oder wie ging es dir da dabei?
1: Also, ich wollte wen schreiben, der nicht selbst blutet, der aus diesem System rauskommt und jetzt mal die anderen bluten lässt. Ja.
0: Was ich mich aber gefragt habe, ist, weil du es gerade gesagt hast, du wolltest jemanden schreiben, der nicht blutet, ob die das nicht doch tut. Also auf eine ganz andere Art vielleicht als gedacht. Als ich den Text das letzte Mal gelesen habe, habe ich mir gedacht, eigentlich ist es eine Übung in Einsamkeit, was da
1: Ja,
0: passiert, oder?
1: sie ist
0: Ganz anders.
1: ausgeblutet, glaube ich.
0: Ah.
1: Also das hat schon eine gewisse Trockenheit jetzt.
0: Man muss auch sagen, es ist eine, so viel darf man verraten, es ist eine Frau, die, wie du sagst, viel hinter sich hat und ich glaube, die sehr viel, ich nenne es gerne Zurichtungen, hinter sich hat, sowohl eigene als auch Zurichtungen, die die Gesellschaft mit ihr macht, oder? Und warum überhaupt so lang ausgehalten hat. Müssen wir das so lang aushalten wie die?
1: Ja, also die Prämisse, dass man irgendwie aus einem kaputten System kommt und dann irgendwie drüber hinaus wächst und was Gutes draus richtet, die muss nicht immer aufgehen. Also manchmal wird der Mensch im kaputten System einfach nur kaputt und das äußert sich dann hinten raus auf diese exotische Art, ja, wie in meinem Text.
0: Also ich kenne deine Romane, Ameisenmonarchie und Offene Gewässer. Auch da gibt es so Frauenfiguren, ich sag mal, die vielleicht auf den ersten Blick, sage ich immer nur, so ein bisschen härter wirken, vielleicht nicht immer sind. Sind die dir auf, also das geht ja gar nicht darum, dass man denen persönlich nahe ist, aber verstehst du die oder sind die dir irgendwie sehr, auf eine Art sehr nah am Herzen, diese, sag mal, eher spezielleren Figuren, weil die
1: Ja,
0: sind ja
1: ja.
0: alle nicht so, dass man denkt, ah, die mag ich jetzt sofort oder ah, was für eine,
1: Genau das. Ich
0: aber
1: habe ein
0: gleichzeitig sind die
1: Herz für
0: so.
1: unsympathische Frauenfiguren. Das ist durchaus ebenfalls schwierig, wenn man dieses Ziel erreicht, dann hast du es, ah ja, toller Roman,
0: Ja.
1: aber alle Figuren so unsympathisch da drinnen. Und ich denke mir dann, na, aber lest doch genau. Schau mal, wie süß die sind oder wo die herkommen eigentlich. Ja, und ist das nicht, erklärt sie das nicht von selbst, wenn man mit dieser Figur diesen kleinen Teil des Weges geht? Und offenbar nicht immer, aber ich hänge da dran, ja. An
0: Ja, ich
1: diesen
0: finde
1: Figuren.
0: die.
1: Ich finde andere dann, ich find das zu langweilig, wenn jemand sie klar erschließt und wenn es zu leicht ist, sie zu identifizieren. Das also reizt mich nicht so. Also sowas lese ich, aber sowas schreibe ich nicht. Ja.
0: Ja, kann ich gut verstehen. Und tatsächlich machen mich, also einige der Figuren, die du gerade erwähnt hast, wenn ich die lese, oft ein bisschen traurig, tatsächlich. Also gar nicht negativ gesagt, sondern also einfach aus Mitgefühl tatsächlich
1: Positiv
0: mit denen.
1: traurig,
0: Ich
1: ja.
0: bin positiv traurig.
1: Ja.
0: Genau. Positiv traurig ist schon ein gutes Stichwort. Dann hören wir uns jetzt mal an, was das für eine ist, der du da folgst. Durch Crash That Dummy
1: Crash the
0: heißt.
1: Dummy, ja. Eigentlich wollte ich nur 10 bis 15 Jahre jünger aussehen nach der letzten Scheidung. Das erstrittene Geld nicht nur in schnelle Autos, sondern auch in meine eigene Kräftigung investieren, in eine erweiterte Self-Care sozusagen. Der plastische Chirurg mit dem dichten, graumelierten Haarschopf hat mich, anders kann ich es nicht ausdrücken, regelrecht hofiert. Mir versprochen, dass alles möglich sei. 10 Jahre, 20 Jahre, überhaupt kein Problem. Er hat mir ganz wunderbare Komplimente gemacht für meine Hautbeschaffenheit. Wie hätte ich ihm denn nicht glauben sollen? Ich fühlte mich wie ein vielversprechendes Projekt, ein Meisterstück in der Entstehung und habe im Überschwang jedem seiner Vorschläge frei heraus zugestimmt. Auch wenn ich die Augenlidstraffung schon damals überflüssig fand. Ich wollte ihn nicht in seinem entzückenden Eifer bremsen, denn er liebte es sichtlich, kleine Halbmonde aus Oberlidern mit dem Skalpell herauszulösen. Wortreich bewunderte ich die Operationsvideos, die er mir stolz vorführte. Mein Lob versickerte in ihm gänzlich ohne Auswirkung. 2 Jahre danach möchte ich immer noch nicht herzlich lachen. Wie gut, dass ich auch keinen Anlass dazu habe, denn ich würde jedes einzelne Mal spüren, wie sich die Haken des Fadenliftings seitlich am Kiefer ruckartig ein- und aushängen, gleich der Rückenlehne eines Liegestuhls im Freibad. Ein dermaßen grauenhaftes Gefühl, dass ich darüber den Humor zur Gänze aufgegeben habe. Wenn etwas Lustiges im Fernsehen kommt oder der Kanzler eine Rede hält, dann schalte ich sofort um, erfüllt von der Trauer darüber, welche Wendung mein einst so vielversprechendes Leben genommen hat. Selbstverständlich war ich wütend auf den Chirurgen, habe mehrmals versucht, ihm deutlich zu machen, dass ich sehr unzufrieden bin mit dem Ergebnis. Sie vermuten richtig, werte Damen und Herren, dass ich vielleicht etwas halbherzig dabei aufgetreten, nicht wirklich in eine offene Konfrontation gegangen bin. Das liegt mir einfach nicht. Und haben Sie schon jemals mit einem Arzt über ein unzufriedenstellendes Ergebnis diskutiert? Eben. Etwas Aussichtsloseres ist mir trotz 4 gescheiterter Ehen noch nicht untergekommen. Wenn ich ein weiteres Mal die Schwellung wird sich noch zurückbilden hören muss, dann sprenge ich alle subkutanen Nähte und werde zum Beauty-Hulk. Entschuldigen Sie, manchmal vergesse ich mich. Das meine ich wörtlich. Ich vergesse dann, dass ich eine sichtbare Person bin, einen wie auch immer gearteten Körper habe. Ich existiere nur im Außen. Die Beobachtung wird größer als das Selbst, die anderen Menschen intensiver als das eigene Innenleben. Ich werde heute vielleicht den Audi nehmen, den SUV mit den hinten abgedunkelten Scheiben. Er ist ein Koloss, dadurch natürlich in seiner Präsenz riskant, aber andererseits kompromisslos treffsicher. Beim ersten Mal war es ein reiner Zufall, eine schicksalhafte Fügung im Ortszentrum einer Speckgürtelgemeinde zurück auf dem Weg in die Stadt. Ich hatte einen Heurigen besucht, allein, die Scheidung war noch nicht lange her und da mir die fortschreitende soziale Isolation an diesem Abend durch nur verhalten grüßende Bekannte schmerzlich bewusst wurde, zog es mich regelrecht hinein in einen Strudel des Missverhältnisses zwischen Schmalzbrot und Weltliner, welches mir erst bewusst wurde, als ich demütigende Minuten damit verbrachte, mein Auto mit einem bartlosen Schlüssel aufsperren zu wollen, bis mich ein Passant ex machina sichtlich erleichtert aus dem Gebüsch retourkehrend darüber aufklärte, dass es nur einen Knopfdruck benötigte, weil elektrisch. Als ich fast ausgenüchtert durch die unberechenbaren Erschütterungen auf dem Feldweg vom Heurigen zur Bundesstraße, später im völlig ausgestorbenen Ortszentrum mein Tempo drosselte, vielleicht etwas zu ambitioniert, denn es fühlte sich plötzlich an wie Schritttempo, wie eine Pirschfahrt auf Safari, bemerkte ich plötzlich ihn. Vom Habitus eindeutig wie mein zweiter Mann. Aufrecht und raumgreifend. Jemand, der seine neue Frau die alten Kinder beaufsichtigen lässt. Jemand, der seiner Sekretärin bei der Bestellung von Anlassblumensträußen komplett freie Hand lässt. Jemand, der bei ersten Anzeichen einer erektilen Funktionsstörung sofort ein diskretes Escort bucht, um der Sache auf den Grund zu gehen. Kurzum, jemand, der jeden einzelnen Einwand gegen das eigene Verhalten mit aufrichtigem Unverständnis quittieren würde, vollkommen unbelastet von den Konsequenzen des eigenen Handelns. Diese Art der Freiheit, zu jedem Zeitpunkt meines Lebens unerreichbar für mich, schmerzte mich in jenem Moment dermaßen, dass sich mein ganzer Körper versteifte, mein steifer Fuß auf das Gas stieg, den Motor aufheulen ließ, viel zu laut in diese gespenstische Stille hinein. Er bemerkte mich in diesem Augenblick, drehte sich um, blieb kurz stehen und stellte sich dann mitten auf die Straße, beide Arme zur Seite hin ausgebreitet, fast provokant. Verehrte Damen und Herren, ich schwöre, das ist die Wahrheit, nichts als die Wahrheit. Er hat sich regelrecht dargeboten. Der Schlag auf die Kühlerhaube war so uncharmant, dass mir sofort der Motor abstarb. Diese Art der Ernüchterung hatte ich nicht kommen sehen. Er war seitlich über das Dach abgerollt und zu Boden gefallen. Ich ließ das Fenster am Beifahrersitz nach unten und lehnte mich hinaus, um ihn zu betrachten. Seine Arme lagen schräg über der Gehsteigkante, der Kopf darauf gebettet, als würde er nur ein wenig am Poolrand rasten. Die Beine konnte ich nicht gut sehen. Der Zeitdruck stieg. Ich blickte mich um, alles menschenleer und dunkel, vielleicht ja nur dunkel, wer weiß. Ich startete den Wagen und fuhr nach Hause. Makellos, wie eine Fahrschülerin bei der Prüfung. Ich sagte laut, blinken rechts und blinken links und Schulterblick, um mich wieder wie ein regeltreues Mitglied der Gesellschaft zu fühlen. Aber es half nur oberflächlich. Manchmal stelle ich mir meine Verhaftung vor. Einfach als Konfrontationstherapie, diesen kurzen Moment, in dem der Druck von mir abfällt und einer gespannten Aufregung weicht. Dann gebe ich mich der eventuellen Illusion hin, dass es nicht wirklich schlimmer sein dürfte im Gefängnis als zu Hause. Schließlich würde ich in einer Frauenanstalt verwahrt. Unter Geschlechtsgenossinnen kann man doch auf eine gewisse Solidarität hoffen. Ich habe mir zur Vorbereitung auf diese Zeit auch die populäre Serie über ein Frauengefängnis in Amerika angesehen. Meine dringlichste Empfehlung an die werte Leserschaft. So viele tragische Einzelschicksale, die mich alle sehr berührt haben. Man darf in diesem Milieu auf viel Inspirierendes hoffen, scheint mir. Mit Sicherheit fange ich in Gefangenschaft früher oder später an, Lyrik zu verfassen. Dicht und eindrücklich. Ausrangiert, kurz vor dem Niedergang, fahre ich aus und töt den Mann. Reges Interesse des Kulturbetriebs wäre mir sicher, denken Sie nicht? Man müsste mit dem Erscheinungszeitpunkt nur ein für alles dankbares Erregungsplateau abwarten. Denn die Expertise für ein bewegtes Leben könnte mir niemand absprechen. Das traut man sich nicht unter blutleeren Intellektuellen, auch wenn das Versmaß holpert. Vielleicht gäbe es sogar eine prominente Person mit einer Spürnase für die Gunst der Stunde, welche eine Petition zu meiner sofortigen Freilassung ins Leben rufen würde. Eine Solidaritätsbekundung von ein, zwei wichtigen Stimmen des Kulturbetriebs. Vielleicht würde das die nötige mediale Aufmerksamkeit für meine Geschichte generieren. Ich wäre die glücklichste Gefängnisinsassin Österreichs. Wenn man kluge Köpfe für sich begeistern kann, dann lässt das selbst einen Gefängnisaufenthalt in viel weicherem Licht erscheinen. Es hat fast etwas Märtyrerinnenhaftes, finden Sie nicht? Diese Aussichten motivieren mich zusätzlich für die heutige Ausfahrt. Das passende Outfit habe ich mir bereits zurechtgelegt, nachdem sich die engen Hosen vom letzten Mal bei der Vollbremsung dann doch als recht unangenehm erwiesen haben, werde ich heute auf weichfließende Materialien und die figurumschmeichelnde Schnitte setzen. Jetzt weiß ich auch, welchen Wagen ich verwende, nämlich den schwarzen VW-Käfer. Eine kompakt kugelige Schönheit, quasi mein Beitrag zum Kafka-Jahr. Das könnte ich später auch in Interviews einbauen. Ein kleines geschmackvolles oder geschmackloses Bonbon. Die Extreme liegen ja immer sehr knapp beisammen in ihrer Außenwirkung, wenn man genauer darüber nachdenkt. Ob Sie mich als geistreich oder geisteskrank empfinden, bleibt Ihnen in letzter Instanz natürlich selbst überlassen. Ich hoffe jedenfalls auf Unterstützung. Bitte setzen Sie Ihre Unterschrift zur rechten Zeit. Den Aufwand sollte der Einblick in mein kontroverses Pläsierchen allemal wert sein. Es wird sich bald Gelegenheit dazu bieten. Das habe ich im Gefühl. Dankeschön.

0: Ja, wir sind am Ende, liebes Publikum. Wir sind am Ende dieser Veranstaltung angelangt. Wir
1: Wir sind
0: sind
1: am
0: nicht
1: Ende.
0: am Ende, das auch. Resitant hat, glaube ich, noch einen Track, den sie vielleicht noch spielen kann für uns. Und wir
1: Aber man
0: bedanken.
1: müsste aufstehen.
0: Ja, das wäre der Plan, die Sessel dann auf die Seite zu stellen und danach noch ein bisschen Musik aufzulegen und noch gerne zu bleiben, etwas zu trinken, Geld hier zu lassen, in der Kurdirektion bitte und ins Gespräch zu kommen miteinander. Gerne sind wir auch da, falls noch jemand ein Buch signiert haben will. Ja.
2: Ansonsten bedanke ich mich bei allen, die heute auf der Bühne waren. Vielen Dank an Lisa Viktoria Niederberger, an Lydia Haider, an Romina Pleschko und Magdalena Stammler.
0: Danke an Stefanie Jagd, die moderiert hat, und Resi Dan.
1: Danke fürs Mitnehmen.
0: Schönen Abend noch.
1: Ja.

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1: Ich habe mich gefragt, was passiert, wenn man das Wort Heitin, was man im Mostviertel verwendet, um Kindern zu sagen, dass jetzt Schlafenszeit ist. Also man sagt, geh mal Heitin. Wenn man das konjugiert und dann kommt raus, ich heiti, du heitest, er, sie, es heitet, mir Heitin, es heitet und sie Heitin. Und das habe ich dann in ein Lied verbockt. Und dann ist ein Lied über den Klimawandel rausgekommen, weil wir den ganz gern verschlafen, was ich deppert finde.

Beim nächsten Lied geht es um Liebeskummer und um Essen und was die zwei Sachen miteinander zum Tor haben. In der ersten Strophe geht es um Schnitzel, in der zweiten um Knädel und in der dritten um Nuss- und Mohnstrudel und Lebensmittelunverträglichkeiten, die der Liebe oft im Wege stehen können.

0: Sie hörten noch zwei Lieder von Sigrid Horn, die in einer Radiosession aufgenommen wurden. Und zwar das Lied Heidi.
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2: 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Hallo, wir begrüßen euch sehr herzlich zu unserer heutigen September-Sendung. Wir sind am Mikro die Micha und die Monika.
0: Hallo Micha.
2: Hallo Monika. Wir freuen uns, dass ihr uns zuhört und heute ist wieder ein spannender Gast bei uns, eine Frau, und die Monika wird sie uns kurz vorstellen.
0: Ja, wir freuen uns sehr, dass heute Katharina Toska unserer Einladung hierher ins Studio gefolgt ist. Herzlich willkommen, liebe Käthi.
3: Vielen lieben Dank, danke für die Einladung.
0: Ja, wir kennen uns ja schon sehr lange. Anfang der 90er Jahre hast du in Klessheim das internationale Kolleg besucht und hast dann in einige Jahre als Gastgeberin, so sage ich im Großen und Ganzen, in verschiedenen Bereichen, zum Schluss auch im Hotelmanagement gearbeitet, bis zu deiner Pension. Aber du schaust eben nicht nur auf dich, sondern auch auf deine Wohnumgebung. Und da bist mir jetzt in letzter Zeit wieder aufgefallen, weil es sehr viele Plakate von dir gibt. Du bist ganz engagiert als Vertrauensnachbarin in dem Viertel, in dem du wohnst. Und bist auch engagiert bei diesem Projekt Stopp, Stadtteile ohne Partnergewalt. Also einfach eine sehr engagierte Frau, eine mutige Frau mit viel Zivilcourage und einem großen Herz. Vielen Dank, dass du heute da bist.
3: Vielen Dank. Und mal zuerst möchte ich euch gratulieren für diese wunderschöne Sendung. Ich finde die Idee super. So, bitte weitermachen und mit neuer Idee. Ich stehe zur Verfügung, wenn ihr Hilfe braucht.
2: Unsere erste Frage an dich ist, willst du uns ein bisschen was über Stopp erzählen, wo du Vertrauensnachbarin bist?
3: Ja, selbstverständlich. Aber zuerst mit der Frage von der Monika. Ja. Wie ich hier gekommen bin.
0: Ja.
3: Ich habe ein Stipendium bekommen, die von österreichischer Regierung zu Albanien gegeben war. Und für mich war eine Lotto, besser wie ein Lottospiel, weil neu zu lernen, es war eine andere Art von Lernen. Albanien war damals kommunistisch. Und obwohl es hat die Bewegung damals angefangen, aber als ich hier kam, war noch kommunistisch.
0: Es war noch dieses abgeschlossene
3: System. Und ich habe viel durchgemacht, dass ich hier komme, weil die wollten mich nicht hier lassen. Aber ich wollte dieses Stipendium nicht weglassen, weil es war eine Chance. Man hat gesehen, dass die Albanien die Türe öffnen wird, so wie die ganze Ostländer. Und wollte ich dann, war die erste Stipendium für Hotelmanagement. Wir hatten eine andere Art von Schule, diese sozialistische Kommunistin. Es war für mich, Klessheim war für mich ein Geschenk Gottes. Ich habe alles dort geliebt, meine Lehrer, meine Lehrerin, alles, wie die mit uns umgegangen sind. Und wollte ich lernen. Notizen habe ich viel gemacht, weil ich habe gedacht, ich gehe zurück und dann werde ich dort alles umsetzen. Leider in dieser Zeit, wo ich in Klessheim war, nicht leider für mich, ist Kommunismus weg, ist eine Revolution geschehen und dann ist die Demokratie gekommen. Gott sei Dank, weil dieser Mangel auf die Freiheit, das zu sagen, das, was du wirklich denkst, hat mir immer so gefällt. Ich hatte Glück mit meiner Familie. Die waren Leute, die auch um die Welt gegangen sind und sehr offen und sehr gut gebildet. Aber du musst etwas, so wie die Umgebung und die Politik ist, so ist in diese kommunistische Regierung damals, sonst dann kriegst du... Einige sind Leute gestorben im Gefängnis und so. Zum Beispiel mein Bruder war Intendant von Opera in Albanien und weil er ein paar Sachen modern dort inszeniert hat, ist er in Exil gegangen. Mhm. Sind für euch unvorstellbar, aber die Leute haben viel gelitten und die Revolution ist gekommen und die Menschen wollten, haben frei gefühlt, aber die haben nicht gewusst, wie die Demokratie funktioniert und keiner hat das gewusst. Alles wurde das auf einmal mit eigenen Faust und so, ohne, es war eine Anarchie. Ich war hier, ich habe meinen Job dort von heute auf morgen verloren, weil jeder, diese Leute, die einen guten Job hatten, dann wurden gekündigt, sind die Neuen, die gelitten haben und wollten unbedingt und die haben auch recht gehabt, weil sehr viel gelitten haben. Auf jeden Fall, ich habe meinen Job verloren und von heute auf morgen musste ich eine Existenz schaffen. Und es ist ein Rätsel, in diesen Zeiten waren diese Probleme mit den Ausländern, ich hatte keine Ahnung. Leider, ich habe kein Deutsch gesprochen und der Kurs in dem Tourismusinstitut war auf Englisch. Ich habe 6 andere Sprachen gesprochen, davon 4 mit Prüfungen und alles. Der Rest bin ich zurechtgekommen, aber Deutsch leider nicht. Und dann musste ich eine Existenz schaffen, allein in einem fremden Land, wo ich hatte keine Ahnung, wie das Leben hier funktioniert. Und der liebe Gott hat mir geholfen, habe ich einen Job am Flughafen, dort zum ersten Mal wurde eine Firma geöffnet, Catering für die Austrian Airline zu machen. Mhm. Und ich war nicht traurig, ich möchte euch das erzählen, weil das gibt Mut. Viele Leute, die mich fragen, wie hast du das geschafft? Ich hatte Ängste. Existenzängste. Wie werde ich leben? Kein Geld, keine Wohnung, keine Freunde, keine Familie, gar nichts. Und dann plötzlich sehe ich die Annonce, habe ich mich beworben. Die waren sehr zufrieden, ein super Manager damals. Und die Name, dass wir aus Klesheim kommen, war für die Leute sehr so angenehm, weil Menschen, die etwas wissen von der Arbeit, die die machen. Und ich habe diese Arbeit gesehen, nicht als sagen wir so, eine niedrige Arbeit, entschuldige für dieses Wort, aber sonst wie eine, ich war glücklich, weil ich habe gedacht, ich werde arbeiten und die Teller schön einzurichten und zu kochen, für mich war so wie eine Malerei. Die Farbe von dem Fleisch oder von dem Fisch, Lachs und alles, solche Sachen. Und wollte ich lernen, weil mein Ziel war, dass ich weitermache und alles, was ich hier lerne, werde ich in Albanien dort machen. Und so inzwischen habe ich meine Tochter hier geholt, auch mein Mann, ich war verheiratet damals und wollte ich, dass sie hier bleiben, bis die Situation beruhigt, nicht um hier zu bleiben, aber es war nicht möglich für meine Tochter auch, habe ich viel gekämpft. Es waren 90er Jahre und es war nicht so einfach. Und dann die Idee war, bleiben wir eine gewisse Zeit, ein Jahr, es wird alles in Ordnung. Wir haben zu niemandem etwas Schlechtes gesagt, sondern nur Gutes geholfen. Und dann werde ich zurück und mit meinen Träumen und in Demokratie und alles zu verwirklichen. Es hat lange gedauert, weil damals war ein Mischmasch, eine Anarchie und so. Es war nicht so, wie gesagt, nicht so einfach. Und die Tochter ist in eine Schule gegangen, habe ich direkt eine privatamerikanische Schule, weil sie hat Englisch gesprochen, hat kein Deutsch und ich wollte nicht, dass sie das Jahr verliert. Und der Direktor von dieser Schule hat mir geholfen, habe ich mit ihm geredet, hat er gesagt, okay, Frau Toska, Sie kann hier studieren, lernen, Gymnasium und sie, sobald Sie fertig sind in, am Flughafen, kommen Sie hier, wann immer Sie wollen. Ich will, dass die Schule sauber in der Früh ist. So, der Tag hat um 4 Uhr in der Früh angefangen und ich bin ins Bett nach 12 Uhr und geputzt und am Flughafen war so sehr mit viel Stress verbunden, in jede Richtung. Sehr oft habe ich gedacht, es ist mit dem Film, kennen Sie den Film von Charlie Chaplin, Modern Times?
0: Modern Times, ja.
3: Habe ich vor meinen Augen das. Aber ich war nicht traurig. Ich habe gesagt, Katie, du kriegst eine Chance, dass die Linda, meine Tochter, meine Linda heißt sie, eine gute Ausbildung bekommt. Und sie war dort, in dieser Schule war sie geschützt, weil sie ist allein für ihr war auch so schwer dort zu kommen. Und ja, die waren die erste die Schwierigkeiten. Eine andere Schwierigkeit habe ich gehabt, habe ich eine Wohnung gebraucht, weil ich wurde, ich hatte keine Wohnung und habe ich in die Zeitungen gelesen, habe ich angerufen, Deutsch habe ich nicht gesprochen und dann sofort, es ist nur für Österreicher und dann so konnte ich keine Wohnung. Das war für mich ein Horror, ehrlich gesagt. Wieder der liebe Gott hat mir geholfen. Kommt eine Lehrerin von Klessheim und sagt, Kati, Frau Toska, wie geht's dir? Was magst du? Komm und treffen wir uns und geht's dir gut? Ich habe geweint. Sofort. Ich brauche eine Wohnung. Habe ich mit ihr. Sie hat jemand angerufen und sofort wurde da und habe ich 9 Jahre gelebt in einer Wohnung mit einer Familie, die ich im Herzen geschlossen habe, Familie Göller in Liefering und so. Dies sind die Schwierigkeiten und dann im Berufsleben wollte ich weitergehen. Durch das, was ich inzwischen habe ich Deutsch gelernt und habe ich besser verstanden, wollte ich richtig Deutsch lernen. In einem Kurs habe ich sogar damals 2500 Schilling für den Kurs bezahlt und habe ich den Chef gefragt, ich will lernen, bitte gib mir frei, es war ein Intensivkurs. Und hat er gesagt, okay, bezahl das Geld und dann kannst du. Und genau an dem Tag, wo der Kurs angefangen war, ich war immer beschäftigt in der Arbeit, konnte ich nicht diesen Kurs weiter folgen und das Geld futsch, weil auch ich habe wenig verdient als Hilfsarbeiter. Ich habe aber viel gelernt und manchmal in der Früh bin ich mit Freude dort. Guten Morgen. Was gibt es zu Grenzen? Es gibt viel für mich, habe ich gesagt, weil ich finde hier, das ist wie meine Familie, das ist wie meine Heimat, der Flughafen dort. Und die Menschen unten, die dort gearbeitet haben, waren ganz, ganz lieb. Im Gastgewerbe ist ein bisschen so anderes, muss ich sagen, von Stress. Und es war wirklich wie eine Familie und immer mit Optimismus und als Chance habe ich das gesehen, dass ich gelernt habe. Inzwischen habe ich auch Deutsch besser gesprochen und mit den Menschen und ja, und dann die Idee, zuerst habe ich die Arbeit sehr gut gemacht, weil ich wollte Dankbarkeit zeigen über die Österreich. Weil in diesem Moment, ich bin gewählt, in Klessheim zu kommen. Es waren 4 Kandidaturen und mit Unanimität wurde ich gewählt in dieses Stipendium, die für zum Albanien hat gar nichts gekostet. Es war ein Geschenk von österreichischer Regierung damals. Und dann für das die Möglichkeit, die ich hatte, zu lernen, etwas Neues. Und dann zu zweit, okay, habe ich einen Job bekommen, wo in dieser Zeit damals, es war nicht einfach, eine Arbeiterlaubnis zu bekommen. Mhm. Ich weiß es nicht. Sogar der Manager damals hat mir gesagt, Frau Toska, wie ist das möglich, dass du das bekommen hast? Weil mit mir haben auch vier andere von Klesheim beworben und die haben diese Arbeiterlaubnis nicht bekommen. Kennen Sie jemanden? Mhm. Ich aus Albanien, habe ich gesagt. Nein, lustig, so, es gab solche Momente. Und wollte ich Dankbarkeit zeigen und deswegen habe ich viel gearbeitet mit Herz und mit großer Wille und manchmal sind mir auch die Tränen, wenn ich müde war oder in der Arbeitswelt hat man nicht so einfach und dann sind die Tränen, Gott, was habe ich falsch getan, wieso? Dann habe ich gesagt, ach Katie, 40 Jahre hast du sehr gut gelebt, jetzt mach weiter, das ist eine Chance und geht. Mhm. Und ist gegangen und bin ich froh. Inzwischen in Klesheim sind wir, das muss ich sagen, sind wir in der Stadt gegangen. Wir müssen die Stadt lernen, kennenlernen und mit der Stadt ist. Und als ich in, damals in Residenzplatz war, ich erinnere mich so wie heute, und habe ich Salzburg gesehen, Festung, die ganze Natur und alles, habe ich gesagt, was für eine Stadt, auch jetzt kriege ich Gänsehaut. Das ist wie eine Kulisse. Mhm. Gott, wo hast du mich gebracht? Mhm. Und diese Idee, ich habe Salzburg geliebt. Liebe auf den ersten Blick, ohne zu wissen, dass mein Staat wird und dass ich hier mein Leben, mein Wahlstaat ist, meine Heimat, muss ich sagen. Und ja, und deswegen wollte ich dann.
2: Und wie bist du zu Stopp gekommen?
3: Okay, ich habe diese so lange Trans gemacht, weil ich wollte durch das, was ich durchgemacht habe, wollte ich, es war für mich ein Muss, die zusammenleben mit, ich wollte da die Namen Ausländerin oder so manchmal, Komplimenten und dann, woher kommst du aus Albanien? Aus Albanien und dann war total etwas anderes. Wir leben hier. Ich habe mit viel Herz und Blut gearbeitet, mit meinem Herz in der Hand für jeden und deswegen habe ich versucht, das Wort Integration damals hat nicht existiert, und auch Gastlichkeit und diese Dinge, die für mich wichtig waren, habe ich versucht, so überall mit Kontakten, die ich hatte. Und so wurde ich dann in diese Stopp bewegen oder zuerst bei dieser Nachbarschaft, Vertrauensnachbarin. Ich habe, und ich nenne es Glück, habe ich das Glück gehabt, dass diese Blocks in Ignazarer Straße ausgerissen wurden. Und dann haben wir neue Wohnungen bekommen in diesem Stadtwerkareal. Und die Stadt war sehr interessiert und damals ist viel getan für ein gutes Zusammenleben. Und deswegen habe ich versucht, mit Migranten und Migrantinnen, die dort sind, mit Österreich, ja auch die dort, weil es war bunt gemischt und mit meinem Beispiel als Mensch, weil ich habe anderes verstanden, die Wille hatte ich, Dankbarkeit wollte ich sagen, Liebe wollte ich sagen und auch das habe ich versucht zu vermitteln. Deswegen wurde dann eine Schulung gemacht, so mit Nachbarn, Vertrauensnachbarn. Und bin ich in dieser Idee und es bleibt noch heute dieser Titel. Wir wurden geehrt, ein paar Leute von den ganzen wichtigen Menschen. Es war wunderschön. Und ich spüre das mit Verantwortung. Mhm. Dann ist diese Bewegung gekommen.
0: Vielleicht machen wir kurz eine Pause und machen wir ein bisschen Musik. Mhm. Und dann erzählst du uns über Stopp, dieses spannende Projekt. Dankeschön.

0: Unsere Frage, also wir haben die Keti, die Ekaterina Toska zu Gast. Sie ist aus Albanien, hat uns ein bisschen was von ihrem Leben erzählt, wie sie aus Albanien nach Salzburg gekommen ist, dass sie ein Stipendium bekommen hat und hat uns ein bisschen teilhaben lassen an ihrem Leben, an ihrer Geschichte, was sehr spannend ist. Wir würden gern noch ein bisschen darüber erfahren, wie du zu Stopp und zur Nachbarschaft,
1: Vertrauensnachbarin,
0: wie du dazu gekommen bist und wie du das gelebt hast. Ein bisschen hast du es angedeutet. Unsere Frage ist vielleicht noch, bist du um Hilfe gebeten worden? Ist dir was aufgefallen? Hast du agieren müssen in irgendeiner Form? Willst du uns noch ein bisschen was drüber erzählen?
2: Ja, sehr gerne sogar. Es sind zwei wichtige Themen für mich. Der Nachbarschaft auch, weil es ist sehr wichtig, wie gesagt, mit Nachbarn zu kommunizieren und etwas zu bewegen, weil es kommen Menschen von der ganzen Welt und jeder hat seine eigene Vorstellung, Welt und alles. Und habe ich auch viel in diese Richtung getan mit meiner eigenen Faust. Und, aber es wurde anerkannt und auch von der Stadt Salzburg, nicht nur für mich, auch die Leute, damals hat angefangen, so, die in die Schiene diese Idee zu bringen und ich fand das super. Und ja, und deswegen wurden wir geehrt mit diesem Titel, wie ich im Herzen habe, ich ja auch zu Hause habe ich in einem wichtigen Platz für mich, diese kleine dekorate Auszeichen habe ich dort. Und ich habe mit den Leuten immer wieder, immer noch heute, ich rede auch mit den Kindern. Ich rede, wenn ich draußen komme von meiner Wohnung dort in Stadtwerk Areal, höre ich, Kathi, wann gehen wir hier? Ich habe versucht mit dem, die Eltern gehen in der Arbeit und nicht die Möglichkeiten, viel Möglichkeiten haben, mit dem etwas zu unternehmen. Ich habe das, muss ich das sagen, ich habe das Glück, dass das bei uns gibt es ein Hilfswerk und die Bewohnerservice von Lehn. Und die sind super Menschen, die dort arbeiten und die sind eine große Stütze für uns. Und dann später ist dann die Stopp-Bewegung. Stopp heißt Stadtteile mit Partnerschaft ohne Gewalt. Das ist jetzt das Motto, dass wir dort, wo wir leben, schaffen einen Stadtteil, wo weniger Gewalt oder ohne Gewalt sein. Ich habe in meinem Blog, wo ich gelebt habe, es war eine Familie, sehr oft habe ich gehört, so laut. Und ohne, in dieser Zeit hat man nicht über das Thema geredet. Und bin ich dort gekommen, ich konnte nicht indifferent bleiben. Außerdem, ich will auch mit meiner Familie das verbinden. Meine Familie hat, beide Eltern haben sehr geholfen und ich habe noch enorm, manchmal sind in Albanien das, Männer, die getrunken haben und dann am Abend haben die Frauen geschlagen und sind die Kinder gekommen, mitten in der Nacht. Professor, komm bitte, weil der Papa schlägt die Mama und der Papa ist mit Pyjamas und so ist gegangen und diese Bilder sind mir auch in meinem Kopf geblieben. Und auch in dieser Familie habe ich mit dem geredet, auch mit die Frau war ängstlich, wollte ich nicht etwas tun, aber langsam mit Geduld und mit so und die leben noch heute glücklich zusammen, habe ich auch, die haben Glück, dass sie den Mann verstanden hat, dass er nicht mehr woanders ist, sondern muss, hier gibt es andere Regeln.
0: Aber vielleicht ist es auch dein Einfühlungsvermögen gewesen, was da geholfen hat.
2: Ja, ja.
0: Deine Geschichte.
2: Danke, danke.
0: Wie du bist. dass du das mit geschafft
2: Herz,
0: hast.
2: Mit ja. Herz und ja. Ehrlichkeit. Ja. Das ja. Macht die Menschen, ich glaube, das macht Erfolg. Ja. Man merkt dort, wo wir wohnen zum Beispiel, merken die das ehrlich, von ja. mein, alles das, von ja. Herzen kommt. Ja. Und dann wurde diese Stopp-Bewegung gegründet in Deutschland und ist auch hier transformiert. Und ich, durch die damalige, die Andrea und weiter von Bewohnerservice, wurde ich gefragt, Katie, du tust sehr viel in der Nachbarschaft, weil reden es, es ist auch mhm. die Mundpropaganda mhm. In jeder Hinsicht. Und ja, und habe ich gesagt, ja, ich will dabei sein und ich war seit Anfang an und ich bemühe mich und ich bin sehr froh, dass heute dieses Thema ist nicht nur in einer kleinen Runde, sondern überall redet. Man redet über dieses Thema genau. weiter. Ja. Und das ist ein großer Erfolg.
1: Eine tolle Kampagne.
2: Eine ja. tolle Kampagne, ja. die ganze Stadt und alles. Ja. Es ja. gibt ja. viel Unterstützung. Ja.
0: Darf ich dich noch fragen, mhm. Fidi? Es gibt so eine Kampagne, Orange the World, Schuhe bringen, Zeichen setzen.
2: Ja.
0: Weißt du was darüber?
2: Ja, sicher, vom Bewohnerservice sogar. Ich habe ein paar Schuhe, die für mich zu klein sind, habe ich die gewählt und ich werde zum Doris bringen, dort im Bewohnerservice. Und das
0: alle so Bewohnerservice nehmen sie entgegen?
2: Ja.
0: Bringen.
2: Ja.
0: Und alles. Es ist ein sichtbares Zeichen setzen gegen Gewalt genau. an Frauen und Mädchen.
2: Die Farbe Orange. Ja, schön und alles. Und ich wünsche ja. mir, dass diese Martyrium, die die Frauen machen, die solche, am wenigsten, dass das alles eine Regelung ja. und das ist überall ja. eigentlich. Ja. Aber für ja. Österreich will ich nicht. Ich möchte, dass in Österreich alles perfekt ist.
1: Naja, und da braucht es so viele Leute mit zivilem Engagement, ja. die ja. ich ja. denke, ja. das ist wichtig.
2: Nicht indifferent
1: ja,
2: sein.
1: Genau.
2: Nicht
1: liebe
2: indifferent.
1: Katie, wir sind am Ende unserer Sendezeit. Wir hätten noch so viel zu reden, aber wir können ja noch einmal ein Update machen.
2: Ja.
1: Irgendwann,
2: gerne,
1: weil es ist
2: gerne.
1: Schon sehr spannend, was du zu Integration hältst, ja. was du zu auch daran hältst, was macht eine neue Heimat aus, was ist da wichtig, was lässt man zurück, das finde ich schon spannende Themen. Vielen Dank, liebe Katie, liebe Ekaterina Toska, dass du heute bei uns warst.
0: Wir sagen den Hörerinnen und Zuhörern auch noch recht herzlichen Dank fürs Zuhören. Und bis nächsten Monat, der erste Donnerstag im Monat von 18 Uhr bis 18.30 Uhr ist unsere Zeit. Nächsten Monat wird es wieder einen spannenden Gast geben und wir werden wieder Gedanken an er schicken, so wie heute mit der Kathi.
1: Ja. Und wir, danke, du hast ja noch einen Musikwunsch gewünscht, also wir können nicht mehr hineinhorchen, aber du liebst Oper und die ja. Freiheit.
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2: Steaming Satellites mit Theory Unspoken.

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3: Tikkun Olam, Freunde und Freundinnen, liebe Lieblinge, Lieblichen und alle da draußen, liebes unsichtbares Publikum, ich begrüße euch heute zu einer weiteren Ausgabe der Senderei Artarium, das etwas andere Kunstbiotop und so wie das der Brauch schon seit 16 Jahren ist, am Sonntag nach der Nachtfahrt machen wir immer ein ganzes Album. Zum ersten Mal ist das passiert, lustigerweise im Mai 2010, und zwar am 16. Da war es Somewhere in Africa von Manfred Mann. Ja, ich habe gerade den Monsieur Guy getroffen, übrigens beim Reingehen. Und jetzt haben wir in der Signation diese wunderbare Nummer mit der genialen Geige gehört. Die ist aus dem Album, das wir heute spielen werden, eben das ganze Album von Lorena McKennitt, A Mediterranean Odyssey. Und die Nummer heißt, der Titel des Liedes ist Santiago. Und das ist wiederum auch der Name vom Richie, seinem Sohn. Hallo Santiago, du gehst jetzt wieder in die Volksschule. Ich weiß jetzt nicht, in welche Klasse, aber es fängt jetzt wieder an. Und ich weiß, dass das deine sehr spezielle Welt wieder einigermaßen strapazieren wird. Aber hey, mach's gut, ich hab dich lieb. Wir haben dich lieb. So, zurück zu Lorena McKennitt. Es sind ja zurzeit Koinzidenzen unterwegs im Universum. Ihr Lieben, ich habe manchmal das Gefühl, es bläst mich um, aber nicht ungut. Das ist, ein freundlicher Wind bläst dir entgegen und der wird so stark wie ein Sturm, du kannst dich richtig dagegen lehnen, aber es ist, du schnappst einmal kurz nach Luft und dann merkst, boah, das ist gut, das gibt heute, das ist klasse. Ha! Das war jetzt auch schon wieder so eine kleine, naja, sagen wir mal, geht in die Richtung synästhetische Wahrnehmungen, weil das war ja das Thema unserer Nachtfahrt am Freitag, unserer Perlentaucher-Sendung, wo der Chris und ich gemeinsam uns 3 Stunden eine synästhetische Symphonie gegönnt haben. Und beim Nachhören habe ich festgestellt, dass das wirklich gut passt, dass wir auch wirklich diese vorgegebenen Schachtelgrenzen der akademischen Wissenschaft, der Schulmedizin und überhaupt der Wissenschaft vom Abstrakten aufgelöst haben, dass Synästhesie eben nur genau erblich bedingt und in festgelegten Nervenbahnen ist und dass es sich um genau diese und jene Sinneseindrücke hört. Also wenn jemand Farben sieht beim Musikhören, dann ist das eine Synästhesie. Hey. Liebe Leutinnen, liebe Leutis, es ist ja auch so, dass wenn du beim Musikhören Gefühle hast, ja, oder wenn du beim Begegnen eines Menschen auf einmal deinen Körper anders spürst, ja, oder woanders im Raum dich befindest, wenn du ein Bild anschaust oder über etwas Bestimmtes nachdenkst, auch das sind ja Synästhesien, ja. Es geht ja um die Außenwahrnehmung und die Innenwahrnehmung. Wer ist denn irgendwann einmal 1700 schlag mich tot auf die Idee gekommen, dass man das streng voneinander trennen muss? Ja? Also frag die Kogi, frag die Mamos oder Momos oder wie es heißen, die Oberschamanen von die Kogi, die lachen da ans. Professor Harald Kasper, ja, der ist sicher schon verstorben. Ich bin ja jetzt in einem Alter, wo meine Professoren und Lehrer aus dem Gymnasium in die 70er Jahre, die waren ja damals schon 35, 40, 45 Jahre alt, also wo die nicht mehr hier biologisch umgehen auf dieser Kugel. Der Rupi und ich haben neulich die war damals ganz eine junge, frisch gefangene Geografielehrerin, die Felicitas, Die haben wir getroffen, mit der haben wir Kaffee getrunken. Das war legendär. Aber diese ist jetzt auch schon 80, also ist er so. Aber was ich erzählen möchte, Professor Harald Kaspar, ja, ich war in der 5. Klasse im Oberstufengymnasium, beim Musikschwerpunktgymnasium in Oberschützen im Burgenland damals. Und das war unser Musiklehrer. Und unser Musiklehrer, der Professor Kaspar, hat ein geniales Wissen über Synästhesien gehabt, nämlich auch über Neuroplastizität. Das heißt, dass man durch Konzentration auf bestimmte Reize, durchs Ausblenden anderer Umweltreize, Nervenbahnen befördern kann und aktivieren kann und auch durch Wiederholung und Einübung diese Leitungsbahnen bewusst nutzbar machen kann im Hinblick auf synästhetische Wahrnehmungen beim Musikhören. Ich kann mich noch, also war vor 50 Jahren, ich kann mich noch erinnern, als wäre das vor kurzem erst passiert. Wir sitzen in diesem Musiksaal, der hat keine Tische und Bänke gehabt, sondern so einzelne Sesseln mit Lehnen, und da war vorn so eine gröbere Unterlage aus Holz befestigt, wo man halt auch schreiben kann oder ein Buch ablegen kann. Und wir sind in einem Musiksaal immer gesessen, in diesen einzelnen Sesseln, sehr, sehr frei verteilt im Raum. Und er hat Musik aufgelegt, und zwar klassische, romantische, aber auch moderne Musik. Also ich kann mich erinnern, Emerson, Lake and Palmer hat er mal gespielt, oder Tchaikovsky hat er gespielt, verschiedenstes. Und immer so in einer Länge 20, 30 Minuten. Und hat es immer eingeleitet mit: Ich spiele euch jetzt diese und jene Musik vor. Wir reden da jetzt überhaupt nicht drüber, was das ist, wer das gemacht hat. Entspannt euch, lehnt euch zurück, macht die Augen zu, schaut beim Fenster raus, lasst eure Gedanken und Gefühle einfach fließen und wehen. Gebt euch einfach nur die Musik und gebt euch der Musik hin und achtet drauf, was ihr dabei für Eindrücke habt. Seht ihr Bilder, kommen da Muster, kommen Farben, seht ihr einen Film oder einzelne Szenen oder kommen euch ganz bestimmte Gedanken. Ja? Passt einfach auf, was da kommt, und nachher im Anschluss reden wir dann drüber. Dann kann, wer will, das uns allen erzählen, mit uns teilen. Das war so, glaube ich, alle 2 Monate hat er das einmal gemacht, also regelmäßig. Und bei mir habe ich festgestellt, dass das wirklich von Mal zu Mal anders und jetzt im synästhetischen Wahrnehmungssinn besser funktioniert hat. Das heißt, ich habe bei den ersten Musiken auch so einzelne Bilder, einzelne Wetterstimmungen in Landschaften oder am Berg oder ein Gewässer oder sowas einfach gesehen. Es sind Bilder in mir aufgestiegen. Und das hat sich von Mal zu Mal, natürlich auch je nach Musik, hat sich das schwer intensiviert, sodass ich eigentlich am Ende des Jahres Filmszenen und Filmsequenzen gesehen habe. Und ich habe heute im Vorfeld auch von der Sendung mit dem Ruppi drüber gesprochen und habe mich wirklich erinnert, das letzte war das ein richtiger Schwarz-Weiß-Film, wo ich so Humphrey Bogart ähnlich mit hochgeklapptem Mantelkragen an einer Bahnstation stehe und mir eine Zigarette anzünde, und dann fährt da ein Zug ein und der Dampflok vermischt sich mit dem Rauch meiner Zigarette. Gut. Die Geschichte erzähle ich euch, weil die Musik, die ich jetzt spielen möchte, ist sehr dazu geeignet, solche Wahrnehmungen zu haben. Und dazu möchten wir euch einladen. Setzt euch zurück, gebt euch das und schaut, was kommt. Baba.

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0: 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Heute die sechste Folge van onze Sun Special Label Reihe. In sechs Rocking 50s Sendungen erfassen wir den Rockabilly Music 1952 bis Ende 56. Heute die zweite Hälfte aus das Jahr 1956 an den 706 Union Avenue, Memphis, Tennessee, den legendären Sun Studio, wo in 1954 auch Elvis Presley ist angefangen. In 1956 kamen auch Roy Orbison dabei, 1955 Johnny Cash und auch natürlich Carl Perkins heute auch wieder dabei in diese sechste Folge von unserer Sun Special Rockabilly Reihe. 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

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Ist von einer Bäcker. 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

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Mit Ernie Chaffin. Er kam oorspronkelijk aus den Gulf Coast Region. 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Diese Region kam damals mit seinem Cadillac von Mississippi Richtung Memphis, Tennessee 1956. 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Lonesome for my baby.

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5: Jemand, der keinen Spielraum hat, dem kann Finanzbildung auch keinen Spielraum verschaffen.
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10: Mit 14 durfte ich endlich meine erste eigene Bankomatkarte in den Händen halten. Das hat sich damals nach Freiheit angefühlt. Bis ich zum ersten Mal gemerkt habe, dass Geld auch ziemlich schnell wieder weg sein kann. Jugendkonto, erste eigene Wohnung, Handyvertrag oder die Frage, ob sich Sparen überhaupt noch lohnt. Geld und der Umgang damit stellt viele junge Erwachsene vor Herausforderungen. Sie fühlen sich verunsichert. Das zeigen auch aktuelle Untersuchungen. Im JEP-Jugendbericht zur Finanzbildung geben etwa 64% der AHS-SchülerInnen an, sich nicht ausreichend auf ihre finanzielle Zukunft vorbereitet zu fühlen. Und laut einer Umfrage für den Plan Z des Bildungsministeriums wünschen sich Lehrkräfte, Eltern und Schülerinnen und Schüler am dringendsten ein eigenes Schulfach Wirtschafts- und Finanzbildung.
6: Was aber statistisch signifikant herauskommt, ist, dass unsere getesteten Schülerinnen und Schüler im Bereich der Financial Literacy über dem EU-Durchschnitt sind, signifikant nämlich, und auch signifikant über dem OECD-Durchschnitt. Und es wird natürlich die Finanzbildung von vielen Seiten krank geredet, von vielen Institutionen, Stakeholdern, die Interessen haben, ihre eigenen Interessen hineinzubringen in die Schule. Und das ist das Problem.
10: Aber was ist Finanzbildung eigentlich? Geht es vor allem darum, mit Geld umgehen zu können oder auch darum, wirtschaftliche Zusammenhänge besser zu verstehen? Und welche Rolle sollte Schule dabei spielen?
5: Also ich glaube schon, dass unsere Jugendlichen und jungen Menschen reflektiert sind und viele Dinge wissen. Was sich da aber schon zeigt, ist, dass es einen großen Unterschied nach sozialem Hintergrund gibt. Wenn man sich das anschaut, dann schneiden Jugendliche aus privilegierten Familien deutlich besser ab. Und das zeigt halt, wer aus einer privilegierten Familie kommt, hat deutlich bessere Chancen. Und Finanzkompetenzen sind damit eng mit sozialer Ungleichheit verbunden.
10: Mein Name ist Johanna Hirzberger und in dieser Folge von Richtig und Falsch sprechen wir darüber, wie Finanzbildung in Österreich aussieht, was junge Menschen in der Schule aktuell über Geld und Wirtschaft lernen, wie Lehrkräfte mit den Spannungen zwischen individueller Kompetenz, gesellschaftlicher Verantwortung und politischen Kontroversen umgehen. Und wir klären, warum all das auch wichtig für die politische Bildung ist.
7: Finanzbildung wird darauf reduziert, individuell, schau auf deine Altersvorsorge, du musst schauen, wie mit Geld umgegangen wird, du musst wissen, wie eine Steuererklärung aussieht, etc. Es wird immer alles auf das Individuum ausgelagert. Darum, und das ist unser Bildungsauftrag, dahingehend sollten all unsere Bildungsbemühungen auch fließen, auch diese strukturelle Ebene mit den Schülerinnen und Schülern zu diskutieren.
10: Heidrun Edlinger bildet an der Universität Wien angehende Lehrkräfte im Fach Geografie und Wirtschaftsbildung aus und

0: und unterrichtet selbst an einem Gymnasium. Aus ihrer Sicht greift Finanzbildung zu kurz, wenn sie sich nur auf individuelle Entscheidungen konzentriert. Denn wirtschaftliche Fragen sind immer auch gesellschaftliche und politische Fragen.
1: Sprich, wenn ich das an einem konkreten Beispiel festmachen darf, Altersvorsorge. Es gibt immer wieder den Ruf, gerade jetzt für Frauen, um der Altersarmut vorzubeugen, achten sie jetzt schon in jungen Jahren auf ihre private Altersvorsorge. Aber es werden nicht strukturelle Veränderungen angesprochen. Und das ist die politische Bildung. Letztlich, meine Stimme auf dem Wahlzettel entscheidet, welche gesellschaftlichen Rahmenbedingungen werden geschaffen, wie kann ich Gesellschaft mitgestalten, was kann ich einfordern. Und das kann ich nicht alles als Individuum alleine erfüllen.
0: Beim Thema Altersvorsorge zeige sich also, wie eng individuelle Möglichkeiten mit politischen und gesellschaftlichen Rahmenbedingungen verknüpft sind. Genau an dieser Schnittstelle setzt auch die Forschung von Christian Friedrich an. Er ist Professor für Geografie und sozioökonomische Bildung und beschäftigt sich unter anderem mit Wirtschafts- und Finanzbildung. Sein Zugang, Wirtschaft nicht isoliert zu betrachten, sondern immer im Zusammenhang mit Gesellschaft, Politik und ökologischen Grundlagen. Wie dieses vernetzte Verständnis aussieht, erklärt er so.
2: Gesellschaftlich ist es klar, Wirtschaft wird gemacht. Genauso ist es politisch. Ja? Also es gibt politische Einflussnahmen auf die Wirtschaft und Wirtschaft beeinflusst Politik. Das ist eine ganz enge Wechselwirkung. Und die Basis für alles ist sozusagen, sind die ökologischen Grundlagen. Und die dürfen wir genauso nicht außer Acht lassen. Und all das ist sozusagen ein ganz wesentliches Element der sozioökonomischen Bildung, einer integrativen Bildung, so wie wir sie verstehen. Wir bewegen uns als handelnde Menschen in einem Wirkungsgefüge, das da heißt Gesellschaft, Wirtschaft, Politik und Umwelt. Und das ist das zentrale Element des Faches Geografie und wirtschaftliche Bildung. Der Mensch im Mittelpunkt und diese Dinge sozusagen, die in Wirklichkeit vernetzt sind, auch vernetzt bearbeiten.
0: Der Mensch steht für Christian Friedrich also im Mittelpunkt des Geografieunterrichts und wird in seinen Beziehungen zu Politik, Umwelt, Gesellschaft und Wirtschaft betrachtet. Seine Kollegin Heidrun Edlinger sieht das genauso. Ihrer Meinung nach ging es darum, die großen wirtschaftlichen Herausforderungen unserer Zeit zu verstehen. Denn
1: es hilft einem Individuum sehr wenig, wenn ich weiß, wie ich mit Geld umgehe, wie ich spare, wie ich in Aktien investiere. Ich kann damit keine Finanzkrise lösen. Das ist auf einer ganz anderen Dimension, die man als Individuum so nicht mehr greifen kann oder überhaupt als Individuum mitgestalten kann.
0: Isabel Baldreich von der Schuldnerberatung kritisiert, dass Finanzwissen nicht die Lebensrealitäten der Schülerinnen und Schüler ändern würde.
3: Wenn man bedenkt, dass sehr viele Jugendliche, die dort sitzen, aus Familien kommen, die gar nicht sparen können, nicht weil sie es nicht wollen, sondern einfach weil sich's nicht ausgeht, dann müssen wir auch diese Lebensrealitäten betrachten von Menschen mit niedrigem Einkommen, die damit kämpfen, ihren Alltag zu bewältigen. Weil finanzielle Probleme sind, sehen wir auch bei uns in der Schuldenberatung, kein Wissensproblem allein, sondern Folge von prekären Einkommen, unsicheren Lebensverhältnissen, strukturellen Kosten, sozialem Druck, kritischen Lebensereignissen wie Scheidung, Trennung, Krankheit, Unfälle.
2: Da gibt es Menschen am unteren Ende der Gesellschaft, das sind gar nicht so wenig, je nachdem, wie man es misst, sind das 20 bis über 30%. Wie sollen sich die eine Altersversicherung und eine Altersvorsorge aufbauen? Das ist die Frage, ja. Also Menschen, die sozusagen am 20. des Monats dann nicht mehr wissen, wie sie weiterkommen und wie sie sozusagen ihr Leben bewältigen und trotzdem arbeiten, working poor, das ist natürlich dann schon ein Problem. Und wenn man dann noch den Eindruck vermittelt, ja, die Gescheiten haben Altersvorsorge betrieben, ja, das kann man sagen, ja, die Gescheiten, aber auch die, die die Möglichkeit haben dazu, die finanzielle Möglichkeit. Und es nützt die beste Finanzbildung nichts, wenn ich nicht die Ressourcen dazu habe. Das heißt, das ist nicht ein individuelles Problem, sondern ein gesellschaftliches Problem. Und wenn man das ausblendet, dann ist es eine Entpolitisierung.
3: Eine Kollegin hat kürzlich den Satz geprägt, wer gute Finanzbildung hat, der kann sich nur schneller ausrechnen, dass es sich nicht ausgeht.
2: Also wenn wir jetzt Europas Sozialsysteme anschauen, dann merken wir seit Jahren eine Tendenz zum Abbau dieser Sozialsysteme. Das heißt, der Ruf geht dann sozusagen an die Schwächeren unserer Gesellschaft, das sind die Jugendlichen. Ja? Die haben nicht sehr viele Einflussmöglichkeiten. Ihr müsst euch jetzt genau um das Problem kümmern. Nicht mehr der Staat kümmert sich um das, ja, die Pensionssysteme werden krank geredet und so weiter, abgebaut und dann, ja, und jeder ist jetzt seines Glückes Schmied.
0: Friedrich und Baldreich sind sich darüber einig, dass die persönliche Finanzbildung nur einen kleinen Anteil zur finanziellen Unabhängigkeit beitragen kann. Beide sprechen sich dafür aus, über den Tellerrand zu blicken und finanzielle Probleme von Einzelpersonen im gesamtgesellschaftlichen Kontext zu betrachten.
3: Finanzbildung vermittelt ja oft, wenn du nur genug Wissen hast und deine Chancen nützt, dann wirst du später keine finanziellen Probleme haben. Und das blendet für uns schon die gesamte gesellschaftliche Realität eigentlich aus. Wir setzen in den Schulen auf Basisfinanzbildung. Wir verstehen darunter, Menschen, gerade junge Menschen, Kinder und Jugendliche fit zu machen für finanzielle Alltagsentscheidungen. Also ihnen einfach den Umgang mit Geld im Alltag zu erklären, wo er wirklich jedem Menschen begegnet, unabhängig davon, ob er viel oder wenig Einkommen zur Verfügung hat, ob die Familie privilegiert ist oder nicht, um dort wirklich reflektierte Entscheidungen zu ermöglichen. Und gleichzeitig versuchen wir auf der politischen Ebene laut zu sein für strukturelle Rahmenbedingungen. Weil die Frage in der Finanzbildung ist ja oft, warum treffen junge Menschen falsche Finanzentscheidungen? Also das ist so die Unterstellung. Wir müssen nur dafür sorgen, dass sie richtige Finanzentscheidungen treffen. Aber eigentlich müssen wir uns ja fragen, unter welchen Bedingungen können junge Menschen überhaupt entscheiden? Was für strukturelle Voraussetzungen haben sie? Und uns geht es da eben nicht darum, Menschen zu optimieren oder effizient in unser Wirtschaftssystem einzupassen, sondern ihnen Orientierung im Alltag zu geben und gleichzeitig laut zu sein für diese ungleiche Voraussetzung.
0: Fassen wir zusammen. Umfragen zeigen, dass viele Jugendliche mit der Finanzbildung an Schulen unzufrieden sind. Fragen rund um Geld, Arbeit und die eigene Zukunft spielen für sie eine wichtige Rolle. Gleichzeitig geht es in der Finanzbildung um mehr als nur Tipps für den persönlichen Umgang mit Geld. Es geht darum, wirtschaftliche, gesellschaftliche und individuelle Zusammenhänge herzustellen. Und genau hier kommt der Schule eine besondere Rolle zu. Denn sie steht in Konkurrenz zu Inhalten, die Jugendliche täglich auf Social Media sehen. Dort kursieren einfache Antworten, Erfolgsgeschichten und Finanzversprechen und die prägen mitunter auch die Erwartungen, mit denen Schülerinnen und Schüler in den Unterricht kommen. Welche Erfahrungen er damit in Workshops macht, darüber spricht Vincent Hillbrand von der Arbeiterkammer Wien.
4: Die ganzen Stories, die diese Finfluencer erzählen, sind natürlich sehr interessant. Ja, das ist quasi die Story vom, ohne dass ich viel arbeiten muss, komme ich zu Reichtum. Ja, wer will das nicht? Das klingt spannend, interessant. Und diese Narrative werden da propagiert einerseits. Dahinter steckt natürlich ein Profitinteresse, wie bei so vielem. Ja, oft über Affiliate-Marketing, ja, indem die Zuschauerinnen dann auf Links klicken, die unten in der Beschreibung stehen und dann kriegen quasi diese Finfluencerinnen eine Provision. Ja, da stehen auch sehr viele Finfluencerinnen, stehen auf der Payroll von Brokern, Banken etc., also gerade auch Neo-Broker und so weiter, die daran verdienen.
0: Die InfluencerInnen profitieren also von der Aufmerksamkeit, die sie erzeugen. Klicks und Reichweite lassen sich direkt zu Geld machen. Und damit ist die Geschichte noch nicht zu Ende. Denn wer Menschen davon überzeugt, sich für bestimmte Finanzprodukte oder den Kapitalmarkt zu interessieren, trägt auch dazu bei, Nachfrage zu schaffen. Selten wird hinterfragt, welche wirtschaftlichen Interessen hinter diesen Angeboten stehen oder welche Mechanismen und Machtverhältnisse dahinter stecken. Und
4: gleichzeitig untergräbt man damit ein bisschen die Legitimation, ja, von kollektiven Sicherungssystemen, wie beispielsweise Umlagesystem und so weiter. Es wird ja immer so getan, quasi als ob Finanzmärkte oder Kapitalmärkte per se irgendeine magische Quelle wären, aus der auf einmal mehr herausgezogen werden kann, ja, ohne dass wir quasi als Gesellschaft mehr produzieren müssten. Ja. Alle können ja Rendite machen. Die Frage ist aber immer, woher kommt diese Rendite? Ja? Also woher kommt die Dividende? Wem fehlt sie? Welchen Bevölkerungsgruppen? Wer bezahlt die Dividende? In dem Fall kann man sagen, entweder die Konsumentinnen, die das in Form von höheren Preisen bezahlen müssen. Man könnte auch sagen, bei den Arbeiterinnen oder bei den Arbeitnehmerinnen, die einen gegangenen Lohn quasi haben.
0: Jede und jeder kann es schaffen, wenn er oder sie nur früh genug investiert, mutig genug ist und die richtige Entscheidung trifft. Diese Erzählung verbreitet sich also auf Social Media und lockt viele Jugendliche. Aber warum wirkt dieses Versprechen so anziehend? Naja, weil es an Wünsche, aber auch an Ängste andockt. Zum Beispiel nicht dazuzugehören, abhängig zu werden, später nicht genug zu haben. Genau da sieht Heidrun Edlinger von der Universität Wien auch eine Chance für den Unterricht. Denn wenn Finanzthemen emotional aufgeladen sind, müssen diese Emotionen nicht ausgeblendet werden. Sie können ein Einstieg sein, um dann gemeinsam zu sortieren, was ist eine individuelle Entscheidung, was sind strukturelle Bedingungen und wo wird aus einem persönlichen Gefühl eine gesellschaftliche Frage.
1: Emotionen kann man gut kanalisieren und da ist das Wichtige, das auch auf eine sachliche Ebene zu bringen. Das heißt, meine Empfehlung wäre, Jugendliche abzuholen, sie zu begeistern, sie zu faszinieren für ein Thema, sie nicht zu etwas zu zwingen, also Dinge preiszugeben, die sie preisgeben wollen, über die sie diskutieren wollen. Und das Wichtige ist dann, das Ganze eben auf eine sachliche Ebene zu bringen. Also gerade dieses, man schämt sich, also es gibt ja auch nach wie vor, das betrifft ja nicht nur Jugendliche, Erwachsene, die sich schämen, wenn sie arbeitslos sind. Und das ist aber nicht immer eben auf individueller Ebene, sondern er hat auch strukturelle Rahmenbedingungen, die zu diesen Zuständen führen. Und das ist eben das Wichtige, das mit den Jugendlichen auch entsprechend zu thematisieren.
0: Aber wie könnte diese Thematisierung im Klassenzimmer aussehen? Isabel Baldreich?
3: Finanzbildung in Österreich ist schon lang kein neutraler Raum mehr. Uns ist immer wichtig zu sagen, bitte gut hinschauen, wer vermittelt hier welche Inhalte. Und auch mit welchem Ziel. Und ich glaube, Schulen und gerade Lehrkräfte haben hier schon eine besondere Verantwortung, weil Kinder, Jugendliche zum ersten Mal mit diesem Thema in Kontakt kommen. Das kann auch sehr prägend sein. Und deshalb ist wichtig, gut hinzuschauen, wer kommt da in die Schule? Ist das Angebot nicht nur gut gemacht? Also die Angebote sind wirklich oft sehr gut gemacht, sondern auch, welche Interessen verfolgt dieses Angebot tatsächlich?
4: Die Frage ist grundsätzlich, ob sowas wie politische Neutralität auch im Bereich der wirtschaftlichen Bildung, ob sowas überhaupt gibt. Ja, ich habe gerade in der Ökonomie verschiedenste ökonomische Denkschulen, Traditionen, je nachdem, wie ich akademisch sozialisiert werde oder sozialisiert worden bin, werde ich da auch unterschiedliche Positionen beziehen. Ja, je nachdem, wie quasi im Bezug auf, wie ich finanziell dastehe, ja, was ich habe, wie ich in der Vermögensverteilung dastehe, werde ich auch eine unterschiedliche Position beziehen. Die Frage ist vielleicht weniger das Gebot, da neutral zu sein, sondern im Sinne des Beutelsbacher Konsens zu sagen, dass diese Positionen gibt, ja, was quasi in der Gesellschaft kontroversiell diskutiert wird, sollte ich auch im Unterricht kontroversiell darstellen. Wenn ich den Schülerinnen aber auch dabei helfe, indem ich ganz nüchtern die Zahlen zur Verteilung, zur Vermögensverteilung, zur Einkommensverteilung anschaue, kann ich ihnen auch klar machen, ja, wo sind sie selbst in dieser Vermögensverteilung? Bei welchen wirtschaftspolitischen Maßnahmen oder Forderungen würden sie profitieren? Ja, wovon würden sie nicht profitieren? Was wäre entgegen ihrer eigenen Interessen? Und wenn man das ermöglicht, dass sie sich da verorten können, ja, dann können sie quasi auch im Sinne ihrer Interessen wählen, ja, handeln, wählen, sich politisch engagieren und so weiter.
0: Der sogenannte Beutelsbacher Konsens gilt als eine wichtige Grundlage der politischen Bildung und wird auch im Geografieunterricht angewandt. Dahinter steht die Idee, unterschiedliche Perspektiven sichtbar zu machen und Schülerinnen und Schülern Raum für ein eigenes Urteil zu geben. Heidrun Edlinger von der Universität Wien verweist darauf, dass diese Prinzipien auch in der Ausbildung von Lehrkräften vermittelt werden.
1: Und das ist durchaus eine Gap, die ich wahrnehme, dass wir in der Ausbildung uns hier bemühen, innovative Konzepte zu vermitteln, wie man Unterricht nachhaltig gestaltet, dass erfolgreiche Lernprozesse möglich sind und diese gut begründet sind, diese aber selten oder viel zu wenig nach wie vor in der Praxis auch Eingang finden. Aber grundlegend haben wir keine Qualitätssicherung von Unterricht. Das heißt, es wird emotional über Lehrpläne diskutiert, gerade jetzt auch über Geografie und wirtschaftliche Bildung, aber da gehen die Emotionen hoch, aber keiner überlegt jemals, ob diese Lehrpläne auch überhaupt im Unterricht ankommen.
0: Die Frage ist also nicht nur, was im Lehrplan steht, sondern auch, wie diese Inhalte im Klassenzimmer vermittelt werden. Wie guter Geografieunterricht aus Ihrer Sicht aussehen kann, erklärt Heidrun Edlinger von der Universität Wien.
1: Die Aufgabe von Lehrerinnen und Lehrern, professionellen Lehrerinnen und Lehrern, ist es, genau diese Spannung aufzumachen. Individuell zu zeigen, was kann ich tun, aber individuell kann ich mich auch politisch engagieren. Ja? Das gehört auch zur politischen Bildung dazu, Dinge einzufordern, strukturelle Veränderungen einzufordern, weil nicht immer alles auf einzelne Menschen ausgelagert werden kann. Und darauf muss man als Lehrperson sehr klar achten. Gerade mit dem Fach Geografie und wirtschaftliche Bildung haben wir ein Unterrichtsfach, ein Trägerfach für wirtschaftliche Bildung, wo genau diese unterschiedlichen Ebenen von einer ganzheitlichen wirtschaftlichen Bildung eingebettet sind. Also das beginnt bei Fragen zu Haushalt und Konsum, über Arbeitswelt und Unternehmen, hin über Staat und Gesellschaft und natürlich auch Geld und Finanzen sind hier ein eigenes Kapitel, durchziehen sich aber durch alle anderen Bereiche. Also kleine Haushaltsentscheidungen, wie gehe ich mit meinem Taschengeld um, wie führe ich einen Haushalt mit Einnahmen, Ausgabenrechnungen in der Arbeitswelt, ja? Wie, welche Lohnvorstellungen, Einkommensvorstellungen gibt es, was ist Bewertung von Arbeit etc. Also es gibt ganz viele Fragestellungen, die man hier im großen Kontext mit Jugendlichen diskutieren kann. Es gibt kein Schwarz-Weiß in der Welt, es gibt kein Richtig und kein Falsch, aber es gibt auf Themen immer unterschiedliche Perspektiven. Und die gilt es eben im Unterricht auch offen und klar darzustellen. Also quasi nach der Prämisse, was in der Gesellschaft kontrovers diskutiert wird, muss auch im Klassenzimmer kontrovers diskutiert werden.
0: Unterschiedliche Perspektiven sichtbar zu machen und wirtschaftliche Fragen nicht auf einfache Antworten zu reduzieren. Das sieht auch Christian Friedrich von der PH Wien als eine zentrale Aufgabe des Unterrichts.
2: Ich kann dann in der Schule nicht so tun, als ob es nur eine Antwort gäbe auf verschiedene Fragestellungen. Ja, wie senken wir das Budgetdefizit? Also da gibt es je nachdem, welche wirtschaftspolitische Richtung oder welche ökonomische Richtung ich vertrete, gibt es unterschiedliche Antworten. Und das wird man sowohl in der Sekundarstufe 1 bearbeiten können, elementarisiert, was sind die Interessen dahinter, und in der Sekundarstufe 2 natürlich, welche Macht haben da verschiedene Positionen, wodurch sind die sozusagen gesellschaftlich abgesichert bzw. unterstützt und wer verfolgt welche Interessen. Wir leben ja in pluralen Gesellschaften und es gibt eine Vielfalt an Meinungen, es gibt eine Vielfalt von Denkrichtungen, die auch durchaus wissenschaftlich abgesichert sind. Und diese Pluralität, die in der Gesellschaft herrscht, die können wir sozusagen in die Schule bringen und verschiedene Ansichten abwägen, verschiedene Ansichten bearbeiten und verschiedene Themen aufbereiten.
0: Wenn es um Meinungsfreiheit im Unterricht geht, sollten sich Lehrkräfte vorab die Frage stellen, welche Rolle sie selbst dabei einnehmen wollen. Heidrun Edlinger von der Universität Wien betont:
1: Wichtig ist auch, dass man sich immer klar sein muss, Bildung ist nicht wertfrei, genauso wie wirtschaftliches Handeln nicht wertfrei ist. Also da sind wir wieder beim Thema der politischen Bildung. Das sind bestimmte Einflüsse dahinter, das ist nicht neutral. Das ist zum einen legitim, aber als professionelle Lehrerin oder Lehrer muss man eben diese Interessen, die hinter meinen Bildungsbemühungen stehen, transparent klar machen. Das heißt, ich muss mein Vermittlungsinteresse klar und transparent nachvollziehbar gestalten und das darf nicht einseitig sein. Und da haben wir gerade bei der wirtschaftlichen Bildung die Herausforderung, dass das zum einen für viele Lehrerinnen und Lehrer vielleicht ein komplexes Thema ist, die sich dann vielleicht auch nicht auch drüber trauen und hier verschiedene Mechanismen entwickeln, wie sie mit wirtschaftlichen Themen umgehen.
0: Viele Schulen greifen auch auf Expertinnen und Experten zurück, erklärt Isabel Baldreich.
3: Als Lehrperson bin ich da selber auch in meiner Lebenswelt betroffen und habe Erhaltung und eine Meinung. Und ich glaube, gerade in diesen Bereichen ist es sehr schwierig, unabhängigen, multiperspektivischen Unterricht zu machen. Das ist eine große Herausforderung, die Lehrkräfte in diesem Bereich meistern sollten. Und ich glaube, dass deshalb auch viele sich Expertinnen ins Haus holen, mit dem Wunsch oder einfach auch, um Schülerinnen mehrere Perspektiven zu zeigen und Expertinnen zu Wort kommen zu lassen.
0: Wirtschaftliche Zusammenhänge erscheinen oft als etwas Gegebenes. Doch auch die Regeln, nach denen unsere Wirtschaft funktioniert, sind entstanden und wurden immer wieder verändert. Gerade deshalb kann auch ein Blick in die Geschichte helfen, die Gegenwart besser einzuordnen. Vincent Hildbrand von der Arbeiterkammer Wien sieht darin eine wichtige Aufgabe von Wirtschaftsbildung.
4: Die Regeln im Wirtschaftssystem sind nicht Gott gegeben, müssen verhandelt werden. Ja. Gerade die Geschichte der Arbeiterinnenbewegung zeigt ganz schön, dass sich da Regeln, Normen und so weiter auch ändern lassen. Wenn man jetzt vergleicht, ja, wir haben die Leute früher gearbeitet, 16-Stunden-Tag, keine sozialstaatliche Absicherung im Krankheitsfall und so weiter, oft auf Tagelohnbasis. Bezahlung vielleicht in Blech, ja, was ich quasi nur in der Fabrik, quasi, wo ich Arbeit einlösen kann. Oder dass ich früher sogar auf dem Fabriksgelände auch gewohnt habe, ja, in Baracken und so weiter. Und wenn man das vergleicht, diesen Zustand der Arbeitsbedingungen zur Zeit der industriellen Revolution, und wenn ich das mit heute vergleiche, ich habe einen 8-Stunden-Tag, ich habe 5 Wochen bezahlter Urlaubsanspruch, im Krankheitsfall bin ich abgesichert im Falle von Arbeitslosigkeit, bei Unfällen und so weiter, dann sieht man schon, dass da ein Emanzipationsprozess stattgefunden hat, der geglückt ist. Und ich glaube, das ist eine sehr tolle Erzählung, die man den Schülerinnen heute auch noch mitgeben kann, dass sich Dinge doch verändern lassen. Ja, gerade in Zeiten, in denen vielleicht viele bestimmte politische Ohnmacht empfinden.
0: Okay, ein Blick in die Geschichtsbücher zeigt, Arbeitsbedingungen, soziale Absicherung und Arbeitnehmerrechte wurden immer wieder neu ausgehandelt. Diese historischen Errungenschaften zu betonen, fühlt sich für mich motivierend an. Es betont nämlich auch die Selbstwirksamkeit, die Individuen durch gesellschaftliche Auseinandersetzungen erleben können. Für Heidrun Edlinger geht es dabei auch darum, den Druck von Kindern und Jugendlichen zu nehmen.
1: Und vor allem müssen wir den Druck von unseren Kindern und Jugendlichen nehmen, dass sie die Probleme der Welt lösen. Also das wird ja sehr oft diskutiert, Problemlösekompetenz etc. Es schaffen so viele Erwachsene, Regierungen etc. nicht, unsere Probleme aktuell zu lösen. Also das können wir nicht an die Jugendlichen auslagern. Heißt, es ist Vorsicht geboten, nicht in eine Katastrophenpädagogik abzuwandern, dass wir nur noch Probleme haben. Wir können auch sehr positiv denken, mit Schülerinnen und Schülerinnen Good Practice-Beispiele zu diskutieren, zu besprechen. Es gibt viele Beispiele dazu und eben nicht nur immer Katastrophen und Probleme zu thematisieren. Das ist sicher ein Problem, was in den Schulen immer wieder vorkommt und so auch Jugendliche überfordert.
0: Jugendliche nicht mit Problemen allein zu lassen, sondern ihnen Orientierung zu geben. Das kann auch über Workshops und Planspiele gelingen. Sie können dabei helfen, makroökonomische Prozesse verständlicher zu machen und den Blick auf größere Zusammenhänge zu richten. Für Vincent Hildbrand von der Arbeiterkammer Wien gehört dazu auch die Frage, wie sich wirtschaftliche Entwicklung auf unterschiedliche Bevölkerungsgruppen und Regionen auswirken.
4: Wer profitiert? Wie schaut die Verteilungsfunktion aus innerhalb der Bevölkerungsgruppen? Ja, innerhalb der Vermögensverteilung beispielsweise. Wie schaut die Verteilungswirkung aus zwischen Zentren und Peripherie, ja, zwischen weniger entwickelten Ländern und industrialisierten Ländern, zwischen den Zentren der Finanzwirtschaft und der Peripherie, der globalen Peripherie des globalen Südens. Wenn man solche tiefergreifende Analyse macht, wäre das schon mal sehr förderlich.
0: Und wie funktioniert eine solche Analyse?
4: Genau, indem ich quasi immer auch einen Schritt zurücktrete, mal anschaue, also was tun Finanzmärkte, wie verteilen sie um, von welchen Bevölkerungsgruppen zu welchen Bevölkerungsgruppen, von welchen Akteurinnen zu welchen anderen Akteurinnen. Und wenn ich mir das genau anschaue, dann kann ich da schon sehr viel ableiten, auch was das interessenpolitisch oder auch für mich selbst politisch bedeutet. Ja? Wenn ich mich sozioökonomisch gut verorten kann, ja, zu welcher Bevölkerungsgruppe zähle ich überhaupt, würde jetzt profitieren davon, wenn man beispielsweise eine Steuer auf Kapitalerträge wieder zurücknimmt oder senkt. Klingt das vielleicht vordergründig sehr gut, wenn ich da 10.000, 20.000 Euro vielleicht in einem Depot liegen habe? Klingt sinnvoll, die Steuer wird gesenkt, ja, ich spare mir vielleicht 500 Euro im Jahr an Steuerzahlungen. Dass davon quasi aber von so einer Steuersenkung ganz andere Akteure profitieren, dass da sehr viel an Steuereinnahmen wiederum fehlen, die man braucht, quasi, um einen Sozialstaat zu finanzieren, das wäre quasi die andere Seite der Medaille. Ja, also die Leute werden durch dieses zunehmende Engagement auf den Kapitalmärkten vor allem auch dazu bewegt, für oder gegen bestimmte politische Vorschläge zu sein, ja? Also wenn es genau um solche Besteuerungssachen geht und so weiter.
0: Aber es gibt auch andere Initiativen. Eine, die stärker an den Lebensrealitäten von Kindern und Jugendlichen ansetzt, ist zum Beispiel der Finanzführerschein der Schuldnerberatung.
3: Grundsätzlich ist der Finanzführerschein ein sehr gutes Angebot, weil er zugeschnitten auf die jeweilige Altersstufe Basisfinanzbildungsinhalte vermittelt und da wirklich Anschluss nimmt auf die Lebensumstände von Kindern und Jugendlichen. Also da geht es um Mobilität im Jugendalter, da geht es ums erste Handy, da geht es um die Nutzung von der Debitkarte, um die erste eigene Wohnung. Es wird sehr praxisnah und spielerisch vermittelt und da werden auch Unterlagen ausgeteilt. Also sowohl für Kinder und Jugendliche, die dann wirklich was in der Hand haben, als auch für Lehrkräfte. Und wir haben ein gemeinsames Online-Portal unter www.finanzbildungsportal.at, wo wir die Inhalte gesammelt haben, die es so gibt zu diesen Themen und in einfach leicht verständlicher Sprache vermitteln, damit auch Lehrkräfte das im Unterricht nützen können oder wissen, wo sie weiterkommen, wo es seriöse, unabhängige Inhalte gibt.
0: Die Links zu diesen Angeboten findet ihr übrigens in den Shownotes. Verständlich, praxisnah und nah an der Lebensrealität von Jugendlichen. In der Fachdidaktik wird daran gearbeitet, wie Wirtschafts- und Finanzbildung im Unterricht konkret aussehen kann. Ein Beispiel dafür ist das Projekt INSERT, an dem Christian Friedrich von der Pädagogischen Hochschule Wien mitarbeitet.
2: Also wir haben jetzt über 100 Unterrichtsbeispiele online, Open Access, also frei zugänglich, wo wir in verschiedensten Weisen und mit verschiedenen Methoden ganz spannenden Aufarbeitungen zur Wirtschafts- und Finanzbildung eine ganze Menge Unterrichtsbeispiele gebracht haben. Wie gesagt, 100 Beispiele. Und da gibt es also verschiedene Zugänge, verschiedene Möglichkeiten, wie man lebensweltorientiert und schülernah das bearbeiten kann.
0: Übrigens, im Herbst 2026 werden aufgrund der großen Nachfrage die bestehenden 100 Unterrichtsbeispiele noch um Unterrichtsmaterialien für die Volksschule erweitert werden. Und damit sind wir am Ende dieser Episode angelangt. Fassen wir also zusammen. Es ist richtig, dass sich viele Jugendliche mehr Wirtschafts- und Finanzbildung in der Schule wünschen. Denn Fragen rund um Geld und wirtschaftliche Entscheidungen gehören längst auch zu ihrem Alltag. Allerdings ist es falsch, dass die finanzielle Sicherheit allein von den richtigen Entscheidungen von Individuen abhängen. Auch Einkommen, soziale Herkunft und politische Rahmenbedingungen spielen eine wichtige Rolle. Schulen müssen diese Themen aufgreifen und Jugendlichen Orientierung bieten. Falsch wäre es, Wirtschaftsbildung nur auf Sparen, Investieren oder den Umgang mit dem eigenen Geld zu reduzieren. Denn finanzielle Entscheidungen haben immer auch gesellschaftliche Auswirkungen. Deshalb ist es richtig, unterschiedliche Perspektiven sichtbar zu machen und Schülerinnen und Schüler dabei zu unterstützen, sich ein eigenes Urteil zu bilden. Es wäre falsch zu glauben, dass Wirtschafts- und Finanzbildung völlig neutral oder wertfrei sein können. Gerade deshalb ist es wichtig, Interessen offen zu legen und verschiedene Sichtweisen zu diskutieren. Und schließlich ist es richtig, dass Lehrkräfte dabei nicht alles alleine machen müssen. Externe Expertise und zusätzliche Unterrichtsmaterialien können unterstützen. Das war's mit dieser Folge von Richtig und Falsch. Redaktion Johanna Hirzberger, Patricia Hlacik, Nina Schnieder und Karl Schönswetter. Auch die nächsten Folgen bauen auf Erlebnissen und Fragestellungen von Lehrerinnen und Lehrern auf. Erzählt mir von euren Erfahrungen und Befürchtungen, wenn es um politische Bildung in eurem Unterricht geht. Schreibt mir eure Anregungen und Feedback an podcast@politik-lernen.at. Wenn euch das Format gefallen hat, empfehlt den Podcast gerne weiter. Wer mehr mit politischer Bildung arbeiten möchte, findet weitere Angebote beim Zentrum Polis und der Arbeiterkammer Wien. Alle Infos dazu sind in den Shownotes. Mein Name ist Johanna Hirzberger. Ich bedanke mich fürs Zuhören und freue mich, wenn ihr nächstes Mal wieder dabei seid.
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0: Das nächste Stück, das wir spielen wollen, ist von der wundervollen Brooke Russell. R&B, straight from the heart, straight to your heart. Also, wer hier liebt den Scheiß von der wundervollen Brooke Russell? Now we're talking, now we're talking.
1: Okay, this song is called Brown Eyes. It's for everybody, even with green eyes, blue eyes, whatever your eyes. 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Where you at, Candace?

0: Danke, danke.
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3: Angelika Teufel mit Stranger.

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0: Hallo und herzlich willkommen bei Wohl und Er. Ich bin die Doris vom Freiwilligenzentrum Salzburg und in der Sendung besuche ich Freiwillige, die sich bei der Hobby Lobby engagieren. Nikola Milenovic, Geschäftsführer der Hobby Lobby, erklärt, was die Hobby Lobby ist.
3: Wir von der Hobby Lobby setzen uns ein, dass jedes Kind einfach niederschwellig und gratis zu einem Hobby kommen kann, weil Hobbys sind auch informelle Bildung und wir fördern damit die informelle Bildung, weil nicht jedes Kind sich oder jede Familie sich auch ein Hobby leisten kann und deswegen braucht es die Hobby Lobby.
0: Der erste Hobby Lobby Kurs, bei dem ich teilnehmen darf, ist der Anime-Kurs, der von Ali vom Verein Animix geleitet wird. Heint hat er seine Vereinskollegin Denise dabei, die leidenschaftlich gerne japanisch kocht. Denise zeigt in die Kinder, wie man traditionelle Reisbällchen macht. Nebenher erzählt sie Spannendes über die japanische Kultur.
4: Du darfst jetzt einfach mit dem Löffel hier rühren, ich schütte das ganz langsam zu.
5: Genau, aufpassen, das Wasser ist echt heiß. Genau, reinrühren. Genau, ganz vorsichtig, dass nicht das Mehl rausfliegt. Super.
0: Also was kocht ihr jetzt da genau?
4: Das sind Dango. Und zwar Hanami-Dango. Das ist so speziell eingefärbte Dango, eben fürs Kirschblütenfest, das gerade eigentlich gefeiert wird. Und ich habe mir gedacht, thematisch passt das gut dazu. Und darum probieren wir das aus heute.
6: Und jetzt habt ihr Wasser und Mehl für mich.
4: Genau, das ist Reismehl und Zucker mit heißem Wasser.
0: Und das ist was typisch Japanisches?
4: Genau, also eben gerade so, die gibt es auch so das ganze Jahr über, eben einfach hier in dieser weißen Farbe. Und eben genau für das Kirschblütenfest sind die dann eingefärbt. Das machen wir jetzt dann gleich im nächsten Schritt. Genau, man macht die dreifarbig. Also ein Teil ist rosa, einer ist weiß und einer ist grün, um eben die Phasen der Kirschblüte nachzuempfinden, von den rosa Blüten hin zu den eher weißlichen Blüten, bis da dann halt eben die Blätter hat. So, mag mir irgendwer mal ein bisschen Wasser da reingeben, bitte?
0: Während die Kinder fleißig am Rühren und Kneten sein, habe ich Zeit, mich mit Ali über sein freiwilliges Engagement und seinen Anime-Kurs zu unterhalten. Ali, du machst einen Anime-Kurs bei der Hobby Lobby. Was kann man sich denn darunter vorstellen?
2: Der Anime-Kurs bei der Hobby Lobby ist grundsätzlich, dass ich die Kinder näher bringe, was Japan zu bieten hat. Und das Größte, was halt Japan zu bieten hat, sind die Animes, die was halt bei uns jetzt schon in der westlichen Kultur eigentlich sehr verbreitet sind. Aber ich möchte denen halt auch gerne was aus Japan und generell einfach die Kultur, Popkultur, japanische Popkultur mitgeben. Und da ist halt weit mehr drin als nur Animes. Da sind Cosplay, Mode, Küche, alles dabei. Und was auch ich sehr interessant finde, und das möchte ich Ihnen heute auch weitergeben.
0: Nehmen wir an, es gibt noch Leute, die nicht wissen, was Anime ist. Kannst du das kurz erklären?
2: Ja, natürlich kann ich es kurz erklären. Also grundsätzlich sind Animes eigentlich Cartoon-Zeichnungen oder Cartoon-Serien. Nur Animes dürfen nur bezeichnet werden, die Sachen, die was eben in Japan auch gezeichnet worden sind. Von bestimmten Leuten, die nennt man Mangaka oder Anime-Animationsartisten. Und wenn die das zeichnet haben, dann dürfen wir das ein Anime nennen. Also im Endeffekt gibt es keinen Unterschied zwischen Comics und Animes, nur dass halt Animes in Japan produziert und hergestellt worden sind. Und natürlich muss ich ehrlich sagen, Animes haben von der Story und von der Wertevermittlung viel mehr Inhalt und viel mehr Tiefe als, wie soll ich sagen, normale Cartoons.
0: Was hat dich motiviert, dein Hobby mit anderen Kindern zu teilen?
2: Also grundsätzlich, was mich motiviert, ist auch einfach der

0: rein. Ich will einfach, dass die Community zusammenkommt oder einfach die Leute, die sich für das interessieren, einfach zusammenkommen und sich gegenseitig einfach austauschen, weil die meisten aus der Community sind auch eben inklusiv. Also wir respektieren alle, wirklich alle, und es gibt keinen, der irgendwie ausgeschlossen wird oder so. Und deswegen ist das Angebot von Nicola, also von der Hobby Lobby, vor anderthalb Jahren eigentlich ganz gut gekommen. Da kann ich die nächste Generation auch ein bisschen, wie soll ich sagen, unter meine Fittiche nehmen und denen einfach alles weitergeben, was ich weiß, und vielleicht führen die das ja einmal weiter.
1: Ali macht sein freiwilliges Engagement leidenschaftlich gern und hat durch seinen freiwilligen Einsatz auch ganz viel über sich selbst gelernt.
0: Und ich finde einfach die lehrende Tätigkeit so befriedigend für mich, weil ich kriege so viel zurück von den Kindern. Das ist wirklich das meiste, was ich da gelernt habe, dass die Kinder einfach so, wie soll ich sagen, so herzlich sind einfach. Und die geben mir viel mehr, muss ich ehrlich sagen, als, glaube ich, denen. Und das finde ich einfach super. Und wenn sie ab und zu mal zum Event kommen oder irgendwie, weiß ich nicht, einfach vorbeikommen und sagen, hey Ali, voll cool, dass du das machst und alles, das erwärmt mich so, und deswegen mache ich das eigentlich. Einfach, die geben einfach so viel zurück und das erfüllt mich irgendwie. Das ist ein Wahnsinn. Also ich habe im Endeffekt gelernt, dass ich einfach Sachen weitergebe, tue ich voll gern. Also das hätte ich mir nie gedacht.
1: Also ist dein freiwilliges Engagement eine Bereicherung auch für dich selber?
0: Ja, auf jeden Fall. Auf jeden Fall. Hätte ich mir nie gedacht, aber ist es auf jeden Fall. Also Ehrenamt ist super für mich. Das finde ich echt sehr cool.
1: Ist dir ein besonders schöner Moment mit den Kindern in Erinnerung geblieben?
0: Ja, das war beim letzten Kurs. Da haben wir mehr eher sozusagen so ein kleines Fest oder eine kleine Party. Und da gibt es eben eine in unserem Kurs, die kann besonders gut zeichnen, also Mangas zeichnen. Und die hat mir eben was gezeichnet und da haben eben alle Kinder dann unterschrieben und die haben das eingerahmt in so einem A4-Poster und haben es mir dann überreicht. Und da war ich schon sehr, sehr gerührt von der. Also das war wirklich ein sehr schöner Moment.
1: Das hängt jetzt bei dir daheim?
0: Ja, das hängt bei mir daheim, wenn es in die Tier einig ist, auf der linken Seite ganz groß.
1: Der 15-jährige Dusan erzählt mir, warum ihn der Anime-Kurs so begeistert. Was gefällt dir so gut beim Anime-Kurs?
2: Einfach allein schon, dass es diese Möglichkeit gibt, das zu machen, finde ich wirklich sehr schön. Einfach weil ich der Meinung bin, dass das Anime sehr viel verbindet mit den Menschen, egal ob es Cosplays sind, Videospiele oder einfach nur so Animes. Ich find einfach den Kurs wirklich sehr schön und dass es halt so eine Möglichkeit gibt, ist auch richtig cool.
1: Was hast du vom Ali gelernt?
2: Dass sich eine Reise nach Japan lohnt, und Kendama-Tricks habe ich auch von ihm gelernt.
1: Und jetzt nochmal die Erklärung für alle, die Kendama noch nicht kennen.
2: Also kurz gesagt, Kendama ist so ein japanisches Spielzeug, da hast du im Prinzip so ein Stabseil einfach mal und dann hast du so ein Seil, wo so eine Kugel drin ist, und dann musst du probieren, mit der Kugel so Tricks auszuführen.
1: Hast du hier auch neue Freunde kennengelernt?
2: Ich habe sehr viele neue Freunde kennengelernt und unter anderem auch halt die Erwachsenen, wie zum Beispiel zu Ali, oder auch habe ich einen alten Freund aus meiner Volksschule hier wiedergefunden, wo ich gedacht hätte, dass ich ihn niemals wiedersehen werde.
1: Ein modernes Thema wie Anime spricht die Kinder und Jugendlichen sehr an. Kein Wunder, dass sie voller Begeisterung und Motivation dabei sein. Ali hat miterlebt, wie viel man bewirken kann, wenn man gemeinsam einem Hobby nachgeht. Hast du auch schon eine Veränderung an Kinder wahrgenommen? Also, dass sie zum Beispiel in deinem Kurs sich persönlich weiterentwickeln oder aufblühen?
0: Ja, tatsächlich. Am Anfang waren eher alle sehr schüchtern eigentlich, muss man sagen. Mittlerweile sind sie schon sehr offen, aber das kommt auch sicher davon, dass sie mich jetzt erkennen und so. Aber zum Beispiel eben die eine, die was mir das eben zeichnet hat, die ist zum Beispiel, die wäre vorher, glaube ich, in die HTL gegangen. Aber dann hat eben der Nicola eben darauf hingewiesen, dass sie kreativ sehr großes Potenzial hat und dass sie eher in die Richtung geht. Und die ist jetzt halt in der Modeschule in Hallein angenommen worden. Und das ist halt sehr cool für mich, finde ich. Also das ist super, weil das würde sie viel mehr machen als das in der HTL. Und das finde ich einfach cool.
1: Also hast du sozusagen fast schon dabei mitgeholfen, eine Biografie umzuschreiben.
0: Ja, das finde ich aber sehr cool. Das finde ich wirklich super, ja. Du siehst einfach die Entwicklung von den Kindern, von Anfang der Kursphase und bis zum Ende der Kursphase. Das erfüllt mich schon, muss ich ehrlich sagen. Ja.
1: Mittlerweile sind die japanischen Reisbällchen fertig und werden von den Kindern verkostet. Sie schauen nicht gleich super aus, sondern schmecken auch.
3: Wer hat schon gekostet? Wie sind sie? Kann man essen?
4: Die sind sehr lecker.
3: Ja, freut mich sehr.
4: Bisschen mehr Zucker.
3: Noch mehr?
1: Der 15-jährige Abdullah ist von Anfang an bei der Hobby Lobby dabei. Deshalb kann er am besten erzählen, was das Besondere an der Hobby Lobby ist.
5: Abdullah, du bist ja ein fleißiger Besucher der Hobby Lobby. Wie viele Kurse hast du denn schon besucht?
6: Ich bin, glaube ich, jetzt 15. Ich kenne 15 verschiedene Kurse. Die sind circa in 5 Tagen verteilt und jeder Tag hat circa 3 Kurse.
5: Also du bist fast jeden Tag da in der Hobby Lobby. Und wieso kommst du hier so gerne her?
6: Weil ich sehr wenig Hobby bzw. kein Hobby hatte. Und da jetzt habe ich viele Hobbys, habe ich jetzt Beschäftigung, nicht mehr auf dem Handy, dumm scrollen und so weiter, ja.
5: Und was hast du denn alles in der Hobby Lobby gelernt?
6: Also wie man auf Jeansjacken zeichnet, wie man richtig sprayt oder wie man sich richtig präsentiert und sich selbst verteidigt und fotografieren, videografieren. Also ich habe sehr viele Dinge gelernt.
1: Für mich geht es dann auch schon weiter zum nächsten Kurs. Was ich beim Pokémon-Kurs mit dem Hobby Lobby-Trainer Fabio erlebe, hört es nach einer kurzen Pause. Wir spielen jetzt das Lied Mühelos vom Salzburger Rapper Dame, weil nicht alle Kinder in unserer Gesellschaft die gleichen Chancen haben.

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0: 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Hallo und herzlich willkommen zurück bei Wohl und Er. Ich bin die Doris vom Freiwilligenzentrum Salzburg und ich bin heute im Stadtwerk Lehn bei der Hobby Lobby zu Besuch. Beim Freiwilligenprojekt Hobby Lobby können Kinder aus finanziell benachteiligten Familien kostenlos an Freizeitkursen teilnehmen. Geleitet werden die Kurse von freiwilligen Trainern, die die Kinder in ihrer Persönlichkeit stärken und ihnen neue Perspektiven eröffnen möchten. Einer für die Freiwilligen ist Fabio, den ich jetzt bei seinem Pokémon-Kurs besuche. Die Kinder seien schon dabei, die Pokémon-Sammelkarten zu mischen, denn heute wird damit an mehreren Tischen ein strategisches Duell gespielt.
6: So. Zieh jetzt 7 Karten. Hast du schon?
7: Er ist schon bereit.
8: Ich fange einfach an.
6: Okay.
0: Die Regeln des Spiels bleiben für mich ein Mysterium, aber die Kinder sind voll in ihrem Element.
6: Das ist schon eine Runde vergangen, ich kann den schon entwickeln. Okay, jetzt darfst du wieder 7 Karten ziehen. Und jeder nimmt eine Preiskarte. Kill dich jetzt einmal und dann mache ich dich nochmal, dann habe ich gewonnen. So spielt man.
0: Währenddessen finde ich Zeit, mich mit dem Trainer Fabio zu unterhalten und davor, welche Kurse er für die Hobby Lobby umbietet.
9: Ich bin der Fabio. Mittlerweile mache ich schon 3 Kurse: Pokémon, E-Sports und Völkerball. Und ich bin selber leidenschaftlicher Pokémon-Fan und Sammler, seit ich ein Kind bin eigentlich. Und habe mir gedacht, ja, wieso nicht? Ich versuche es mit einem Pokémon-Kurs. Und bis dato funktioniert es eigentlich wirklich super.
0: Fabio hat bei seinem freiwilligen Engagement ganz bewusst ein Projekt gewählt, wo er mit Kindern und Jugendlichen arbeiten kann.
9: Ich habe mir einfach gedacht, wie kann man irgendwie diese Welt, in der wir leben, besser gestalten? Wie kann man das einfach verbessern, das Zusammenleben mit den ganzen Problemen, die wir haben, also die es immer schon gegeben hat. Und ich bin zu dem Entschluss gekommen, einfach, dass man, wenn man diese Welt wirklich verbessern will, dass man bei den Kindern auf, also muss man da anfangen.
0: Welche Eigenschaften machen die zu einem Vorbild für Kinder?
9: Ich würde mal sagen, das, was extrem gut ankommt bei den Kindern, ist, dass ich selbst mit 28 Jahren noch ein bisschen Kindskopf geblieben bin. Ich glaube, das taugt einer recht gut. Sie sehen auch über ein schönes Auto, ich bin Autofan. Und das ist auch was, was die Kinder gern sehen, sage ich jetzt einmal. Und wenn man die Kinder dann irgendwie richtig beibringen kann, dass man gewisse Dinge im Leben halt, ich selber zum Beispiel in der Schule war jetzt nicht der Beste, ich war schon ein bisschen, ja. Aber ich kann zum Beispiel eben genau aus dem Grund die Kinder sagen, was wichtig ist im Leben, zum Beispiel in der Schule. Es ist schon wichtig, dass man, also sie einmal einen Spaß macht oder so, aber wenn es dann hart davor kommt, dann muss man halt wirklich wissen, okay, jetzt ist es zum Zusammenreißen. Und ich bin einfach der Meinung, dass die Kinder das in mir ein bisschen sehen, so. Sie sehen sie vielleicht sich selber in Erwachsenen in mir. Könnte ich mir gut vorstellen, dass das ist.
0: Welche Fähigkeiten können die Kinder aus deinen Kursen mitnehmen?
9: Auf jeden Fall Nächstenliebe, das ist für mich ganz was Wichtiges. Behandle dein Gegenüber so, wie du selber behandelt werden willst. Das versuche ich immer wirklich an oberste Stelle zu stellen. Respekt, solche Grundwerte, die man eigentlich haben sollte, genau.
0: Wie schaffst du es als berufstätiger junger Mensch, Zeit für dein freiwilliges Engagement zu finden? Also du hast ja sogar 3 Kurse, die du für die Hobby Lobby leitest.
9: Es ist tatsächlich nicht so einfach, wenn man 3-mal mit Frau, mit Fitnessstudio, mit Arbeit, mit Hobbys, die ich noch habe, ist es nicht so leicht. Aber ich sage immer, wenn man was machen will, dann nimmt man sich die Zeit und dann schafft man das auch. Also mein Terminkalender ist zwar pumpvoll, wie von einem Politiker wahrscheinlich, aber wie gesagt, ich mache es gern und man nimmt sich die Zeit, wenn man was gern macht.
0: Was würdest du anderen Menschen sagen, die sich überlegen, sich bei der Hobby Lobby zu engagieren?
9: Ich habe jetzt vor kurzem eben genau die Situation gehabt. 2 Arbeitskolleginnen haben darüber gesprochen, eben welche Hobbys sie machen wollen oder was. Und sie haben dann am Anfang ein bisschen daran gezweifelt, ja, sie kennen das nicht. Und ich habe gesagt, es ist gar nicht, die Fähigkeit liegt gar nicht darin, dass man was wirklich gut kann, sondern die Fähigkeit liegt eigentlich darin, dass man sich die Zeit nimmt und einfach auch vielleicht nur die Zeit mit gewisser Leuten verbringt und ihnen im bestenfalls einer ein bisschen was beibringt. Es ist der Hintergrund, was einen dazu verleitet, dass man Trainer wird. Einfach weil man weiß, man tut was Gutes für die Kinder und das ist eigentlich das, was einen dazu ambitioniert.
0: Fabios respektvoller Umgang und seine ehrliche Zuwendung kommt auch bei den Kindern gut an. Der Teilnehmer Abdullah erzählt, wo man sich in Fabios Kurs besonders wohl fühlt.
8: Wie gefällt dir der Pokémon-Kurs?
10: Sehr gut. Also der Trainer, der ist richtig, richtig ein guter Kerl-Typ. Den kenne ich seit Anfang Hobbylobby, erst seit Hobbylobby Anfang. Und das, man kann richtig mit ihnen sprechen.
0: Also den Fabio, den magst du gern?
10: Ja, den mag ich gerne.
0: Fabio bietet gleich 3 Kurse für die Hobbylobby an. Alle 3 Kurse haben mit seinen eigenen Hobbys zu tun.
8: Du machst ja noch 2 andere Kurse, nämlich E-Sports und Völkerball. Wie bist du auf die 2 Kurse gekommen?
9: Ja, genau. Also E-Sports ist halt, ich habe als kleiner Bursche, es hängt eh sehr irgendwie zusammen, Pokémon und dann mit Spielen. Ich habe also als Kind auch schon sehr gern gespielt, wenn ich halt die Möglichkeit gehabt habe. Und Völkerball, ich habe selber als kleiner Bursche wirklich, es war eigentlich so mein Lieblingsthema, wenn jetzt Turnunterricht war, dann habe ich eigentlich immer gehofft, dass wir Völkerball spielen. Und zusammen mit Nikola habe ich dann eben entschieden, dass ich das unterrichten werde, auch dass ich mich selber wieder mal wie ein Kind fühle. Es macht mir Riesenspaß, dass ich eben jetzt wieder so ein bisschen zurück in meine Kinder gehen kann und mit den Kindern da die Stunde wirklich voll ausnutzen kann, dass wir uns auspowern und miteinander eine Gaudi haben.
8: Ist für dich dein freiwilliges Engagement für dich selber eine Bereicherung?
9: Auf jeden Fall, ja. Ich bin auch so einer, ich sage immer, ich will nicht erwachsen werden und ich lerne auch viel durch die Kids. Gerade so Trendsachen, wenn irgendwas auf TikTok oder was wieder im Trend ist und ich merke halt schon, okay, ich bin jetzt nicht mehr up to date, aber mit den Kids bin ich eigentlich immer ganz gut updated.
8: So, wenn du dir vorstellst, eines der Kinder würde in 10 Jahren einen eigenen Kurs für die Hobby Lobby anbieten, was hoffst du, würde es aus deiner Arbeit mitnehmen?
9: Also ich habe das auch ein paar Mal schon angesprochen, dass eben, ich sehr stolz wäre, wenn irgendwer meiner Kinder quasi das übernehmen würde und in meine Fußstapfen treten würde. Und ja, ich hoffe, dass diese Person die Kinder auf jeden Fall lehrt, dass man tolerant gegenüber jedem sein sollte und dass man jedem die Chance geben sollte, egal wie diese Person aufgewachsen ist, sage ich jetzt einmal.
0: Die nächste Generation steht bereits in den Startlöchern. Für den Schüler Abdullah steht jetzt bereits fest, er will unbedingt selber einmal Hobby Lobby Trainer werden.
8: Möchtest du auch mal Hobby Lobby Trainer werden?
10: 100%. Auch wenn ich meinen Traumberuf wegwerfen würde, ist es mir egal.
8: Freiwilliger bei der Hobby Lobby ist sozusagen dein Traum.
10: Traumberuf, ja.
0: Abdullah weiß, dass er in die Freiwilligen der Hobby Lobby sehr viel zu verdanken hat und pflegt sein eigenes Hobby. Er sammelt die Autogramme seiner Helden.
10: Und ich sammle gerne Pokémon-Karten und ich gebe die Trainer so einen Stift und sie sollen auf diese Pokémon-Karte ihre Unterschrift signieren und da bewahre ich mir. Jetzt habe ich circa fast jeden Kurs in die Trainer. Ich brauche noch nur 3, dann habe ich 4. Dann habe ich alle schon wieder.
0: Du interessierst dich für ein freiwilliges Engagement bei der Hobby Lobby? Geschäftsführer Nikola Milenovic erzählt mir im Interview, wie man Kursleiter werden kann und welche Hobbys bei den Kindern auf großes Interesse stoßen. Nikola, wenn man Freiwilliger werden möchte bei der Hobby Lobby, wie geht man am besten vor?
11: Man kann sich bei uns quasi melden bzw. bewerben. Wir haben ja 2 Kursphasen im Jahr zu je 3 Monaten, ungefähr 12 Termine. Und da bin ich quasi auch immer dabei bei jedem Kurs und helfe bei den Freiwilligen. Und die Freiwilligen melden sich und sagen, sie haben ein Hobby, was sie gerne an Kinder weitergeben wollen. Und so quasi passiert eine Win-Win-Situation, kann man sagen.
8: Und welche Aktivitäten kann man bei den Kindern besonders gut tun?
11: Ich würde sagen, so sportliche Sachen sind sehr, sehr interessant. Also jetzt bei uns Völkerball, Volleyball und Basketball kommt sehr gut an. Aber für alle, die das jetzt auch hören, auch so Sachen wie Pokémon-Karten, also eigentlich ein Nischen-Hobby, kann man sagen. Oder eben was gerade aktuell ist, Anime. Also das ist alles, oftmals kommen die Kinder rein, schauen sich's an und werden dann begeistert und werden richtige Fans zu entdecken bei uns das Hobby. Das heißt eigentlich, ich würde sagen, alles kommt gut an.
8: Durch seine Erfahrung in der Freiwilligenarbeit weiß Nicola, welche Energie freiwilliges Engagement mit sich bringt.
11: Wenn man etwas ehrenamtlich macht, dann lernt man sich selber auch sehr, sehr gut kennen. Also man macht etwas, wo man selber dahinter ist, man will, dass es unbedingt klappt. Jeder meiner ehrenamtlichen Kursleiter will, dass der Kurs der bestmögliche Kurs für die Kinder ist. Und ich würde jedem empfehlen, so eine Erfahrung mal zu machen, egal in welchem Projekt es ist. Genau.
8: Das war es auch schon von meinem Besuch bei der Hobby Lobby. Besonders inspiriert hat mich heute zu sehen, wie viel man erreichen kann, wenn man seine eigenen Leidenschaften und Hobbys mit anderen teilt. Und wir sind stiftend der freiwilliges Engagement bei der Hobby Lobby ist. In diesem Sinne,
11: nach den Ferien voll dabei. 1, 2, 3.
12: Hobby Lobby!
8: Wenn du dich mit deinem freiwilligen Engagement sinnstiftend in unsere Gesellschaft einbringen möchtest, in unserer Freiwilligenbörse findest du alle Möglichkeiten. Du findest sie online unter www.freiwilligenzentrum-salzburg.at. Wir vom Freiwilligenzentrum Salzburg freuen uns auf dich und stehen dir für Informationen und Beratung jederzeit gerne zur Verfügung. Ich bedanke mich ganz herzlich bei all meinen heutigen Gesprächspartnern und bei allen, die heute zugehört haben, und verabschiede mich damit bei euch. Tschüss und bis zum nächsten Mal bei Wohl on Air. 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

Hallo, herzlich willkommen bei der Sendung aus meinem Bücherstapel, so eine klasse Geschichte. Mein Name ist Uschi und ich stelle euch heute auch wieder ein Buch vor, das mir ganz besonders gut gefallen hat. Jetzt haben wir gerade die Pogues gehört mit Lorelei. Sie singen von den ewig gleichen Geschichten um Liebe und Ehre und die gleichen traurigen alten Erzählungen und außerdem einige Stimmen. Das ist das Material für einen Jingle für diese Sendung. Bei den Sprechern möchte ich mich ganz herzlich für die Stimmen bedanken. Vielen Dank für eure Stimmen. Leider gelingt es mir nicht recht, dies zu einem Jingle zusammenzubasteln, aber am 7.4. gibt es bei der Radiofabrik einen Jingle-Workshop und da hoffe ich, dass dann was draus wird. Und dann gibt es zur Halbjahresfeier von dieser Sendung vielleicht schon einen Jingle als Warnung oder als Teaser sozusagen. Heute stelle ich euch das Buch Angie Kim, Miracle Creek aus dem Verlag Hansa Blau vor. Es wurde aus dem Englischen übersetzt von Marieke Heimburger. Es gibt es auch als Hörbuch bei Random House Audio, gelesen von Nora Waldstetten. Es ist 2020 erschienen. Man kann sowohl das Hörbuch als auch die gedruckte Ausgabe bei der Stadtbücherei ausborgen. Frei nach dem diesjährigen Radiofabrik-Motto, das Beste gibt es nicht zu kaufen, kann man es dort entlehnen. Genauso wie in der Unibibliothek oder in der Gemeindebücherei von Neumarkt. Denn in Neumarkt ist die Ulli Bibliothekarin und von Ulli und Helmut habe ich dieses tolle Buch von Angie Kim zum 50. Geburtstag geschenkt bekommen. Und letztes Jahr habe ich es dann gelesen. Leute, die mich kennen, wissen, da liegen einige Jahre dazwischen. Es ist also 3 bis 4 Jahre bei mir im Regal gestanden. Denn diese Sendung heißt nicht umsonst aus meinem Bücherstapel. Es gibt ja dieses japanische Wort Tsundoku, Bücher kaufen, um sie auf den Stapel zu legen, ungelesen. Laut Wikipedia gibt es im Deutschen den Ausdruck SUB oder SUB, Stapel ungelesener Bücher. Bei mir war der Stapel leider so groß, dass ich die Bücher ins Regal stelle, teilweise bevor ich sie lese und da steht einiges ungelesen leider herum. Und letztes Jahr war es dann soweit, dass ich endlich Miracle Creek angefangen habe und kaum begonnen habe, es dann nicht mehr aus der Hand legen können. Bevor ich es jetzt lobe, wie toll und spannend es ist, hören wir am besten gleich rein ins erste Kapitel. Der Vorfall. Miracle Creek, Virginia, USA, Dienstag, 26. August 2008. Mein Mann bat mich zu lügen. Keine große Lüge. Für ihn war es wahrscheinlich noch nicht einmal eine richtige Lüge, für mich am Anfang auch nicht. Er bat mich nur um einen kleinen Gefallen. Die Polizei hatte gerade die Demonstrantinnen auf freien Fuß gesetzt und er wollte, dass ich seinen Platz einnahm, während er hinausging und dafür sorgte, dass sie nicht wiederkamen. Ich sollte für ihn einspringen, so wie Kollegen das eben tun, wie wir es im Lebensmittelladen auch immer getan hatten, während ich aß oder er rauchte. Doch als ich mich auf den Stuhl setzte, stieß ich gegen den Schreibtisch und das Diplom über der Wand verrutschte und hing plötzlich schief. Fast als wollte es mich darauf hinweisen, dass das nicht normal war und es einen triftigen Grund dafür geben musste, dass mein Mann mir an diesem Abend zum ersten Mal die alleinige Verantwortung überlassen wollte. Pack streckte den Arm über mich hinweg und rückte den Rahmen gerade, den Blick auf den englischen Diplomtext gerichtet. Pack Jo, Miracle Submarine LLC, zertifizierter Techniker für Überdruckbehandlung. Er wandte den Blick nicht von dem Zertifikat ab, als er sagte, läuft alles, die Patienten sind drin, die Kammer ist dicht, der Sauerstoff an, du musst einfach nur hier sitzen. Er sah mich an. Das ist alles. Mein Blick wanderte zur Schalttafel, zu den mir fremden Knöpfen und Schaltern für die Kammer, die wir hellblau angestrichen und erst letzten Monat in dieser Scheune aufgestellt hatten. Was, wenn die Patienten auf den Rufknopf drücken, sagte ich, dann sage ich, du kommst gleich wieder, aber nein, sie dürfen nicht wissen, dass ich weg bin. Wenn irgendjemand fragt, ich bin hier, die ganze Zeit gewesen. Aber wenn was schief läuft und was sollte denn schief laufen? Packs Kommandoton. Ich bin gleich wieder da und keiner wird den Rufknopf drücken.

Es wird nichts passieren. Er ging Richtung Ausgang, als sei das Thema damit erledigt. An der Tür sah er sich noch einmal nach mir um. Es wird nichts passieren, wiederholte er etwas sanfter. Es klang wie eine Bitte. Kaum fiel die Scheunentür zu, wollte ich schreien, dass er verrückt war zu glauben, dass an diesem Tag nichts schieflaufen würde. Ausgerechnet an diesem Tag, an dem schon so viel schiefgelaufen war. Die Demonstrantinnen, ihr Sabotageplan, der Stromausfall deswegen, die Polizei. Glaubte er, es sei schon genug passiert und dass darum nicht noch mehr passieren konnte? Aber so läuft das Leben nicht. Eine Tragödie macht einen nicht immun gegen weitere Tragödien. Und Schicksalsschläge werden nicht gerecht hier und da verteilt. Mit Unglück wird klumpenweise, gebündelt nach einem geworfen, unkontrollierbar und chaotisch. Wie konnte er das nicht wissen, nach allem, was wir durchgemacht hatten? Und natürlich passiert etwas, wie man dem unheilvollen Tonfall schon erkennen kann. Die Szene spielt sich zwischen Yang Yo und ihrem Ehemann Pak ab. Die beiden sind koreanische Einwanderer in die titelgebende Ortschaft Miracle Creek in Virginia. Und es ist Yang, die sich an die Szene erinnert, weil sie einem furchtbaren Ereignis vorangegangen ist. Einem Ereignis, das ihr Leben unwiederbringlich verändert und auch das anderer Menschen. Und alles, was zuvor geschehen ist, hat sich ihr unauslöschlich eingebrannt. Und worum geht's? Yangs Ehemann Pak ist Experte für eine alternative Heiltherapie. Wie uns das wackelige Zertifikat verraten hat, der HBO-Therapie. Und was das ist, das wird als Zitat aus Mosby's Medical Dictionary der Geschichte vorangestellt. Hyperbare Oxygenierung. Therapieform, bei der unter einem erhöhten Umgebungsdruck reiner Sauerstoff verabreicht wird. Die Behandlung findet in speziellen Druckkammern statt, in denen unter dreifachem Atmosphärendruck 100%iger medizinisch reiner Sauerstoff eingeatmet wird. Ein Risiko bei der hyperbaren Oxygenierung ist die Brand- und Explosionsgefahr. Auch hyperbare Sauerstofftherapie, HBO-Therapie. Aus Mosby's Medical Dictionary, 9. Auflage, 2013. Und diese Brandgefahr verwirklicht sich. Die Jos betreiben eine HBO-Mehrpersonendruckkammer, sie nennen es Miracle Submarine, in einer Scheune. Und die Druckkammer gerät in Brand, es gibt eine Explosion und 2 Menschen sterben und 5 werden schwer verletzt. Bevor ich jetzt die Familie Jo und ihre Patienten genauer vorstelle, hören wir noch Musik. Aus dem Jahr 2008, 2009, also aus der Zeit, zu der die Geschichte spielt. Und zwar Paper Planes von Mia.

Da haben wir Paper Planes von mir gehört aus dem Jahr 2008, ein Lied über Einwanderung. Das Lied habe ich gewählt, weil die Geschichte Miracle Creek, die ich euch heute vorstelle, von Angie Kim, erstens von einer Einwanderin in die USA geschrieben wurde und weil es auch aus der Sicht einer Einwanderin, einer koreanischen Einwanderin erzählt wird. Aber nicht nur aus ihrer Sicht, sondern es kommen auch andere Sichtweisen zu Wort. Es gibt einen autorialen Erzähler, aber der Erzähler ändert sich von Kapitel zu Kapitel. Das Buch beginnt mit Yang Yo, die von den Momenten vor der Katastrophe erzählt. Das Buch wird auch mit Yang Yos Sicht enden. Aber auch die anderen Figuren kommen zu Wort. Und wer sind diese anderen Figuren? Jetzt wird es wirklich Zeit, dass ich sie euch vorstelle. Also die Yos, Yang und Park betreiben diese HBO-Druckkammer, die explodiert. Dabei kommen zwei Menschen zu Tode. Und Park sitzt seither im Rollstuhl. Seine 16-jährige Tochter Mary ist einige Wochen im Koma gelegen, wurde auch schwer verletzt. Und der 8-jährige Henry und eine junge Mutter, Kit, wurden bei dem Brand getötet. In dieser HBO-Druckkammer haben sich immer verschiedene Personen zusammengefunden für eine Behandlung. Und zwar der kleine Henry, ein 8-jähriger Junge mit der Diagnose Autismus, zusammen mit TJ, ein ebenfalls autistischer Junge, beide begleitet von ihren Müttern. TJ von seiner Mama Kit, die auch viele weitere Kinder hat, und der tödlich verunglückte Henry normalerweise von seiner Mutter Elizabeth Ward, nur an diesem einen Tag nicht. Außerdem war in der Druckkammer noch Rose, ein 16-jähriges Mädchen mit einer schweren Beeinträchtigung. Sie hat nach einer Infektion einen Gehirnschaden erlitten und kann nicht sprechen, sich nicht artikulieren und ist auf die Pflege ihrer Mutter, Theresa, angewiesen. Und diese Theresa ist wirklich eine Mutter Theresa in den Augen der anderen, denn sich um ihre Tochter zu kümmern, ist für sie eine Vollzeitaufgabe. Genauso wie eigentlich für die anderen beiden Mütter es eine große Aufgabe ist, sich um ihre Kinder zu kümmern. Und der letzte Patient, der sich auch in der Druckkammer befunden hat, ist Matt. Matt ist ein Arzt. In diesem Buch, das eigentlich ein Gerichtsthriller ist, denn es gibt jetzt nach diesem Brand einen Gerichtsprozess. Und in diesem Prozess sagt dieser Arzt Matt als erster aus, er lässt sich behandeln, um seine Fruchtbarkeit zu steigern. Es ist eine Fertilitätsbehandlung, denn er ist mit einer Verwandten der Jos verheiratet und sie haben einen Kinderwunsch, der sich bisher nicht erfüllt hat. Der Gerichtsprozess beginnt mit Matts Zeugenaussage über das Inferno und es ist ein ziemlich furchtbares Kapitel, weil Matt, der Arzt, der deshalb aufgerufen wird vom Staatsanwalt, um dieser HBO-Therapie auch einen größeren wissenschaftlichen Anstrich zu geben, weil er selbst Arzt ist und das holt diese Therapie aus der alternativen Ecke, wenn sich sogar ein Arzt dieser Therapie unterzieht. Matt macht das, weil er schon ziemlich verzweifelt ist, weil seine Frau eben als neues Projekt, seine Frau ist sehr karriereorientiert, sie wird als sehr durchsetzungsstark dargestellt und das neue Projekt heißt, wir gründen eine Familie und Matt kriegt immer mehr das Gefühl, diesen Anforderungen nicht zu entsprechen und versucht deshalb alles Mögliche, auch diese HBO-Therapie. Und als Arzt ist er ein sehr vertrauenswürdiger Zeuge. Man erwartet von ihm, dass er als Mann diese furchtbaren Ereignisse sachlich nacherzählt. Und diesem Auftrag kommt er auch nach vor Gericht. Und es ist ein ziemlich heftiges Kapitel, weil das natürlich furchtbare Szenen waren, diese Brandkatastrophe. Die erspare ich euch. Wie kommt es jetzt zu dem Gerichtsprozess? Nach dem Brand und der Explosion im Miracle Submarine, dieser HBO-Therapiedruckkammer, wurden in der Nähe der Sauerstoffleitung Zigaretten und ein Feuerzeug gefunden. Und auf diesem Feuerzeug und den Zigaretten war DNA-Spur von der Elizabeth Ward. Wir erleben jetzt die Gedanken der Angeklagten Elizabeth Ward, als sie am zweiten Prozesstag wieder den Gerichtssaal betritt.
In der Woche vor Prozessbeginn hatte Shannon Elizabeth erklärt, dass so viele Menschen wie möglich im Gerichtssaal hinter ihr sitzen mussten, um ihr Taschentücher zu reichen, die Zeugen der Staatsanwaltschaft finster anzusehen, solche Sachen. Familie hatte Elizabeth keine, sie war ein Einzelkind und ihre Eltern waren 89 bei dem Erdbeben in San Francisco ums Leben gekommen. Blieben also nur Freunde. Der Haken? Sie hatte keine. Wir reden hier nicht von echten Busenfreundinnen, einfach nur irgendjemand, der bereit ist, an ihrer Seite zu sitzen. Einfach nur sitzen, nichts weiter. Friseurin, Zahnpflegerin, Kassiererin im Supermarkt. Egal, irgendjemand, sagte Shannon. Elizabeth sagte, wie wäre es, wenn wir ein paar Schauspieler engagieren? Nicht, dass sie nie Freunde gehabt hätte. Sie war zwar immer etwas schüchtern gewesen, aber sie hatte am College und bei den Wirtschaftsprüfungsunternehmen gute Freundinnen gehabt. Sie war auf 3 Brautjungfern gekommen und selbst 2-mal eine gewesen. Doch seit Henrys Autismusdiagnose vor 6 Jahren hatte sie einfach zu viel um die Ohren gehabt, als dass sie Zeit für Dinge gefunden hätte, die sich nicht um Henry drehten. Tagsüber fuhr sie Henry zu seinen 7 verschiedenen Behandlungen. Logopädie, Ergotherapie, Physiotherapie, audiopsychische Phonologie, Beziehungsförderung, visuelle Wahrnehmung, Neurofeedback. Und zwischendurch durchkämmte sie alle möglichen Bioläden und Reformhäuser auf der Suche nach Nahrungsmitteln, die frei von Erdnüssen, Gluten, Casein, Milch, Fisch und Eiern waren. Abends bereitete sie Henrys Essen und seine Nahrungsergänzungsmittel vor und hielt sich dann auf diversen Autismus-Internet-Plattformen auf. Nachdem sie sich ein paar Jahre nicht mehr bei ihren Freundinnen gemeldet hatte, gaben diese ihre Kontaktversuche auf. Was sollte sie jetzt tun? Sie anrufen und sagen, »Hi, lange nichts gehört. Ich wollte fragen, ob du vielleicht Lust hättest, zu meinem Mordprozess zu kommen und ein bisschen Zeit mit mir zu verbringen, bevor ich hingerichtet werde.« Ach, und übrigens tut mir leid, dass ich dich 6 Jahre lang nicht zurückgerufen habe, aber ich hatte echt viel zu tun mit meinem Sohn. Du weißt schon, der, den ich umgebracht haben soll und für dessen Mord ich jetzt angeklagt bin. Elizabeth wusste also, dass niemand kommen würde, um sie zu unterstützen. Abgesehen von Shannon, die aber nicht zählte, weil Elizabeth ihr $600 pro Stunde zahlte. Doch als sie gestern den Gerichtssaal betrat und die leere Bank hinter dem Tisch der Verteidigung sah, die einzigen unbesetzten Plätze im ganzen Raum, hatte sie ein Gefühl im Bauch, als würde ein unsichtbarer Boxer ihr immer wieder die Faust in den Magen rammen. 2 Tage lang war die Bank hinter Elizabeth jetzt schon leer und schrie in die Welt hinaus, dass niemand zu ihr hielt und sie Mutterseelen allein war.

Wolf Parade mit Rituals in der Sendung aus meinem Bücherstapel, so eine klasse Geschichte, heute zu Angie Kims Miracle Creek. Vorher waren wir mit Elisabeth Ward und ihrer Anwältin Shannon im Gerichtssaal. Sie ist angeklagt, das Feuer an der HBO-Druckkammer ausgelöst zu haben, denn ihre DNA wurde auf Zigaretten und einem Feuerzeug nachgewiesen, die in der Nähe der Sauerstoffleitung zur Druckkammer gefunden worden sind und von denen möglicherweise das Feuer ausgegangen ist, indem Elisabeth an Autismus leidender Sohn Henry und Kit umgekommen sind. Kit war die Mutter eines anderen, an einer schweren Form von Autismus leidenden Buben, TJ. Und wir hören dann noch die Beschreibung, wie sie Kit und Elisabeth kennengelernt haben und sich eine Freundschaft, also eine Art Freundschaft, muss man besser sagen, entwickelt hat. Das hat mir auch sehr gut gefallen, weil es ein sehr realistischer Blick ist, wie man sich mit jemandem anfreundet. Das hören wir dann später. Denn warum gibt es da so einen großen Gerichtsprozess wegen einem Feuer, das vielleicht versehentlich durch Zigaretten verursacht worden ist? Elisabeth droht die Todesstrafe, denn sie ist des Mordes angeklagt. Denn beim Rauchen könnte sie ja fahrlässig gewesen sein, also dass sie das Feuer nicht ordentlich ausgemacht hat. Und dafür gibt es nicht einmal in den USA die Todesstrafe. Aber nein, sie hat eine Mordanklage. Das ist auch ein interessanter Aspekt bei dem Buch. Wir sehen es ja teilweise aus der Sicht von Yang Yo, der koreanischen Einwanderin, die mit ihrem Mann die Druckkammer betreibt. Es gibt eine Szene, in der Yo den Gerichtssaal betritt und es überläuft sie ein Schauer bei der Vorstellung, dass Elisabeth hier wirklich von der Hinrichtung bedroht ist. Also sogar wenn sie so einen grausamen Mord an ihrem Sohn begangen haben soll und an einer Freundin von ihr, nämlich durch Brandstiftung, sogar dann erscheint es ihr eben furchtbar, auch dann Elisabeth der Tod droht. Und das hat mich veranlasst, dass ich google, wie das ausschaut in Südkorea mit der Todesstrafe. Und da habe ich gelesen, dass in Südkorea die Todesstrafe seit 1997 ausgesetzt ist. Also es gibt sie, die Todesstrafe, sie wird sogar noch verhängt, aber der Vollzug ist ausgesetzt, da gibt es ein Moratorium. Und es wird in dem Buch auch angedeutet, dass die Einwanderin aus Südkorea dann in den USA eigentlich einen zivilisatorischen Rückschritt macht, weil dort ja nur in vielen Bundesstaaten die Todesstrafe vollstreckt wird. Aber zurück zu Elisabeth, warum wird sie des Mordes verdächtigt? Nun ja, es hat sie noch nie jemand rauchen gesehen. Also Elisabeth ist eine sehr korrekte Frau, so haben wir sie schon kennengelernt, ihre Aufgaben sehr korrekt erledigt, die sich ganz um ihren Sohn kümmert, die, wir werden dann noch hören, von Therapie zu Therapie hetzt. Sehr gesundheitsbewusst, die ist eben extra für ihren Sohn glutenfrei und all seine Diätvorschriften einhält und die raucht einfach so, das hat sie noch niemand jemand gesehen. Und man hat eben schon den Eindruck, sie ist etwas überfordert mit ihrem Sohn. Und jemand hat Behörden eingeschaltet, weil es den Verdacht auf Kindesmisshandlung gibt. Und es gibt eine Zeugenaussage, dass sich Elisabeth ihren Sohn tot gewünscht hat. Wie Elisabeth ist, sieht man auch an der Beschreibung, wie sie und Kit sich angefreundet haben. Das hat mir sehr gut gefallen und das möchte ich euch noch vorlesen. Kit und Elisabeths Verhältnis war eher wie das zweier Schwestern gewesen, nicht so sehr wie das zweier Freundinnen. Nicht im Sinne von, wir sind uns so viel näher als Freundinnen es je sein könnten, sondern im Sinne von, ich hätte mir dich nicht als Freundin ausgesucht, aber jetzt sitzen wir halt im selben Boot, also machen wir das Beste draus. Sie hatten sich kennengelernt, weil beide Söhne am selben Ort und am selben Tag die Diagnose Autismus erhielten, vor 6 Jahren im Georgetown Hospital. Elisabeth hatte auf Henrys Testergebnisse gewartet, als eine Frau sagte, »Ist ein bisschen so, als würde man darauf warten, zum Schafott geführt zu werden, oder?« Elisabeth antwortete nicht, aber die Frau redete weiter. Ich verstehe nicht, wie Männer sich in solchen Situationen auf ihre Arbeit konzentrieren können.
Sie sah zu Viktor und einem anderen Mann, vermutlich ihrem Gatten, die beide auf ihren Laptops herumtippten. Elisabeth lächelte, so knapp es irgend ging, und nahm sich eine Zeitschrift. Trotzdem plapperte die Frau unbeirrt weiter. Von ihrem Sohn, fast 4, er hatte demnächst Geburtstag, sie würde einen Barney-Kuchen für ihn machen. Er liebte Barney, war regelrecht besessen von ihm. Und davon, dass er nicht sprach. Vielleicht, weil er nie zu Wort kam. Und dass das womöglich daran lag, dass er der Jüngste war. Sie hatte nämlich noch 4 Kinder, alles Mädchen, die ohne Punkt und Komma redeten. Lag wohl in der Familie. Sie wissen ja, wie Mädchen sein können, etc. pp. Die Frau, Kit, wie KitKat, führte kein Gespräch, sondern spuckte einfach nur ohne Unterlass Wörter aus, völlig unbeeindruckt davon, dass Elisabeth überhaupt nicht reagierte. Sie hörte erst auf, als Krankenschwester Henry Wards Eltern aufrief. Elisabeth bekommt dann die Diagnose, beziehungsweise ihr Sohn bekommt die Diagnose verpasst und Elisabeth bekommt sie verkündet von einem Arzt, der an seinem Cappuccino nippt. Sie stellt dazu Überlegungen an, ob das angebracht ist, aber naja, für den Arzt ist das alltäglich, für sie nicht. Für sie teilt das auch das Leben in ein Vorher und in ein Nachher. Also eben so ein Moment, wie das Buch bestimmt, weil es um so ganz tiefgreifende Dinge geht, um Leben und Tod, um Unglücke. Und diese Diagnose wird von der Elisabeth auch als Unglück wahrgenommen. Und beim Rausgehen trifft sie noch einmal auf Kit. Elisabeth weinte nicht, hatte auch vorher nicht geweint, aber die Erschütterung musste ihr im Gesicht gestanden haben. Denn Kit hielt sie auf, nahm sie am Arm und drückte sie fest und endlos an sich, wie man es eigentlich nur mit sehr, sehr guten Freunden tat. Elisabeth konnte sich nicht erklären, warum diese übergriffige Umarmung von dieser übergriffigen Fremden, etwas, was ihr eigentlich höchst unangenehm hätte sein müssen, sich gut anfühlte, irgendwie familiär. Sie erwiderte die Umarmung und fing an zu weinen. Elisabeth hatte nicht damit gerechnet, Kit je wiederzusehen. Sie hatten weder Telefonnummern noch E-Mail-Adressen noch Nachnamen ausgetauscht. Eine Woche später jedoch liefen sie sich wieder über den Weg, zuerst beim Vorschul-Infotreffen für Autisten, dann bei einem Logopäden, dann bei einem Infotreffen für angewandte Verhaltensanalyse. Eigentlich nicht weiter überraschend, schließlich waren das alles Empfehlungen vom Krankenhaus in Georgetown gewesen. Und doch fühlte es sich irgendwie schicksalshaft an, fast ein bisschen zu zufällig, um tatsächlich ein reiner Zufall zu sein. Als Henry und TJ dann in dieselbe Schule und in dieselbe Klasse kamen, machten sie so gut wie alles gemeinsam. Autismus Task Force nannten sie das. Sie bildeten Fahrgemeinschaften zur Schule und zu den Behandlungen, gingen zu Vorträgen darüber, wie man nach der Autismusdiagnose mit der Trauer umgeht und schlossen sich einer örtlichen Gruppe von Müttern mit autistischen Kindern an. So entwickelten sie eine gewisse Verbundenheit, aber eben eher zufällig. Nicht, weil sie die Gesellschaft der anderen so besonders schätzten, sondern weil es sich so ergab, weil sie tagtäglich miteinander zu tun hatten, ob sie nun wollten oder nicht. Die ständige Nähe führte zur Vertrautheit. Und einmal, nachdem Viktor die Bombe hatte platzen lassen, dass er in Kalifornien eine neue Liebe gefunden hatte, waren sie sogar mal abends zusammen ausgegangen und hatten sich betrunken. Die Angeklagte Elisabeth Ward war also mit Kit, die zusammen mit ihrem Sohn in dem Druckkammer-Inferno umgekommen ist, befreundet. Oder vielleicht waren sie ja eher Leidensgenossen durch die Diagnose ihrer Kinder. Und die beiden sind nicht nur vom Typ her unterschiedlich, also eher introvertiert oder extrovertiert, sondern gehen auch verschieden mit ihren Kindern um. Kit hat mehrere Kinder und sie ist deshalb nicht so diszipliniert wie Elisabeth, beziehungsweise muss sie sich ja auch noch um weitere Kinder kümmern und deshalb nimmt sie das mit den Diätvorschriften, die sie von der Klinik bekommen haben,
für die Diät, die ihren beiden Söhnen empfohlen wurde, nicht so ernst, beziehungsweise kann nicht immer extra kochen und alle möglichen Geschäfte abklappern. Und ihr Sohn TJ ist auch vielleicht nicht so willfährig und leidensfähig wie Henry, der sehr bemüht ist, seiner Mutter zu gefallen, beziehungsweise ist auch der Grad der Beeinträchtigung bei TJ, bei Kids Sohn, sehr viel stärker als bei Henry. Denn Henry spricht auf die rigiden Maßnahmen von Elizabeth, auf die Disziplin, mit der sie die Therapien umsetzt und für ihn kocht, so gut an, dass es schon geheißen hat, dass er als geheilt betrachtet werden kann. Betrachtet von wem? Wer bestimmt, was ein Leiden ist, was eine Diagnose ist? Ja, mal die Umwelt, da gibt es ein wunderbares Kapitel dazu auf Seite 101 in diesem Buch. Das hätte ich eigentlich sehr gern vorgelesen, aber die Lesezeit ist leider schon erschöpft. Und ja, Ärzte, medizinisches Personal, und das ist auch ein Thema in diesem Buch. Ganz zu Beginn war ja die Rede von Demonstrantinnen, die Krawall gemacht haben und die an dem Tag des Infernos Probleme bereitet haben, was schon so ein furchtbarer Tag war. Diese Demonstrantinnen haben sich gegen die HBO-Therapie an Kindern gewandt. Sie haben den Müttern ins Gewissen geredet, die haben da Flugblätter verteilt und haben gesagt, Autismus ist keine Diagnose, sie machen ihren Kindern das Leben schwer und akzeptiert sie einfach, wie sie sind, liebt sie, wie sie sind. Klingt gut. Andererseits, wenn man eben einen Verbesserungsfortschritt erzielen kann, denkt sie Elisabeth, sie will ja das Beste für ihr Kind. Und das ist auch ein Thema in dem Buch. Was ist das Beste für das Kind? Und jetzt hören wir nun mal Musik, und zwar MGMT mit Kids aus dem Jahr 2008.

Das war Kids von MGMT, auch Musik aus 2008, 2009. In der Sendung aus meinem Bücherstapel, so eine klasse Geschichte. Heute zum Thema Angie Kims Miracle Creek. So, jetzt haben wir hier einen Krimi mit einer Angeklagten, Elizabeth Ward, die ein Feuer gelegt haben soll, weil sie mit der Pflege und Obsorge ihres Sohnes Henry überfordert war. Demonstrantinnen sagen ihr, mit der HBO-Therapie foltert sie ihren Sohn. Und mit ihrer Freundin Kim hat sie sich über Erziehungsstile gestritten. Der Streit kurz vor dem Inferno wird von allen bezeugt. Sie begleitet ihren Sohn auch immer in die Druckkammer, nur ausgerechnet heute nicht. Hier geht sie an dem Tag, an dem ihr Sohn tödlich verunglückt, ist sie nicht bei ihm in der Druckkammer, sondern übergibt ihn der Sorge von Kit, die ihn in der Druckkammer beaufsichtigt, wobei da kann er nicht weit weg, und raucht stattdessen Zigaretten, die sie gefunden hat. Eine Frau, die immer so korrekt handelt. Außerdem wurde beobachtet, dass sie mit Henry oft sehr rüde umgeht, was schon fast an Misshandlung schrammt. Diesbezüglich gibt es auch einen anonymen Hinweis bei den Behörden. Sie scheint also doch keine so gute Mutter gewesen zu sein. Und einer schlechten Mutter ist ja wohl alles zuzutrauen. Sie scheint also schon geliefert. Aber ihre 600 Dollar die Stunde Anwältin Shannon tritt auf den Plan und sie bringt die Anklage ins Wanken. Denn Elizabeth hatte immer Desinfektionstücher dabei. Das bezeugen auch alle und hat immer alles quasi panisch abgewischt. Und auf dem Zigarettenpackerl befinden sich auch nur ihre Fingerabdrücke. Aber die vom Verkäufer, nur sie und sonst, es gibt nur ihre Fingerabdrücke. Wie hat der Verkäufer das Packerl angegriffen? Ja, Elisabeth rechtfertigt sich damit. Sie hat das Packerl, als sie es gefunden hat, abgewischt und hat dann in der Sonne eine Zigarette geraucht. Das klingt einerseits unglaubwürdig, andererseits erklärt es eben auch, warum nur ihre Fingerabdrücke auf dem Zigarettenpackerl sind. Und es gibt auch noch andere Hinweise, das ist ein Krimi, deshalb werde ich euch nicht zu viel spoilern. Ich sage nur, Shannon bringt auch noch einen anderen Verdächtigen ins Spiel. Und zwar jemanden, von dem wir ganz am Anfang gehört haben, dass er sehr an einem Alibi interessiert war. Sag niemanden, dass ich nicht da war. Alle müssen glauben, ich war immer in der Scheune bei der Druckkammer. Und das ist Puck. Also Puck wird verdächtig. Und wir Leser, wir Leserinnen, wir haben auch noch weitere Verdächtige am Schirm. Denn in diesem Buch haben alle etwas zu verbergen. Alle Figuren haben ihre Geheimnisse. Man weiß nur nicht, ja, wollen sie vertuschen, dass sie schlampig waren? Gibt es andere Interessen, die an einem Mord, an diesem Inferno interessiert sind? Das ist jetzt schwierig für mich, weil ich will euch ja nicht spoilern und deshalb ist wahrscheinlich am besten, ihr lest das Buch selbst. Das ist jetzt wirklich eine Zwickmühle für mich, weil natürlich sollte man nicht spoilern und das will ich auch nicht, deshalb hält sich mal bitte jeder die Ohren zu, der nur an einer Krimi-Handlung interessiert ist. Allen anderen muss ich einfach sagen, verurteilt Elizabeth nicht zu früh, bitte. Und auch sonst niemanden in diesem Buch. Das sollte man ja überhaupt nie machen und ich werde mich auch immer bemühen, eine Gelegenheit für ein Gelübde. Ich werde mich auch bemühen, das so zu tun. Und ohne jetzt einen anderen Verdächtigen reinreiten zu wollen, hören wir nun mal kurz rein, wie es Puck ergeht bei seinem Wechsel, bei seinem Sprachwechsel und Ortswechsel von Korea in die USA. Puck auf Englisch war ein anderer Mensch als Puck auf Koreanisch. Wahrscheinlich konnten Einwanderer überhaupt nicht anders, als sich in neue kindliche Ausgaben ihrer selbst zu verwandeln. Ihres Redeflusses beraubt und damit automatisch teilweise ihrer Kompetenz und Reife. Vor seinem Umzug nach Amerika hatte Puck sich auf die Schwierigkeiten vorbereitet, von denen er wusste, dass sie ihm begegnen würden.
das logistische Problem, seine Gedanken zu übersetzen, bevor er sie aussprach, die intellektuelle Aufgabe, sich die Bedeutung von Wörtern aus dem Kontext zu erschließen, die motorischen Herausforderungen, die Zunge in ungewohnte Stellungen zu bringen, um Laute zu produzieren, die es im Koreanischen nicht gab. Was er aber nicht gewusst, was er nicht erwartet hatte, war, dass diese Unsicherheit im sprachlichen Bereich noch weit darüber hinausgehen und sogar wie ein Virus andere Bereiche infizieren würde. Sein Denken, sein Benehmen, ja, sogar seine Persönlichkeit. Auf Koreanisch war er ein selbstbewusster Mann, angesehen und gebildet. Auf Englisch war er ein taubstummer Trottel, nervös und unbeholfen, ein Babo. Das Schlimmste wird dann später geschildert, sind nicht so irgendwelche frechen Jugendlichen, die es über seinen Akzent lustig machen, sondern die wohlmeinenden Menschen, zum Beispiel meine Kundin, die ihn beim besten Willen nicht verstanden hat und die das versucht zu überspielen, und das beschämt ihn dermaßen, dass er das Pack eben verstummt und so wenig wie möglich sagen will, was ihm besonders in den USA sehr schwer fällt, weil dort das Wort und die Sprache, also das Reden an sich und das sich unterhalten an ganz anderen Stellenwert hat als bei ihm in Korea es gewesen ist, wo einem Schweigen Würde verliehen hat. Aber in den USA kann man mit Schweigen nicht gut umgehen, konstatiert er. Eine weitere Demütigung war, als er seine Tochter Mary in die Schule gebracht hat und ein Lehrer spricht mit ihm und er legt sich die Worte zurecht für eine Antwort. Aber da ergreift schon seine Tochter Mary das Wort und übersetzt für ihn, die Sprache sehr viel schneller gelernt hat als Pak, natürlich als junges Mädchen. Das ist eine weitere Demütigung. Und Mary, die sich sehr viel leichter einfindet und wegen der sie letztendlich auch von Korea in die USA übersiedelt sind, um ihr ein Studium zu ermöglichen, Mary fühlt sich in den USA überhaupt nicht wohl. Also sie wäre viel lieber in Korea geblieben, da wo ihre Mutter immer zu Hause war und ihr Mittagessen gekocht hat und nicht von in der Früh bis spät arbeiten musste und sie nicht verspottet worden ist in der Schule. Mary, für die sie die Familie Jo in die USA gegangen ist, die wäre eben sehr viel lieber in Korea geblieben. Die Autorin Angie Kim ist ja so wie Yang Jo im Buch, die Mutter in der Familie Jo, ebenfalls von Korea nach Baltimore migriert, als junges Mädchen allerdings auch. Sie ist Anwältin, glaube ich, Juristin, und man sieht dem Buch sehr gut an, dass sie weiß, wovon sie schreibt. Also sie ist auch Mutter, habe ich gelesen, über Angie Kim, und sie weiß über Mutterschaft, über Elternschaft, über Kinder, über Kindererziehung und über Migration sehr viel zu schreiben. Und es ist wirklich ein lesenswertes Buch. Und jetzt hören wir noch Wolf Parade mit Language City.

Separate Language City in der Sendung aus meinem Bücherstapel zu Angie Kims Miracle Creek. Ja, was ist von dem Buch zu halten? Ich habe mir im Internet umgeschaut, was es so zum Buch Miracle Creek gibt. Denn leider habe ich das Buch so lange in meinem Bücherstapel liegen gelassen, dass die anderen, also dass die Bekannten von mir, die das Buch auch gelesen haben, sich nicht mehr so gut drüber unterhalten können, weil die natürlich schon vergessen haben, worum es geht. Und jetzt muss ich quasi mit dem Internet diskutieren, außer jemand von euch ist interessiert und meldet sich, vielleicht bei der Radiofabrik, weil er das Buch gelesen hat und auch drüber sprechen will. Das würde mich sehr freuen, dann könnte man nochmal eine Sendung machen und uns darüber unterhalten. Und im Internet bin ich über eine Seite gefallen, in der die wichtigen Themen dieses Buches aufgelistet werden. Und da steht unter anderem Geheimnisse und Lügen. Die Erzählung zeigt, wie verborgene Wahrheiten tragische Konsequenzen nach sich ziehen können. Und das hat mich verblüfft, weil, ja, das stimmt. Insgesamt im ganzen Buch kann man das so lesen, dass das die Intention ist. Es stimmt, dass jede Figur ihre Geheimnisse hat. Und alle versuchen, diese Geheimnisse zu verbergen und machen sie dadurch verdächtig, jede einzelne Figur. Aber es bleibt eigentlich immer im Ungewissen sehr lange, ob diese Geheimnisse auch irgendwie strafrechtlich relevant sind, kausal sind für die schreckliche Explosion. Also ob sie vielleicht sogar vorsätzlich herbeigeführt worden ist, die Explosion, oder ob das Tun so fahrlässig war, dass man von Schuld sprechen kann. Aber eigentlich sind es Geheimnisse, die damit gar nichts zu tun haben, mit diesem Inferno, aber die man trotzdem vor anderen verbergen möchte, weil man sich dafür schämt. Eben weil man eifersüchtig ist auf eine weniger schwere Krankheit eines befreundeten Kindes. Weil man eifersüchtig ist auf eine Liebesgeschichte einer befreundeten Mutter. Also es geht um Neid, um Eifersucht, um Scham, die eigenen Erwartungen nicht zu erfüllen, nämlich die Scham, nicht stolz auf das eigene Kind zu sein, das Kind nicht perfekt ist, nicht zu wissen, ob man eine ausreichend gute Mutter ist für das Kind. Und so niedrige Gefühle. Also es geht eigentlich um Figuren, die sich ihrer Gefühle schämen, die es vielleicht mal jemandem anvertrauen. Und dieses Vertrauen wird dann im Gerichtsprozess, also teilweise kommen diese Geheimnisse, diese anvertrauten Wahrheiten, Geständnisse im Gerichtsprozess auf und werfen dadurch ein schuldhaftes Licht auf die Figuren und beschämen sie noch einmal mehr. Es ist eigentlich ein Roman über die Scham. Und ich finde, es ist ein ganz großartiges Buch darüber, über Gefühle, für die man sich schämt. Und ich finde aber nett, dass Angie Kim sagt, ach, hättet ihr das nicht oder würdet ihr immer nur die Wahrheit sagen, dann wärt ihr bessere Menschen und die Welt wäre ein schönerer Ort. Sondern, ich als Leserin kann verstehen, warum ihre Figuren das nicht öffentlich machen wollen. Also wird man jemals Gründe suchen wollen, warum man gegen umfassendes Abhören von privaten Gesprächen ist, würde man bei Angie Kim, finde ich, fündig werden. Also für mich ist das Buch auch ein Plädoyer für die Privatsphäre und für verborgene Geheimnisse und für die menschliche Seite von niedrigen Gefühlen oder dass uns Menschen, oder heute mich zumindest, euch wahrscheinlich nicht, dass einen auch niedrige Gefühle ausmachen, dass man eben nicht nur heldenhaft und schöne Gefühle, Liebe und Ehre, und sondern man hat vielleicht auch die hässlichen Seiten und den Neid auf bessere, und das kommt in diesem Buch sehr gut zum Ausdruck. Und Angie Kim ist sehr gnädig mit ihren Figuren. Sie ist sehr gnädig mit ihren Figuren und Angie Kim verrät ihre Figuren nicht, sondern sie lässt ihnen Gerechtigkeit widerfahren, finde ich. Und das ist das, was mir an diesem Buch so ganz besonders gefällt. Die Zeit ist schon wieder um und ich muss mich leider verabschieden, obwohl es bei Angie Kim noch viel Lesenswertes zu lesen gäbe. Naja, das könnt ihr ja selber machen.
Ich möchte mich von euch verabschieden. Vielen Dank, dass ihr dabei wart. Würde mich freuen, wenn ihr im April wieder dabei seid. Da werde ich euch das Buch von Sandra Weiß, Bemühungspflicht, vorstellen. Das hat mich sehr beeindruckt. Und jetzt hören wir nun mal die Pogues mit Lorelei. Auf Wiederhören.

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Hallo und willkommen in einer neuen Sendung Engelsgeflüster auf der Radiofabrik mit dem schönen Untertitel Die Ausgeburten Ihres Kopfes sind Ihnen über den Kopf gewachsen. 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Engelsgeflüster, der politisch-esoterische, die politisch-esoterische, esoterik-kritische Sendung auf der Radiofabrik. Nur kurz, was haben wir das letzte Mal gemacht? Wir haben uns eine Folge von Servus TV, nämlich vom Wegschauder angeschaut, wo es um das Thema Klimawandel gegangen ist, und wir haben uns ein bisschen angeschaut, was der Wegschauder so erzählt, inhaltlich, aber auch was vielleicht an der Form da zu kritisieren ist. Wer Feedback hat, gerne, und ein kritisches, gerne ein unfreundliches, das stört mich.

0: den Skeptikern, sage ich mal offiziell, seit 2018 wahrscheinlich. Bin darüber über meinen Mann da drauf gestoßen, weil er irgendwann in Salzburg diesen Stammtisch von Peter entdeckt hat. Peter wird dann gleich selber noch ein bisschen was dazu erzählen. War dann total begeistert und ich habe zu ihm gesagt, geh da mal hin und schau dir das an, weil ich ein bisschen kritisch war, weil dieser ganze Begriff Skeptiker ja auch so ein bisschen negativ besetzt ist. Und ich gedacht habe, es könnten auch genauso gut irgendwelche Spinner sein, irgendwelche Schwurbelspinner, weil sich ja auch zum Beispiel die Truther-Bewegung Skeptiker nennt und so weiter. Und er hat sich das angeguckt, hat mir dann berichtet, hat gesagt, hey, das ist eine total coole Truppe, komm noch mal mit. Und seitdem bin ich da geblieben.
1: Ja, ich denke, du warst mindestens seit dem zweiten Mal gleich mit dabei und das voll. Also ich bin der Peter, ich habe diesen Stammtisch gegründet, das war 2011, das ist jetzt mittlerweile 15 Jahre her. Damals war es größtenteils noch über einen anderen Verein, jetzt ist es, wir sind grundsätzlich vereinsunabhängig, wir haben Leute von Skeptics und von der GWOP und ursprünglich habe ich das mal gegründet. Ich hatte damals schon Kontakt mit Skeptikern in München und mir war es dann eigentlich zu weit immer ich bin Chiemgauer, vom Chiemgauer nach München zu fahren und dann war die Idee, dann mache ich halt irgendwas Eigenes und dann war irgendwie die Idee, das in Salzburg zu machen. Ich habe auch eine Zeit lang in Salzburg gearbeitet und das hat sich angeboten und ich habe das eigentlich damals gegründet aus einem eigenen Bedürfnis heraus und zwar, das war damals die Zeit, ich weiß nicht, wer sich noch daran erinnert, es war 2012, das war so der totale Schwurbeltermin, wo sich die ganze Welt ändert und wir sind entweder wir sterben alle oder wir sind komplett im Aufbruch zu irgendwas ganz was Neues. Es ist dann irgendwie doch anders gekommen. Und das zweite war eigentlich so die Esoterik in meiner Ex-Schwiegerfamilie, die wirklich schwer war, weil das war dann auch so teilweise gesundheitlich gefährlich und ich habe auch ein bisschen Angst gehabt und mein Sohn muss man auch dazu sagen und ich habe irgendwo ein Gegengleichgewicht gebraucht. Also die Esoterik war so verbreitet, überall sichtbar. Es gab diesen komischen Film da mit der Lichtnahrung. Mir fällt jetzt der Name nicht ein.
0: Prana.
1: Genau. Der teilweise sogar vom ORF unterstützt und finanziert wurde. War alles so vollkommen absurd und es war eine Zeit, das kann man sich heute gar nicht mehr vorstellen. Also das war der Beginn von dem Stammtisch, den es jetzt eben seit 15 Jahren gibt.
2: Genau, und wenn du den Stammtisch meinst, dann meinst du den Untersberg-Stammtisch, oder?
1: Genau, den Untersberg-Stammtisch.
2: Genau, das ist mein Name.
1: Genau. Wir treffen uns einmal im Monat, immer am 15. Und können wir dann am Schluss sagen, glaube ich.
2: Noch genau, da schauen wir noch ein bisschen genauer
1: drauf. Genau. Okay, und jetzt darf der Axel was sagen.
2: Wenn er mag.
3: Ja, Axel Ebert, ich bin auch seit 2018 wie die Rowena ungefähr bei diesem Stammtisch von Peter, den er da gegründet hat und habe da schon einige total spannende Leute kennengelernt und finde es immer sehr nett, weil es eigentlich immer ein sehr lockeres Beisammensein ist. Also es ist nicht so, dass es jetzt eine fixe Agenda gibt, sondern wir reden einfach über Themen, die jemand erlebt hat irgendwas und wie man das einsortieren kann oder wie man was bewerten kann, was jemand drüber weiß. Ich selber bin Psychologe und bin eigentlich zu dem Thema gekommen, weil ich selber auch sehr viel Schwurbelkram immer erzählt habe. Ich bin Trainer und wie das so ist in Organisationen, wenn man den ganzen Tag irgendwo vorne steht, muss man laufend irgendwelche Dinge erzählen und da ist dann willkommen die Geschichte, die man hier gehört hat und da gehört hat und irgendwann wurde ich mal gefragt, weil ich so viele Geschichten erzähle, ob ich das nicht mal als Buch rausbringen könnte und als ich das machen wollte, habe ich festgestellt, dass das meiste, was ich da, also einiges, was ich da erzähle, eigentlich mittlerweile gar nicht mehr mit gutem Gewissen so zu erzählen ist, sondern irgendwie sich über die Jahrzehnte so ein bisschen auch als Schwurbelbelag irgendwie angelegt hatte. Und habe das dann eigentlich zu meinem neuen Hobby erkoren, sagen wir mal, diese Geschichten auch ein bisschen zu hinterfragen und zu sagen, wie ist denn nun der Stand? Und bei Trainern geht es ja um

0: Also das ist von Neurophysiologie über linke und rechte Gehirnhälfte oder wir nutzen nur 10% unseres Gehirns oder ähnliche Geschichten oder Lerntypologien oder es geht auch viel um so Sprachmythen, dass man nichts Negatives oder dass man manche Worte nicht verwenden darf und so weiter. Wo es ganz spannend ist, mal genauer dahinter zu schauen und festzustellen, was denn da wirklich dran ist und was nicht.
1: Sehr gut, ja, danke mal für die erste Vorstellung. Also ihr, glaube ich, habt es mitbekommen, es geht um den Verein skeptics.org und da gibt es einen konkreten Stammtisch, der sich in Salzburg und auch im Grenzgebiet Deutschland, wo das alles stattfindet, sagen wir nachher noch, Spannungsbogen, sich regelmäßig trifft. Und die drei netten Gäste sind genau von diesem Stammtisch und von skeptics.org. Und genau, über diesen Verein, was die machen, über wissenschaftlichen Skeptizismus, warum man das vielleicht für wichtig finden kann, warum das wichtig ist, ob das was Politisches ist, was man sich vielleicht sonst als Normalo, unter Anführungszeichen, damit rausnehmen kann, ob man vielleicht irgendwie Kritik dran haben kann und so weiter und so fort. Das wollen wir uns in der Sendung ein bisschen anschauen. Und bevor wir da jetzt ganz tief reinstellen, würde ich wie üblich ein Lied machen. Das wäre die Frage, was für ein Lied hättet ihr gerne jetzt? Das müsst ihr ausdiskutieren.
2: Ja, dann nehmen wir Danger Dan.
1: Perfekt. Wunderbar. Dann Danger Dan. Das ist von alles von der Kunstfreiheit gedeckt. Das sollte eigentlich immer in der Sendung spielen, nur zur Sicherheit. Bis gleich.

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0: nicht wirklich Danger, denn wenn ich nicht Lust hätte auf ein Experiment, mal die Grenzen auszuloten, was erlaubt und was verboten ist, und will euch meine Meinung hier erzählen. 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
1: Sind wir schon wieder da?
2: Das kommt davon, wenn das Lied 30 Sekunden Pause hat und wenn man in der Pause sich über zu viel Sachen unterhaltet. Ja, weil heute habe ich drei Gäste da und da kann man sie, im Gegensatz, wenn ich die Sendung alleine mache, in der Pause auch mit Leuten unterhalten. Wir haben nämlich drei nette Gäste dabei, die sehr gut zur Sendung passen, weil ich doch hin und wieder, und besonders am Anfang von dieser Radiosendung, sehr viel über Esoterik gesprochen habe, mit unterschiedlichen Leuten. Und genau, es geht um den Verein skeptics.org und auch konkret um den Untersberg-Stammtisch. Die drei Gäste haben sich vorher schon ein bisschen vorgestellt. Meine Frage an euch wird jetzt einfach einmal, was ist skeptics.org eigentlich? Was hat der für ein Ziel? Was macht er so? Was kann man sich irgendwie so darunter vorstellen?
3: Mhm. Genau, also ich würde sagen, wir sind einfach ein bunter Haufen, der sich für diese ganzen Skeptiker-Themen, also wenn es im Bereich Verschwörungstheorien geht, aber auch Charlatanerie, Alien-Entführung, Geister, Sichtungen und so weiter. Also das sind alles so Themen, mit denen wir uns beschäftigen. Und wo auch jeder so ein bisschen seine Expertise einbringen kann. Also wie gesagt, wir sind ein bunter Haufen. Das heißt, wir haben aber auch Leute in verschiedenen Bereichen einfach, die eine gewisse Expertise dann auch aufgebaut haben. Zum Beispiel ein Holm Hümmler oder ein Bartoszek, die da auch sehr viel zu sagen können. Und jeder gestaltet quasi in seinem Bereich ein bisschen das Feld.
4: Weil du vorher sagtest, dass es wissenschaftlicher Skeptizismus ist, das ist vielleicht auch noch ein Thema, was ich ganz spannend fand, wenn man diese Bewegung näher kennenlernt, dass es diese Wissenschaftlichkeit nicht bedeutet, da sitzen lauter Leute mit Reagenzgläsern und, und wissenschaftlichem Anspruch, sondern sogar fast im Gegenteil. Es geht eigentlich sehr stark darum, den Skeptizismus irgendwie aus den wissenschaftlichen Elfenbeintürmen in die Gesellschaft zu tragen. Und es geht nicht darum, da hoch wissenschaftlich immer zu reden, sondern sich einfach ganz bodenständig auch zu fragen, ist das plausibel? Und ja, gibt es Wissenschaft dazu? Aber es sollte keine Berührungsangst geben, wenn jemand sagt, ich bin kein Wissenschaftler. Wir sind alle hier auch, du schon am ehesten, aber wir sind alle eigentlich eher keine Wissenschaftler, die jetzt also quasi in der Forschung so drinstecken, dass es nur darum geht, dass da hochtrabende Forschungsgespräche mit Statistik und so weiter geführt werden. Ganz im Gegenteil, oder?
3: Genau, es ist eher Wissenschaftskommunikation, ja, dass man das, was im wissenschaftlichen Feld vorliegt und wo man auch einen gewissen Konsens hat, dass man das so aufbereitet, dass das für die Bevölkerung verständlich gemacht wird. Weil ja, vieles, was Wissenschaftler so äußern mit ihren ganzen Effektstärken und Häufigkeitsverteilungen und so weiter, das ist zum Teil schwer zu interpretieren und wir versuchen es auf einem Niveau runterzubrechen, was dann viele Leute verstehen können.
5: Ja. Also eigentlich ist so aus der Praxis heraus, also uns kommen einfach Themen entgegen irgendwo, hören wir von Freunden, hören wir im Internet, Facebook, sonst irgendwo oder Instagram. Und man überlegt sich dann, kann das sein, kann das stimmen? Und versucht sich dann im Endeffekt irgendein Werkzeug zu suchen, wo man sagt, man kann das jetzt irgendwo falsifizieren. Also im Prinzip versucht man, das zu widerlegen. Und wenn man es nicht widerlegen kann, eine Sache, dann ist es wahrscheinlich richtiger. Es ist so eine, die grundsätzliche Idee. Es gibt dann einen ganzen Werkzeugkasten an Möglichkeiten, die ein Skeptiker hat. Aber eigentlich ist es die vom Prinzip her die Idee, mal zu versuchen, etwas zu widerlegen. Und wenn es einer Widerlegung statthält, dann kann es sein, dass es richtig ist oder dass ein Teil davon richtig ist.
3: Genau, das ist das, was in der Wissenschaft passiert. Das ist ja nicht das, was wir machen. Genau. Also wir widerlegen ja nicht in dem Sinne, weil wir eigentlich keine Wissenschaft betreiben, sondern, wie Axel gesagt hat, eher Wissenschaftskommunikation, dass man versucht, das aufzubereiten für die breite Bevölkerung. Genau, aber in dem Verein Skeptics, da sind wir mit 30 Leuten damals gestartet, und also vor 2 Jahren, und mittlerweile sind wir über 300 Leute, was schon nicht schlecht ist, so vom Wachstum her.
2: Genau, nur als Nachfrage. Ich habe das so gesagt, wissenschaftlicher Skeptizismus, ich habe es wahrscheinlich vorher schon gesagt, und ich habe das jetzt so richtig verstanden, korrigiert es mich, das soll gar nicht heißen, eben, da sitzen lauter Wissenschaftlerinnen ja, und Forscher, genau. So ist es auf jeden Fall nicht gemeint. Ich habe 2 Punkte, warum da Wissenschaft in den Namen drinsteckt. Einerseits, weil die wissenschaftliche Methode ist ja bei weitem nicht gleichzusetzen mit, man arbeitet an der Uni, wie man es jetzt so breit kennt, sondern das ist, ihr habt auch sowas wie Toolbox gesagt, da ist das vielleicht die grundlegende Toolbox, dass man sich überlegt, weiß man, was eine Korrelation ist, was eine Kausalität ist, weiß man, dass es sowas wie Experimente, Nachweise und Co. braucht. Das wäre dieses, nur ein paar Worte, was irgendwie mit wissenschaftlicher Methode zu tun hat, dass man sich damit ein bisschen auseinandersetzt und selber, wenn man sich Sachen ergründen versucht, das kann man ja trotzdem machen, wenn man nicht Wissenschaftler, Wissenschaftlerin ist. Und das mit Wissenschaftsjournalismus habe ich ein bisschen spannend gefunden, da würde ich gerne ein bisschen nachfragen, weil ich habe jetzt euch auch so verstanden, man kriegt vielleicht irgendwelche Forschungsergebnisse und Co. Und Wissenschaftsjournalismus gibt es ja aber ganz unabhängig von eurem Verein. Da lese ich oft einmal auf ORF.at irgendwas, oder im Standard irgendwie, dass es Pilze gibt, da habe ich eine Sendung gemacht, wo der Standard behauptet, da gibt es gewisse Pilze, wenn man die isst, dann sieht man auf jeden Fall kleine Menschen und so. Mhm. Und warum braucht es euch nur als Wissenschaftsjournalismus, wenn es doch eigentlich in den Medien ja Wissenschaftsjournalismus schon gibt? Es wäre im ersten Moment irgendwie komisch, da werden Leute dafür bezahlt, die das machen, und ihr macht es trotzdem. Mhm.
4: Das ist eine gute Frage, und was ich total spannend fand, für mich ein Aha-Erlebnis in Deutschland, die Skeptikerorganisation, die hat eine Auskopplung, die nennt sich INH, Informationsnetzwerk Homöopathie. Und es ist so, dass man schon lange eigentlich weiß, es gibt sehr viele Studien, dass Homöopathie nicht über den Placebo-Effekt hinaus wirkt. Und obwohl viele Wissenschaftler das festgestellt haben, gibt es trotzdem so ein Raunen in der Gesellschaft, wo, naja, die einen glauben das, die anderen glauben das. Das Informationsnetzwerk Homöopathie hat sich so zum Ziel gesetzt, mal alle an einen Tisch zu bringen, Experten, Politiker, und Aktionen zu machen und Lobbying für dieses Wissen zu machen, dass Homöopathie nicht so funktioniert, wie es behauptet wird, und dass das quasi zu einem Konsens wird, zu einem öffentlichen Wissen. Und dass das eine große Bedeutung hat, weil erst wenn es öffentliches Wissen ist, die Leute auch sagen, okay, ja. Und solange es so ist, wie das oft auch bei Religionen gesagt wird, ja, der eine glaubt halt dies und der andere glaubt halt das. Und so gab es auch mal diese Aussage von der grünen Parteichefin, es gibt halt so eine Wissenschaft, ja. Und dass das problematisch ist und dass Wissenschaftler gar nicht die Zeit haben, meistens im Alltag sich da zu sammeln und da wirklich Lobby für eine, in Anführungsstrichen, Wahrheit, also für die Evidenz zu machen. Und das ist das, was eine Skeptikerbewegung natürlich tun kann und auch sehr erfolgreich getan hat. Also aufgrund der Aktionen des INH wurde dann auch aus dem Fortbildungskatalog der Ärzte in Deutschland die Homöopathie gestrichen. Dafür gibt es dann keine Punkte mehr. Und das ist natürlich ein toller Erfolg.
3: Vielleicht noch ergänzend, du hast schon recht, es gibt Wissenschaftsjournalismus, und da haben wir häufiger mal das Problem gesehen, dass zum Beispiel sowas gesagt wird, also solche Schlagworte als Überschrift genommen wird. Zum Beispiel Zucker doch nicht so schlimm wie gedacht oder irgendwie sowas. Und dann guckt man sich an, was die Leute untersucht haben. Und das sind dann meistens, das ist dann an Mäusen oder Ratten irgendwas gemacht wurde, was aber nicht so einfach auf den Menschen übertragen wird, wenn es überhaupt an Tieren getestet wurde. Ich meine, die ethischen Sachen, da kann man wahrscheinlich auch eine eigene Sendung drüber machen mit Tierexperimenten, aber wenn es dann im Reagenzglas passiert ist und es hat eigentlich keine wirkliche Konsequenz auf den Menschen, dann wird das zum Teil nicht wirklich gut kommuniziert von einigen Journalisten. Also es gibt viele, die wirklich sehr gute Arbeit machen und so weiter, aber es gibt leider auch die, denen es mehr um, ich sag mal, die Einschaltquote geht.
2: Clickbaits.
3: Clickbaits, genau. Und es gibt einfach auch eine Menge Leute, die sich dann Überschriften durchlesen, wo es dann manchmal im Artikel sogar richtig beschrieben wird. Mhm. Aber ich glaube, jeder kennt aus unserem Umfeld Leute, die sagen, ja, ich habe eigentlich keine Zeit, so richtig die Nachrichten zu lesen und deswegen scrolle ich die Überschriften durch und dann bleiben solche Sachen hängen und da sind wir einfach auch ein bisschen da, so ein bisschen in die Bevölkerung reinzugehen und das haben wir auch mit dem Stammtisch, dass wir versuchen einfach da zu sein für die Leute.
2: Da versteht es so bezüglich im Wissenschaftsjournalismus. Man will ja ein gewisses Korrektiv darstellen. Mhm. Dass es ein Scharnier gibt zwischen der Wissenschaft, wo ich habe mal so ein Paper versucht, hin und wieder mal durchzulesen. Das ist halt einfach schwer, weil man muss sich mit Statistik gut auskennen. Dass für sowas ein Wissenschaftsjournalismus braucht, um den Leuten ein bisschen klar zu machen, was ist der Impact, warum ist das spannend und so. Da gibt es Konsens. Aber so wie ihr sagt, es wird so ein Clickbaity und dann ist das dann eure Rolle, um ein bisschen einzugreifen oder aufmerksam zu machen. Ich meine, es kommt wahrscheinlich immer auf das Thema drauf an, bei manchen Themen kann es dann vielleicht ein bisschen egal sein, aber eben so wie ihr sagt, gerade bei Gesundheit und Co. werden dann einfach Übergänge gemacht, wo halt dann vielleicht da wirklich was Unangenehmes passiert und so.
4: Und ich meine, Journalismus ist ja auch immer sehr individuell. Das sind einzelne Journalisten, einzelne Medien und dass es für Themen aber auch gut ist, wenn es da übergreifend einfach Organisationen gibt, die sich um Themen kümmern und auch Ansprechpartner sind, wenn es jetzt eine Talkshow gibt, dass man dann nicht immer auf Einzelpersonen, die dann auch unterschiedliche Meinungen haben, zurückgreift, gibt dem Thema natürlich auch ein ganz anderes Standing, eine ganz andere Bedeutung.
2: Aber jetzt kommt man jetzt, wenn euch jetzt wer fragen würde, ganz hypothetische Situation, wenn euch jemand fragen würde, ich nehme mich konkret, wie kann man das irgendwie 2-3 Sätze jetzt zusammenfassen? Was ist das Ziel von skeptics.org? Hat er ein Ziel? Ist es eine Plattform für Menschen, die sich mit den Themen auseinandersetzen? Genau. So wie wir jetzt gesagt haben, und wissenschaftlich, Journalismus und Korrektiv, die gemeinsame Motivation an dem, was man so in der Gesellschaft sieht, was einen daran stört, dass man dann ein bisschen rumbohrt und schaut, ob man da irgendwas korrektiv machen kann. Kann man das so zusammenfassen?
5: Man kann es auf jeden Fall so zusammenfassen. Es ist,
2: nur, dass man es ein bisschen...
5: Es ist ein Verein, es ist ein Stammtisch für eigentlich einen Spiegel der Gesellschaft. Also es kann jeder mitmachen. Es sind einfach so... Ich meine, es kommt auch jeder irgendwo... in Kontakt mit solchen Sachen und fragt sich dann, wie kann das sein, was kann ich machen, gerade wenn es jetzt irgendwo um familiäre Dinge geht, wenn sich jetzt irgendwie der Onkel wieder verabschiedet hat in irgendeine Verschwörungstheorie, kennt wahrscheinlich jeder. Und dann ist da auch unser Stammtisch da und sagt, hey, pass mal auf, okay, was kannst du tun? Ich meine, das ist dein Onkel, sei nett. Versuchen nicht irgendwas von Latz zu knallen, sondern probier einfach, dass der vielleicht ein bisschen selber überlegt. Und das ist eigentlich jetzt so die Idee von Skeptics, würde ich sagen. Also so Hilfe zur Selbsthilfe im Prinzip. Und es ist auch so ein bisschen die Idee von dem Stammtisch gewesen, dass man da Leute zusammenfindet, die einfach so im Kleinen irgendwas verändern, verbessern wollen, aber jetzt nicht die große Idee, die große politische Idee im Hintergrund. Kann man vielleicht auch noch schnell sagen, also wir haben, wir sind also politisch nicht groß in einer Richtung. Wir haben also das demokratische Spektrum haben wir auf jeden Fall zusammen. Die Ränder, die sind halt problematisch.
4: finden sich auch nicht so sehr unter den vernünftig denkenden Leuten. Ich denke, wenn man es so ganz alltagssprachlich zusammenfassen will, dann ist es eigentlich ein Verein, der sich versucht, so ein bisschen der Vernunft zu widmen, im Sinne von Sachen zu hinterfragen und auch sich selber eben zu hinterfragen, weil es gibt ja niemand, der die Vernunft gepachtet hat, sondern man muss ja eigentlich laufend dabei sein. Wo irre ich mich? Wo kann ich vielleicht einfach feststellen, na, da habe ich gedacht, aber das stimmt gar nicht. Und diese Art von Haltung, die, wenn man sie einmal einnimmt und sich damit anfreundet, dass man da auch Peinliches gedacht hat, das ist was, was ich auch sehr sympathisch in dem Kreis finde, dass man da sehr offen reden kann und es einfach so der Versuch ist, Ideologisches insofern, dass man von irgendwas überzeugt ist, was man nicht gut argumentieren kann, das einfach nur so eine Setzung ist, dass man das hinterfragt und sagt, was ist denn eigentlich logisch argumentierbar, und da kann man alle Meinungen zu haben, die logisch argumentierbar sind.
2: Man kann bei auftauchen, aber der gemeinsame Konsens sollte auf jeden Fall sein, selbst wenn man unterschiedliche Positionen hat, man soll den Willen haben, sie argumentativ auszutauschen mit einer gewissen, also Vernunft würde ich irgendwie sagen, mit einer rationalen Art und Weise, dass man versucht, das Gegenüber zu verstehen. Mhm. Und so gut man es halt kann, manchmal wird es halt vielleicht einmal hitzig, das, aber klar ist es auch, dass man sich gegenseitig respektiert und das hinkriegt. Jetzt kleiner Hickhack oder kleiner Hinhaken. Gibt es auch Fälle, dass man sagt, dass die Mitte automatisch besser ist? Okay, das kann man dann vielleicht auch nochmal diskutieren. Genau, skeptics.org habe ich so verstanden, ist ja jetzt nicht irgendwie ein deutscher Verein, ein österreichischer, vielleicht ist es sogar ein deutscher Verein, aber es ist zumindest ein deutschsprachiger Verein, sehr viel Stammtische in Deutschland und eben den Untersberg-Stammtisch, der, genau, vielleicht wolltest du übrigens sagen, was der Untersberg-Stammtisch dann genau ist und was das, wie der jetzt im skeptics.org drin ist oder inwiefern der nicht drin ist oder so, weil das ist halt vielleicht für die Leute, die jetzt zuhören, irgendwie am interessantesten, weil da kann man am ersten dazu stoßen.
5: Also wir sind sehr stolz darauf, dass wir der einzige internationale Stammtisch sind.
2: Sehr gerne.
5: Weil wir eben einmal in Deutschland machen, einmal, also abwechselnd einmal in Freilassing, einmal in Salzburg. Mhm. Wir schimpfen uns auch als internationaler Stammtisch im Prinzip. Aber das hat sich so ergeben, deshalb ist es auch Untersberg, heißt es, weil es heißt nicht Salzburg, es heißt Freilassing, Untersberg ist allgemeiner. Und Untersberg ist eigentlich auch so ein Mythenort, wo alle möglichen Geschichten irgendwie auftauchen von irgendwelchen Leuten, die verschwinden und dann wiedergefunden werden und Zeitreisen und so die
2: Geschichten. Ich glaube, der Dalai Lama hat auch gesagt, irgendwie das Herzchakra der Welt.
5: Genau da haben wir uns fixiert als Kontrapunkt da. Heißt, das war so die Idee dran. Und man kann gern bei uns mitmachen. Ja.
2: Genau, wenn es dann irgendwie genau interessiert, man kann einfach Untersberg Stammtisch suchen. Ich weiß gar nicht, ob ich Skeptics dazu fügen muss.
5: Nein, hilft gar nicht. Auf jeden Fall. Einfach googeln, kritischer Untersberg, da gibt es einen WordPress-Blog dazu noch, einen alten, und da steht alles drin, da sind die Termine drin, das sind auch, wo man uns findet. Es wäre nett, wenn es ihr Bescheid sagt, weil manchmal tun wir kurzfristig irgendwas ändern oder so, und man findet sich nicht oder man dann wissen wir, dass jemand kommt.
4: Genau, außerdem ist sie einmal am 15. und das ist einmal im Zollhäusel in Freilassing und einmal in Salzburg. Und dann zu wissen, wo das gerade ist, dafür ist gut, sich auch vorher zu melden.
2: Genau, es gibt den Kalender auf der Homepage und ich glaube, ich habe jetzt das heute irgendwie gesehen, ihr habt irgendwie eine Signal-Gruppe und eine WhatsApp-Gruppe oder sowas. Ich glaube, wenn man das interessiert, kann man da mitmachen. Ja.
3: Und vielleicht noch ganz wichtig, man muss auch in keiner skeptischen Organisation sein, um zu unserem Stammtisch also dabei sein zu dürfen.
4: Man kann uns gegenüber auch ganz skeptisch sein. Das ist auch in Ordnung. Genau. Wir laden auch Homöopathen ein, die sich über dieses Thema gerne unterhalten oder Astrologen oder wie auch
3: immer. Ich fände das wirklich mal gut, wenn die kommen würden, tatsächlich. Also.
2: Ja. Genau, solange eben, wie wir vorher gesagt haben, der Ausgangsbasis ist, dass man drüber sprechen will und sich gegenseitig an Respekt gegenüber den eigenen Argumenten hat. Das finde ich gut. Also den anderen Argumenten. Den eigenen Argumenten gegenüber habe ich den größten Respekt, muss ich sagen. Genau. Ich habe schon ein bisschen gesagt, wenn man mitmachen kann. Vielleicht reden wir da nachher nochmal drüber. Ich hätte mir gedacht, wir könnten sonst nur in der Sendung ein bisschen über die Toolbox haben wir schon ein bisschen gesprochen. Also wenn ich bin ja über euch drüber gestolpert, mehr oder weniger, aber ich weiß gar nicht mehr, wer mir da einen Tipp gegeben hat. Und habe so mit den Skeptikern vor, mit Skeptics Guide to the Universe, dem Podcast ein bisschen gehorcht. Und da kriege ich immer diese Fallacies, diese Biases, das ist immer so das Riesenthema. Da können wir vielleicht noch ein bisschen drüber reden. Vielleicht auch, warum wissenschaftlicher Skeptizismus, warum ihr sagt, dass das so ein Riesenanliegen ist. Vielleicht habt ihr irgendwie Anekdoten, politische Verordnung, haben wir so ein bisschen gesprochen und so weiter. Aber im ersten Moment hätte ich mir gedacht, jetzt wäre es vielleicht wieder Zeit, ein bisschen Urlaub für die Ohren. Ihr seid zu dritt, jede Person darf für sich ein Lied aussuchen. Habt ihr einen Wunsch?
3: Oh oh. Also ich habe meins schon genannt, jetzt müsst ihr beide.
5: Dann mach mal meins. Also ich habe mir Englishman in New York ausgesucht. Aha. Aus dem Grund einfach, weil man sich, ich meine, irgendwo sind wir die Normalen. Also wir sind die nur.
2: Fallacy,
5: sprich weiter. Wir fühlen uns schon so als die Normalen, die so
3: überlegen. Ich möchte mich distanzieren.
5: Kann es sein, kann es nicht sein. Und trotzdem fühlt man sich manchmal fremd.
2: Ja,
5: und sicher. Das ist, so ein bisschen, das ist so eine Geschichte, wie Sting so beschreibt, also so ähnlich. Und deshalb habe ich dieses Lied ausgesucht.
2: Ich kann relaten. Passt. Wir hören uns gleich wieder. Bis später.

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0: Ja, hallo. Vielleicht geht sich das heute mit dem Diskutieren aus, weil ich bin nicht alleine heute. Ich habe drei Gäste dabei vom Untersberg-Stammtisch, die im wissenschaftlichen Skeptizismus unterwegs sind. Wir haben vorher ein bisschen über den Verein skeptics.org gesprochen, was er so macht und ja, und wie man so ein bisschen beim Untersberg-Stammtisch mit Reden geht nicht mehr. Stammtisch funktioniert. Genau, einfach Untersberg Stammtisch oder kritische Untersberg Stammtisch. Gar nicht so leichtes Wort eigentlich. Googeln, dann findet man ein bisschen mehr raus. Genau, ich habe es eben gesagt, wer Interesse an wissenschaftlichem Skeptizismus hat, gern auftauchen. Wer gar nicht genau weiß, was das ist, neugierig ist, kann gern auftauchen. Wer an Astrologie glaubt, und Esoterik und der Homöopathie gern auftauchen. Wenn man die richtige Einstellung hat, dann kann man, also richtige Einstellung im Sinne von, ich bin aufgeschlossen, will gern reden, will eigentlich wissen, was habt ihr eigentlich dagegen, da kann man eigentlich fast nichts dagegen haben, auch gern auftauchen. Ihr seid ja ein bunter Haufen, so wie ihr es gesagt habt, und ihr seid offen dafür, genau. Vor der Musikpause habe ich irgendwie ein bisschen erzählt, dass ich, wenn ich mit wissenschaftlichem Skeptizismus in Kontakt gekommen bin, dass oft sowas wie Toolbox, Biases, Fallacies und so sind so Worte, die dir immer so gefallen sind. Kannst du da irgendwie ein bisschen sagen, was da dabei geht? Und vielleicht auch nochmal, was wir vorher gar nicht so gehabt haben, habe ich das Gefühl gehabt, dass es beim wissenschaftlichen Skeptizismus auch einerseits als Korrektiv, so habe ich ein bisschen verstanden, aber schon irgendwie eine sehr persönliche Angelegenheit ist, weil es schon ein bisschen den Anspruch an sich selbst zu stellen ist, man macht Fehler, aber man hat den Anspruch, vielleicht dazu lernen, welche Fehler man recht leicht macht und dass einem das nicht mehr passiert. Müsst ihr mir sagen, ob ich da irgendwie halbwegs richtig unterwegs bin, was es da für Ideen gibt, ja, was euch da so einfällt.
2: Ja, genau. Also wir versuchen uns gegenseitig so ein bisschen zu unterstützen, dass wenn irgendjemand Fragen hat oder so weiter oder gerade ein Problem hat, dass man einfach in einer netten Runde ein bisschen drüber reden kann. Das, was du ansprichst mit der Toolbox zum Beispiel, ist auch so ein bisschen, dass wir ja meistens selber in der Verwandtschaft oder im Freundeskreis dann auch Leute haben, die vielleicht an, ich sage jetzt einfach mal ganz plump, Blödsinn glauben, wo wir sagen, naja, das widerspricht jeder Wissenschaft oder jedem aktuellen wissenschaftlichen Stand, meistens im medizinischen Bereich, wo es dann kritisch wird. Und dann hat man quasi die Gruppe, wo man das so ein bisschen ansprechen kann und sagen kann, hey, ich komme einfach nicht weiter. Hat jemand Ideen, wo ich mich noch weiter informieren kann, was vielleicht funktionieren kann oder irgendwie sowas? Wo man sich versucht, so ein bisschen gegenseitig unter die Arme zu greifen.
3: Ja, und diese Toolbox, von der du gesprochen hast, das ist ganz interessant, weil das eigentlich gar nicht so oft an unserem Stammtisch auftaucht, wie Leute von draußen oft meinen, weil das oft nach draußen hin so so wirksam ist, dass man dann, man kennt so viele Fehler, Denkfehler, Hindsight-Bias, Confirmation-Bias, Strawman und so weiter, dass man, und das sind alles so Konzepte, die sind spannend zu wissen und es ist auch mal spannend, das mal zu lesen und für sich selbst das zu fragen. Aber es ist auch ein bisschen mühsam, wenn im Gespräch immer sowas auf den Tisch gelegt wird. Ja. Insofern ist es fast besser, es zu kennen, aber es jetzt nicht, und da hast du wieder einen Strohmann gemacht, ja, jemandem das zu sagen. Also Strohmann zum Beispiel ist ja was, wozu man sehr neigt, dass wenn man eine Meinung hat, dass man die gegenteilige Meinung quasi etwas übertrieben und etwas unausgewogen darstellt. Ja. Und wenn man sowas macht, ist auch gut, wenn man darauf aufmerksam gemacht wird, aber man muss auch sehr vorsichtig sein mit diesen Werkzeugen, weil sie auch so ein bisschen irgendwie überakademisch dann schnell daherkommen.
4: Ja, also von Toolboxen her, ist es, das ist eines einfach, diese diese Bias, aber es ist einfach oft einfach bloß das logische Denken. Also genau. Ich meine, wenn ich jetzt sage, Homöopathie und dann hört man irgendwie, ja, Homöopathie ist natürlich und das ist immer so ganz auf der Oberfläche und es ist pflanzlich und sonst was. Und man schaut sich das im Detail an zum Beispiel, man sieht, okay, da wird irgendwas, was den gegenteiligen Infekt hat, wird geschüttelt und wird dann verdünnt auf das Hundertstel und wird nochmal geschüttelt und das Ganze 100 Mal und dann soll es auf einmal für das gut sein, was der Ursprung dagegen war. Also das ist so eine vollkommen absurde Systematik. Und wenn man sich das einmal vorgestellt hat, dann weiß man, das kann einfach nicht stimmen. Und es gibt diese Bias auf der einen Seite und auf der anderen Seite gibt es einfach das logische Denken. Ich denke mal, ich sehe mir eine Sache an, vom Prinzip her überlegt das, okay, hat es irgendwo in sich Konkurrenz. Das nächste ist Homöopathie-Beispiel wieder. Was ist mit irgendwie, ich verdünne diesen Stoff, der wird dann dadurch potenziert. Was ist mit anderen Stoffen, die ich gleichzeitig verdünne? Was ist mit dem Wasser, das vorher durch die Kläranlage gegangen ist und da vielleicht irgendwelche Informationen von dieser Kläranlage aufgenommen hat, die ich jetzt auf gar keinen Fall verdünnt haben will? Und die ganze Idee dahinter ist so vollkommen absurd. Und ja, also das ist so, wie soll ich sagen, das ist halt so skeptisches Denken einfach, dass man sich einfach da von dieser Ausgangslage weiterdenkt, kann das sein, ist das in sich logisch.
3: Wobei das, glaube ich, die eine Hälfte ist und die andere Hälfte ist, also eine Hälfte ist immer Logik und ist das überhaupt möglich und die andere Hälfte ist die Empirie, die ist auch immer ganz wichtig, weil natürlich gibt es auch viele Dinge, die auch wissenschaftlich irgendwann belegt wurden, die am Anfang sehr unlogisch aussahen und ich dachte gerade, wie du es erzählt hast, naja, viele Leute haben das auch gedacht bei Impfungen, ja, wie kann das sein, dass ich, wenn ich die Kuhpocken, dass mich das Gegenpocken impft, das ist ja auch quasi so ein Prinzip, ja, und es funktioniert und da ist immer dieser Punkt, das funktioniert natürlich, das heißt nicht, dass Homöopathie funktioniert. Nein, Homöopathie funktioniert nicht. Aber ob es funktioniert oder nicht, ist letztendlich eine empirische Sache im Sinne von, man macht sehr viele Versuche und stellt dann fest, ja, es geht oder nein, es geht nicht.
0: Genau, ich habe das jetzt da ein bisschen so verstanden, dass diese Tools, Biases, Fallacies, wenn man sich das jetzt irgendwie vorstellen würde, setzt da beim Stammtisch und diskutiert es miteinander und haut euch das um die Ohren, dann ist das ein bisschen eine verzerrte Wahrnehmung, sondern das ist einfach wirklich mehr so eine Toolbox, um sich selber ein bisschen systematisch über seine eigenen Gedanken, seine eigenen Fehler, die man da machen kann, bewusst zu sein. Eben so, es gibt ja diese klassischen Sachen mit diesen falschen Erinnerungen, dass man da auf diese Erinnerungen sich nicht verlassen soll. Und eben, so wie du sagst, Strohmann, dass man da einfach ein bisschen schaut, dass man eher das Gegenüber Stil meint und lauter solche Sachen. Genau das. Mhm. Wir sind jetzt schon wieder nur mehr 15 Minuten in der Sendung. Ich hätte mir gedacht, ich habe ja schon mal eine Sendung gemacht und habe da auch einiges von dem, von diesen Fallacies ist ein bisschen angesprochen. Ich habe ein bisschen auch irgendwie überlegt, wie ist das jetzt eigentlich mit Engelsgeflüster? Ich habe einmal eine Sendung gemacht über der ORF, was über Wasser gemacht und auch da einige Sachen über was Wasser kann und auch Erinnerungen und so drin gehabt, auch so viel zum Thema der ORF und finanziert. Bin ich eigentlich, ohne dass ich weiß, als Engelsgeflüster eigentlich eine skeptische Sendung, soll ich mich eigentlich in der Bewegung verorten oder nicht? Das war für mich irgendwie aufgelegte Frage und ich habe mir da ein bisschen Gedanken gemacht und habe mich da eigentlich da entschieden. Jetzt wäre meine Frage, bevor wir in die Diskussion einsteigen, weil die werden wir wahrscheinlich nicht ausdiskutieren, aber man kann es mal vielleicht ein bisschen anteasern und ich glaube, das ist vielleicht ganz interessant. Gibt es noch irgendwas, was ihr noch sagen wollt, jetzt, bevor wir in die Diskussion reinsteigen? Also man kann natürlich nur, wir sind jetzt so keine Anekdoten gekommen, was ihr alles konkret macht, müsst ihr sagen, ob das euch das nur anliegen oder wichtig wäre, dass wir davor drüber reden?
2: Ja, vielleicht noch so eine Sache bei den Skeptics, da gibt es auch einen Kinder- und Jugendbereich, den bespielen die Tanja Mrasek und ich, also sie macht das meistens für die Kinder und ich für die Jugendliche. Also es ist im Moment noch, dass wir Blogbeiträge schreiben und da versuchen das so ein bisschen, die ganzen Themen für Kinder und Jugendliche aufzubereiten. Also tatsächlich in den beiden Zielgruppen, weil also wir wollten es erst zusammenlegen und haben dann festgestellt, das wird nie im Leben funktionieren, weil da ein Vorverständnis ein grundlegend anderes. Also
0: Blockenträge für Kinder und Blockenträge für junge Erwachsene / Jugendliche.
2: Ja, genau. Hm? Und das fassen wir zwar unter Young Skeptics zusammen, aber das sind schon zwei getrennte Bereiche dann auch. Genau, und da sind wir auch in der in unserem Team jetzt so ein bisschen größer geworden und da wollen wir auch vermehrt dann in Zukunft so ein paar andere Sachen noch machen.
0: Genau, das sind dann Ressourcen für Menschen, die im skeptischen Umfeld sind, die mit dem was anfangen können, dass man vielleicht ein bisschen da Ideen oder Inhalte aufschnappen kann, die man dann mit dem eigenen Umfeld, wenn es jetzt um Kinder oder eben, wenn man mit Kindern und Jugendlichen konkret zum Dort, dass man da vielleicht was.
2: Genau, und wir sind aber auch offen dafür, also wenn jemand mal einen Gastbeitrag schreiben möchte oder irgendwie sowas oder ein Gedicht hat, ein Bild, irgendwas Lustiges oder irgendwie sowas, dann können wir das auch gerne veröffentlichen.
0: Genau, aber ist es dann ein Blog, der explizit am Kinder und Jugendliche dann, also ist auch eins, die ansprechen soll und die sie ja gern selber konsumieren können.
2: Genau.
0: Okay. Ist gut. Genau, sonst? Sollen wir in die Diskussion einsteigen? Bom, bom, bom.
3: Unbedingt.
0: Ganz.
3: Ich leg vor.
0: Genau. Ich habe ja die Sendung von mir zum Teil vor mir angehört. Genau. Und ich glaube, ich finde immer ganz gut, wenn man ein bisschen klar kriegt, wo hat man einen Konsens, wo gibt es vielleicht einen Dissens oder so, dass man irgendwie ein bisschen klar kriegt, über was man spricht und so. Und ich finde dieses, ich glaube, wo wir einen absoluten Konsens drüber haben, ist das, dass man irgendwie sagt, wenn man sich ein Thema vornimmt, dann sollte man vielleicht einmal einen Schritt zurückgehen von der Involvierung, die man irgendwie drin hat. Also dieses motiviertes Argumentieren, motivated Reasoning, das ist halt irgendwie so ein Klassiker. Das ist, glaube ich, das, was du ein bisschen mit Ideologie oder so ein bisschen gefallen ist. Na, wenn ich irgendwie links bin, wenn ich irgendwie rechts bin, wenn ich irgendwie mittig bin, was auch immer, gibt es gewisse Sachen, die ich für richtig halte und von denen tue ich dann aus argumentieren, wenn ich mir eine Sache erklären will. Das ist ja der Fehler. Wenn ich mir eine Sache vorlege, dann muss ich einen Schritt zurück machen, muss die Sache von sich aus erklären. Da glaube ich, gibt es überhaupt gar keinen Dissens. Und diese Toolbox und so, das finde ich auch total vernünftig. Wie sehr man sich da reinfuchst, ist, glaube ich, immer das Thema. Aber da sind auf jeden Fall Sachen dabei, da kann man einiges drüber lernen. In der Sendung, die ich gemacht habe, habe ich immer den Eindruck gehabt, es ist ja Bewegung, oder? Wissenschaftlicher Skeptizismus. Mhm. Man ist in einer Bewegung drin. Mhm. Was für mich immer so ein bisschen bedeutet, ist, es ist eine Art, also das ist ja nicht so was wie, ich habe blonde Haare oder ich trage gern Jeans oder sowas, sondern das ist was, wo ich sage, ich bin da aktiv, weil ich sagen würde, das hat einen Impact auf die Welt oder das hat eine gewisse Zentralität, da ist es wert, aktiv zu sein. Keine Ahnung, wenn man, also das ist jetzt, keine Ahnung, wenn man feministisch aktiv ist oder in der Klimabewegung oder sowas, dann sagt man, da gehört was gemacht, da ist was zentral, das ist ein zentraler Mangel. Und meine These war so ein bisschen, und das müsst ihr jetzt mal sagen, ob sie das auch so sagt, wenn man in der skeptischen Bewegung drin ist, dann wird man irgendwie feststellen, vieles in der Welt geht schief, funktioniert nicht gut, verursacht Leid auf unterschiedlichen Ebenen, nicht nur persönlich, sondern vielleicht auch gesellschaftlich, weil wissenschaftlicher Skeptizismus nicht durchgesetzt ist, weil Leute solche Fallacies haben, weil Leute die wissenschaftliche Methode nicht anwenden und Co. Das wäre jetzt meine erste Frage, um keinen Strohmann aufzubauen. Das war so meine These, das trifft so auf euch zu. Jetzt müsst ihr mir sagen, stimmt das so? Habe ich da irgendwas gefasst? Macht das Sinn?
4: Das macht Sinn, auf jeden Fall. Es gibt mehrere Themen als Beispiel. Es gibt das Thema Gesundheit, es gibt das Thema Klima, wo man sagt, okay, wenn man jetzt da einfach von falschen Annahmen ausgeht und dann ist es halt, dann haben wir vielleicht bald kein Klima mehr, in dem wir leben können, oder wir verlieren unsere Gesundheit, wenn wir einfach auf irgendwelchen Scharlatan reingefallen sind. Und das ist genau der Punkt, ja.
0: Okay, weil da wird so mein, da kommt so ein bisschen mein, da bin ich irgendwie nicht so ganz mit dabei, weil man da irgendwie denkt, wie soll man sagen? Jetzt habe ich kurz den Faden verloren.
3: Also nicht, also ich darf dir vielleicht sogar zuvorkommen, weil ich das sehr, sehr plausibel fand, wie du das letzte Mal gesagt hast, und das sehen, glaube ich, viele von uns auch so, dass es nicht so ist, dass alle Probleme der Welt mit skeptischem Denken gelöst werden können. Es ist nicht so, dass alles, was ein Problem ist, damit weg ist, sondern es braucht eben auch, und da gibt es eben auch, einige von uns sind auch bei den Humanisten, und das ist quasi die andere Säule der Aufklärung. Die eine Säule der Aufklärung ist, wo wollen wir hin? Ja, das ist eher eigentlich das, wo die Humanisten auch sind. Und die andere Säule der Aufklärung ist, was ist Realität? Ja, dass das beides zusammenspielt, dass es wenig sinnvoll ist, zu sagen, ich glaube, nur der Kommunismus wird uns retten können, kann man sagen, ja, aber dann ist auch wieder gut skeptisches Denken einzubringen. Jetzt erklär mal, wie das genau funktioniert und ob das so funktioniert. Trotzdem braucht es irgendwie Impulse und es braucht Werte und es braucht Vorstellungen, wie man in die Zukunft geht. Und insofern steht die Politik auch über dem Skeptizismus, insofern, dass dir die Richtung zu geben, das gibt einem einen Skeptizismus nicht von selber. Ja, es braucht trotzdem immer noch so eine andere Säule. Du bist zumindest meine Meinung, ich weiß nicht, wie ihr das seht.
0: Ja, ist gut, dass man da reingefahren bist, weil ich habe jetzt irgendwie einen Gedanken, einen Knopf gehabt. Aber genau, ich glaube, da wäre so mal, wenn ich in der Welt unterwegs bin und ich merke, es gibt Sachen, die stören mich. Warum ist es denn eigentlich so, dass egal wie die Wissenschaft rationalere Methoden für Produktion und so herstellt, warum werden die Arbeitstage nicht länger? Wie gibt es das, dass es eine Gesellschaft ist, wo der Reichtum so produziert wird, dass halt dann 2% der Leute den größten oder 10%, 75%, das war dann bei der AK-Statistik nachschauen, aber vom Pi mal Daumen, dass die Reichtumsverteilung so ungleich ist und Co. Und dann sollte man vernünftigerweise einen Schritt zurück machen. Also ich bin halt der Meinung, an der materiellen Produktion, an dem, dass man Verfügung darüber hat, entscheidet sich sehr viel, wie es dann geht im Leben, Gesundheit und Co. Man kennt das, glaube ich, es war interessant, du kennst dich mit den Geschichten aus, das stimmt schon, oder? Dass man der Postleitzahl das Lebensalter oder die Lebenserwartung abschätzen kann.
3: Äußere ich mich jetzt nicht so. Du bist aber so. Muss ich erst googeln.
0: Das ist immer der richtige Antwort. Genau, aber ich kenne das halt so zum Beispiel, dass man eben von der Postleitzahl oft immer sowas ableiten
3: kann. Es gibt die Entfernung zur U-Bahn-Station, gibt es in großen Städten, dass die Leute länger leben, die näher an der U-Bahn-Station, ganz schräge Dinge, aber keine Ahnung.
0: Genau, und dass man dann einen Schritt zurück macht und sagt, woher kommt das? Unabhängig davon, wo mein Interesse steckt. Und ich glaube, du hast immer du hast jetzt bei den Humanisten den Übergang mit Werte gesagt. Und ich glaube, das ist da, wo ich nicht ganz mitmache, weil ich sagen würde, ich glaube, dass es einfach ökonomische, gesellschaftliche Interessen gibt, die, und selbst wenn man sie erklärt, woher Reichtum, Armut, vielleicht auch der Unwillen von Staaten, Klimawandel zu stoppen, erklärt, bedeutet das nur lange nicht, dass das etwas bewirkt, weil keine Ahnung, jetzt egal ob das jetzt ist, jetzt das ist ja politische Verortung meinerseits, da stecken ganz viele Thesen dahinter, aber wenn ich sowas sage wie, wenn ein Unternehmer, Unternehmerin irgendwie schaut, wenn ich aus den Leuten mit dem gleichen Lohn mehr Leistung rausbringe, dann braucht die Person kein Bewusstsein darüber haben, dass These von mir, dass der Lohnabzug vom Profit ist. Das ist das, was die Leute machen in ihrem Interesse. Da können die Leute einen Wert haben, ich will eigentlich nicht zu den Leuten sagen, aber deren unternehmerisches Interesse ist es, was steht gegen dem Interesse derjenigen, die arbeiten, dass sie vielleicht gerne mehr Lohn haben. Ich habe vorher das Beispiel gebracht, Vermieter, Vermieterin und so. Und da würde ich doch sagen, null Einwand dagegen, dass Werte nicht eine große Rolle spielen. Aber ich würde doch sagen, dass wie diese Gesellschaft eingerichtet ist, wie die funktioniert, das kann man sich, glaube ich, erklären. Und dann kann schon, je nachdem, was man für einen Interessenstandpunkt hat, kann man sagen, das wäre das Richtige zu tun.
3: Ja, aber kann man das sagen als logische Konsequenz? Es gibt nur eine Sache, die das Richtige ist zu tun. Ja? Und da das ist das, was ich mit Werten meine, dass man oft so an eine Grenze kommt, wo man feststellt, so, hier sind wir und jetzt müssen wir uns entscheiden. Ja? Wollen wir, ist das Wichtigste für uns eine Gleichheit und dass alle gleich viel haben oder dass alle den und den Status haben und so weiter. Das zu argumentieren aus, das ist das einzig logisch Richtige. Das wäre eigentlich so ein naturalistischer Fehlschluss im Sinne von, und da muss man sich auch eingestehen, da geht es, ich nenne es Werte, du kannst es auch Interessen oder wie auch immer nennen, aber da geht es um Vorstellungen, die man von der Gesellschaft hat. Ja? Im Sinne von, ich möchte eigentlich, dass es diese Probleme nicht gibt, ich möchte gerne, dass es jene Probleme nicht gibt, das ergibt sich nicht automatisch aus dem Skeptizismus.
2: Ja? Vielleicht noch ein Punkt, und zwar, wir orientieren uns ja sehr stark an der Wissenschaft, und ich finde, dass Wissenschaft uns eine gewisse Orientierung gibt. Das, was du ansprichst, ist total richtig. Ich glaube nicht, dass dadurch, dass wir Aufklärung betreiben, direkt man sagen kann, okay, wir müssen jetzt die drei Schritte tun und dann sind alle glücklich. Aber wir können eine Basis für Entscheidungen liefern. Und ich glaube, das kann der Skeptizismus sehr gut, dass wir einfach sagen, wir schauen uns an, was es gibt, und wie Axel schon sagt, wir schauen uns an, wie es ist oder wie unsere Realität bestellt ist. Und wo du gerade das Thema Armut auch ansprichst, das ist etwas, was Politikern und Politikerinnen helfen könnte, wenn sie mehr, also das Thema Armut wird gut erforscht, das Thema Reichtum ist es eigentlich, was eher nicht so gut erforscht ist. Also wie viel Steuern zahlen gewisse Konzerne oder auch nicht. Ich meine, mittlerweile weiß man durch Journalismus mehr als durch Wissenschaft, dass also wie viel Korruption dahinter steht und so weiter. Und da müsste man eigentlich tatsächlich genauer hinschauen dürfen.
0: Wir könnten also noch sehr lange drüber reden. Ich hätte da einige Einwände. Jetzt haben wir frecherweise vorher Mimikammer, die Frage, was ihr von Mimikammer.at haltet, nicht beantwortet. Können wir schauen. Wir haben nur 1:53. Interessanterweise war die Frage auch nochmal aus dem Studio-Chat, was würde man zu Leuten sagen, die wissenschaftliche Studien nicht vertrauen? Und eine weitere Frage, ob es eine Nachfolgesendung gibt, in der man die Diskussion noch fortsetzen kann. Ich glaube, diese drei Fragen werden wir jetzt nicht hinkriegen. Vielleicht reden wir einfach nachher darüber, ob es von eurer Seite noch Interesse gibt. Wollt ihr vielleicht noch zu Mimika erzählt, weil das ist die konkreteste Frage. Vielleicht können wir nur beantworten, dass wir zumindest ein Drittel der Fragen geschafft haben.
4: Ja, das ist ein schöner Gruß an Mimikammer. Natürlich ist es
0: Mimikammer, Entschuldigung.
4: Natürlich ist es ein Teil unserer Bubble, sage ich mal. Die machen halt wirklich diese journalistischen Sachen, schauen sich die Bilder an, versuchen die Quellen zu kontrollieren. Es ist eigentlich ein Teil des Skeptizismus. Ich hoffe, dass ich Ihnen jetzt nicht irgendwas Falsches sage.
3: Nein, die sind da ganz dabei.
4: Genau.
3: Die sind
4: sehr skeptisch, also schöne Grüße.
2: Ja. Genau, also wir sind nicht die großen Vertreter des Skeptizismus, nur einmal so am Ende, aber ja. Mhm.
0: Genau, ich habe ja gesagt, es gibt ganz viele verschiedene. Genau. Da muss man sich dann jeweils anschauen, aber ihr habt positiv mit Zug dazu. Sollen wir die letzten 30 Sekunden schnell ein Lied machen und schnell zumindest anfangen? Was hättet ihr gern?
2: Axel, willst du dein KI-Lied?
0: Welche Variante?
3: Ja, dann nehmen wir die weibliche Variante.
0: Wunderbar. Ciao, schön, dass ihr dabei wart. Und okay. Ja, vielleicht mal schaffen wir eine Sendung. Sagt ja noch ciao.
2: Tschüss.
0: Dankeschön. Bis bald.

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Hallo, liebe Leute. Willkommen in Captain's Circus. Heute hier bei Gitarre und mehr. Ich habe für euch einige kuriose Darbietungen zusammengestellt. Die Künstler, Gaukler und Wegelagerer warten darauf, in die Manege losgelassen zu werden. Wir starten gleich zünftig mit einer Clown-Parade und Annihilator aus Vancouver, Kanada. Sie brachten 2007 bei SPV Steamhammer ihr schlicht Metal genanntes Album heraus. Neben Main Man Jeff Waters ist als Gast auch Jeff Loomis von Nevermore an der Solo-Gitarre zu hören. Also hier jetzt die Clown-Parade mit Annihilator. Viel Spaß!

Ja, liebe Leute, ich hoffe, ihr seid gut in die heutige Gitarre-Mehr-Sendung reingekommen. Captain Circus heißt es hier heute. Ein weiterer Kämpfer in der Manege vor dem Herrn ist Iron Maiden-Sirene Bruce Dickinson. Er brachte 1994 sein zweites Soloalbum Balls to Picasso heraus, nachdem er die Eisernen Jungfrauen offiziell verlassen hatte. 1999 kehrte er zur Band zurück, manegefrei, für Bruce Dickinson mit Shoot All the Clowns.

Ja, bei diesem Solobeitrag von Bruce Dickinson war Roy Z an der Gitarre zu hören. Wir hören jetzt ein bisschen Cirque du Soleil hier als Jingle. Sie sind im Oktober auch in Salzburg wieder zu sehen und zu hören. Heute eher im Hintergrund hier bei mir in der Sendung. Jetzt aber der Flying Circus aus Grevenbroich, Deutschland, ganz richtig ohne Monty Python. Die Hard Rock Progressive Rock Band Flying Circus brachte 2004 ihr drittes Studioalbum heraus. Pompös kam Pomp daher. Grevenbroich liegt im Städtedreieck Düsseldorf, Köln, Mönchengladbach. Jetzt hier in Captain Circus am drehenden Rad. Flying Circus mit Turn the Wheel. Vorher noch ein bisschen Cirque du Soleil.

Soweit hier der Flying Circus aus Nordrhein-Westfalen. Jetzt geht's nach Hessen, Fulda, da versammeln sich alle Clowns um Tobias Sammet, Frontmann der Power-Metal-Band Edguy. Ihr kennt ihn auch als Initiator der All-Star-Band Avantasia. Hier sind gleich Edguy vom 2001er Album Mandrake, All the Clowns.

Soweit Ed Guy. Jetzt zu Uriah Heep. Sie sind immer in allen Lebenslagen zu gebrauchen gewesen, so auch hier bei Captain Circus heute. Wir hören schlicht ihren Song Circus vom 73-Album Bronze Records, haben es veröffentlicht. Das Album hieß Sweet Freedom. Hier sind Uriah Heep. Viel Spaß.

Soweit Euro Heep. Wer hier Psychospiele spielen will, besinnt sich lieber auf KISS, ihre 1996er Reunion-Tour. War so erfolgreich, dass man das 18. Album für die Fans aufnahm. Drummer Peter Criss ist allerdings nur als Sänger auf dem Song You Wanted the Best zu hören. Ace Frehley sang und spielte Gitarre auf Into the Void. Und beim Bonus-Track In Your Face ist er an der Gitarre zu hören. Also nicht gerade ein echtes Reunion-Album von KISS. Wie dem auch sei, Manege frei für den Psycho Circus. Hier sind gleich KISS für euch.

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1: Ja, die Show geht jetzt hier noch ein bisschen weiter mit Tom Waits im Hintergrund. Jetzt kommen wir zum großen Rock'n'Roll Circus. Bei diesem legendären Rockspektakel spielte die größte Rock'n'Roll-Band der Welt zum letzten Mal in Urbesetzung. Mick Jagger, Keith Richards, Brian Jones, Bill Wyman und Charlie Watts waren in gelbbunte Zirkuskostüme geschlüpft in den Intertel Studios im Stonebridge House im Londoner Stadtteil Wembley wurde mit Publikum vor improvisierter Zirkuskulisse aufgenommen und gefilmt. Die Stones wurden von einer All-Star-Besetzung unterstützt. Außerdem traten auch noch die 1968 noch nicht so bekannten Jethro Tull auf. Dabei war auch Tony Iommi, der wenig später Black Sabbath gründete. Dabei auch The Who, Taj Mahal, sagt man, und Yoko Ono, wo die auftauchte, war auch John Lennon nicht fern. Dazu später mehr, jetzt die Rolling Stones gleich mit You Can't Always Get What You Want.
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1: Ja, das hat Tom Waits auch gefallen. John Lennon war beim Rock'n'Roll-Zirkus im Dezember 68 natürlich auch dabei. Die All-Star-Band The Dirty Mac hatte ihn dabei. Zudem noch Eric Clapton an der Gitarre, Keith Richards am Bass und Hendrik Schlagzeuger Mitch Mitchell am Schlagzeug. Wir hören sie jetzt mit Yeah Blues.

Ja, soweit The Dirty Mac. Casey's Clown war beim Rock'n'Roll Circus wohl gerade im Urlaub. Die Everly Brothers erhielten im Februar 1957 einen Plattenvertrag bei Cadence Records. Eine Mischung verschiedener Umstände führte zum enormen Erfolg des Duos. Produzent Chet Atkins sorgte für den sogenannten Close Harmony Gesangsstil. Da hört ihr es. Bei dem Phil meist eine Terz über seinem Bruder Don sang. Gleich kommen die Everly Brothers, nicht zur Tür rein, aber hier über den Äther mit Casey's Clown. Schönes Ding, schönes gelbes Vinyl, die Platte hier. Viel Spaß mit den Everly Brothers.

Ja, liebe Leute, ihr seid hier bei Gitarre und Meer. Heute heißt es Captain's Circus. Gitarre und Meer, jeden dritten Sonntag live, 18 Uhr Radio, Fabrik AT. Death of a Clown ist die Debütsingle von Dave Davis, Leadgitarrist von The Kinks, Sitz 67, co-written vom Bruder Ray Davis. Es sind auch alle Kinks zu hören, sodass der Song Sitz 67 auch auf Something Else bei The Kinks landete. Da kommt also gleich für euch Death of a Clown und hier ist Allegria, Cirque du Soleil. Sehr schön zum Hören, viel Spaß.

So, von der nicht ganz brotlosen Kunst kommen wir nun zu Bread and Circuses Colosseum. Wurde 1968 von Drummer John Heisman und Saxophonist Dick Hextall Smith in London gegründet. Bei John Mayalls Blues Breakers halfen sie vorher, den europäischen weißen Blues populär zu machen. Für euch gleich Bread and Circuses am Mikro. Haben wir einen bekannten Sänger Chris Farlow am Mikro gleich zu hören.

Ja, soweit hier Colosseum bei Gitarre und mehr am Mikro, wie immer für euch hier Captain Carsten. Ist immer ein heißer Seitanz im Studio, speziell bei Captain Circus heute. Die amerikanische Singer-Songwriterin Rachel Yamagata aus Arlington, Virginia hat dazu passend 2016 ihr viertes Studioalbum released, Tightrope Walker, Seiltänze, erschienen in Nordamerika bei Frankenfish Records. Und da hört ihr gleich den Seiltänzer ein bisschen noch tanzen.

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1: Ja, liebe Leute, es ist hier Rachel Yamagata, sehr empfehlenswert. Verehrtes Publikum, unsere kleine Zirkusveranstaltung nähert sich dem Ende. Schaut unter @captain.carsten gerne auf Insta rein. Ich wünsche noch angenehmen Seiltanz heute Abend. Nächste Sendung ist am 20. September. Da mache ich mir dann schmutzige Finger, das heißt Dirty Fingers, schwitzend an der Gitarre und so weiter und so fort. Ich wünsche euch was, eine schöne Feier, wenn ihr eine Feier habt, und wenn ihr alleine am Strand sitzt, im Strandkorb, dann genießt auch den Blick aufs Meer oder holt euch noch ein weiteres Getränk, wie üblich. Mir hat es wieder viel Spaß gemacht heute. Ich sage für heute mit Rachel Yamagata hier. Ciao und Ahoi. Euer.

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Das war Damon, eigentlich David Del Conte, 1940 in Rochester im Staat New York geboren. Die aus San Francisco stammenden Silver Apples, ein Duo bestehend aus Dan Taylor und Simeon Cox, gelten als Pioniere der elektronischen Musik. Der folgende Titel, A Pox on You, ist auf ihrem 1969er Album Contact zu finden. Mit Unterbrechungen gab es die Silver Apples übrigens bis zum Tod von Simeon Cox im Jahr 2020. Hier kommt also A Pox on You und danach Lothar and the Handbible mit dem Titel Rose Colored Glasses.

Lothar and the Hand People aus New York existierten von 1965 bis 1970. Das war ihr Track Rose Colored Glasses. Zu größerer Berühmtheit und zu größerem Erfolg hat es Arthur Lee mit seiner Band Love gebracht. August ist der Eröffnungstrack des Albums For Sale.

August, ein zur Jahreszeit passender Titel von Arthur Lee mit seiner Band Love. Ihr hört Earthblack Earblau und eine Sendung über US-amerikanische Psychedelia. Und wir graben heute ein paar verschollene Obskuritäten aus, spielen aber auch einen ganz großen Klassiker aus dieser Zeit, den folgenden Longtrack, den ich schon lange einmal in meiner Sendung unterbringen wollte. Es ist Zeit, sich ein Pfeifchen anzuzünden und sich so richtig zu entspannen.

Iron Butterfly mit ihrem unbestrittenen Hauptwerk In der Garden of Eden, In der Garden of Eden, einem der höchsten Gipfel der psychedelischen Welt. Aber kommen wir wieder zurück zu in Vergessenheit geratenen Juwelen. Hier sind zwei Tracks der einzigen Platte von Unfolding mit den Titeln How to Have a Freak Out Party und How to Blow Your Mind.

goodbye. Jetzt sind wir am Ende des Tracks. All sad things will pass away, versprechen die Unfolding, die mit ironischer Distanz auf die psychedelische Bewegung blicken und alles nicht ganz so ernst nehmen. Aber hier sind ihre Psychedelic Top 10. An erster Stelle steht Buddha, gefolgt vom englischen Romantiker Samuel Taylor Coleridge. Es folgen Santa Claus, Sitting Bull, Ravi Shankar, Spider-Man, Sergeant Pepper, Hieronymus Bosch, Lewis Carroll und erst an 9. Stelle kommt Hoffmann. Und gemeint ist nicht der Gespenster E.D.R. Hoffmann und auch nicht der Strubel Peter Hoffmann. Obwohl die beiden auch ganz ausgezeichnet in diese Liste passen würden, sondern natürlich ist Dr. Albert Hoffmann gemeint, der LSD-Entdecker, den man weiter vorgereiht vermutet hätte. An 10. Stelle wäre da noch eine Figur aus einem Waschpulver-Commercial, Ajax, der weiße Ritter. Und welches Outfit braucht es jetzt für eine psychedelische Freak-Out-Party? Die Unfolding hätten auch dafür ein paar Tipps. Girls, wear something exotic and fantastic in bright orange and green colors. Put on goofy jewelry and peacock feathers. And hey, guys, the idea is to look cool and mysterious. So, wear moccasins, prayer beads or Indian bells and paint your face in wild colors. Und das sind nun Jefferson Airplane, White Rabbit und dann hört ihr noch die Birds mit dem Titel Mr. Spaceman.

Das war der letzte Teil des dreiteiligen Sendungsblocks. Über den psychedelischen Sommer. Heute waren US-amerikanische Psychedelia zu hören. Den heutigen Abend lassen wir gemütlich und entspannt ausklingen. Das nächste Mal übrigens geht alles um die mächtige Zahl 7. Der Earl dankt fürs Zuhören. Und jetzt, für die letzten Minuten, dürfen der Crying Shames noch ein bisschen französisches Flair verbreiten. In the Café und Mr. Unreliable.

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0: Kosmotron mit Schall 7.

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0: The Mary Poppins mit The Gull.